dann im Halbfinal gegen den Russen Karen Khachanov in 3 Sätzen. Und die Wetteraussichten, es wird meist sonnig heute bei rund 24 Grad. Das waren Nachrichten von Radio SRF, verantwortlich Lukas Siegfrieds. SRF Verkehrsinfo von 2.02 Uhr auf der A1A in der Westschweiz auf dem Autobahnzubringer Genf Süd etual Richtung Verzweigung Berli gibt es eine Verkehrsbehinderung wegen eines Unfalls auf der Höhe des Bache de Pese Tunnels. Der linke Fahrstreifen ist dort gesperrt. Und auf der A2 Basel Richtung Luzern zwischen Sissach und Diegten Verkehrsbehinderung wegen eines Pannenfahrzeugs.

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1: Die Nachrichten von SRF um 3 mit Lukas Siegfried. Die Menschen in den USA haben an zahlreichen Veranstaltungen der Opfer der Terroranschläge vom 11. September 2001 gedacht. Diese jähren sich zum 25. Mal. Terroristen der islamistischen Al-Qaida entführten damals 4 Flugzeuge und flogen 2 davon in die Türme des World Trade Centers in New York, die daraufhin einstürzten. Ein weiteres Flugzeug traf das Pentagon, das 4. Flugzeug stürzte ab. Insgesamt kamen fast 3000 Menschen ums Leben. Die Anschläge hatten große Folgen für die USA, aber auch für das Verteidigungsbündnis NATO und für europäische Länder. Vor den Anschlägen seien die westlichen Demokratien auf dem Höhepunkt ihrer Macht gewesen, sagt Sebastian Ramspeck, internationaler Korrespondent von SRF. Mittlerweile habe sich das geändert.
2: Heute muss man sagen, der Westen so schwach wie schon sehr, sehr lange nicht mehr. Und der 11. September, die Folgen des 11. September, das war natürlich ein wichtiger Grund für diesen Abstieg. Der Krieg gegen den Terror, die Kriege in Afghanistan, in Irak, die hatten eben enorme volkswirtschaftliche Kosten verursacht. Sie haben auch das Ansehen und die Glaubwürdigkeit des Westens nachhaltig beschädigt.
1: Sagte Sebastian Ramspeck in der SRF-Tagesschau. Saudi-Arabien hat eine wichtige Ölpipeline vorübergehend abgestellt. Die Leitung führt vom Persischen Golf quer durchs Land ans Rote Meer. Grund seien Drohnenangriffe auf die Pipeline, sagt ein Sprecher der saudischen Regierung. Bei den Angriffen habe es Verletzte gegeben und die Drohnen seien aus dem Irak gekommen, erklärt der Sprecher. Im Irak gibt es mehrere Milizen, die vom Iran unterstützt werden. Seit der Öltransport durch die Straße von Hormuz wegen des Kriegs im Iran blockiert ist, haben die Häfen am Roten Meer an Bedeutung gewonnen für den Ölhandel. Falls Saudi-Arabien nun weniger Öl liefern kann, könnte dies den Ölpreis weiter in die Höhe treiben. Nordkorea hat ein weiteres Mal ballistische Raketen in Richtung japanisches Meer abgefeuert. Das sagt das Militär des Nachbarlandes Südkorea. Und das zuständige Kommando der US-Armee bestätigt den Raketenabschuss und sagt, es habe keine unmittelbare Gefahr bestanden. Mitte August hatten die USA und Südkorea ein gemeinsames Militärmanöver deutlich verkürzt. US-Präsident Donald Trump begründete den Entscheid damals mit seinen angeblich sehr guten Beziehungen zu Nordkoreas Machthaber Kim Jong-un und kündigte an, dass es bald Gespräche geben werde. Kim hat bislang aber nicht darauf reagiert. Nordkorea führt immer wieder Raketentests durch, obwohl UNO-Resolutionen genau dies verbieten. Das Wetter, es wird heute meist sonnig bei rund 24 Grad. Das waren Nachrichten von Radio SRF, verantwortlich Lukas Siegfried. SRF Verkehrsinfo von 3.03 Uhr in der Nähe von Genf auf dem Autobahnzubringer Genf-Süd-Étoile in Richtung Verzweigung Berli hat es einen Unfall gegeben in Höhe des Bache-de-Buse-Tunnels. Der linke Fahrstreifen ist dort gesperrt. Und auf der A2 Basel Richtung Luzern zwischen Sissach und Diegden Verkehrsbehinderung wegen eines Pannenfahrzeugs.

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1: Die Nachrichten von SRF um 4 mit Lukas Siegfried. Die Menschen in den USA haben an zahlreichen Veranstaltungen der Opfer der Terroranschläge vom 11. September 2001 gedacht. Diese jähren sich zum 25. Mal. Terroristen der islamistischen Al-Qaida entführten damals 4 Flugzeuge und flogen 2 davon in die Türme des World Trade Centers in New York, die daraufhin einstürzten. Ein weiteres Flugzeug traf das Pentagon, das 4. stürzte ab. Insgesamt kamen fast 3000 Menschen ums Leben. Die Anschläge hatten große Folgen für die USA, aber auch für das Verteidigungsbündnis NATO und für europäische Länder. Vor den Anschlägen seien die westlichen Demokratien auf dem Höhepunkt ihrer Macht gewesen, sagt Sebastian Ramspeck, internationaler Korrespondent bei SRF. Mittlerweile habe sich das geändert.
2: Heute muss man sagen, der Westen so schwach wie schon sehr, sehr lange nicht mehr. Und der 11. September, die Folgen des 11. September, das war natürlich ein wichtiger Grund für diesen Abstieg. Der Krieg gegen den Terror, die Kriege in Afghanistan, in Irak, die hatten eben enorme volkswirtschaftliche Kosten verursacht. Sie haben auch das Ansehen und die Glaubwürdigkeit des Westens nachhaltig beschädigt.
1: Sagt Sebastian Ramspeck in der SRF Tagesschau. Weitere Meldungen aus dem Ausland kurz zusammengefasst. Im Nordwesten Frankreichs ist ein Zug entgleist. 44 Personen wurden verletzt, eine davon schwer, wie die Behörden melden. Der Zug war mit insgesamt 180 Fahrgästen zwischen Rouen und Gand unterwegs, als ein Wagen plötzlich umkippte. Warum, ist noch nicht klar. Und Saudi-Arabien hat eine wichtige Ölpipeline vorübergehend abgestellt. Die Leitung führt vom Persischen Golf quer durchs Land ans Rote Meer. Grund seien Drohnenangriffe auf die Pipeline, sagt ein Sprecher der saudischen Regierung. Seit die Straße von Hormus wegen des Kriegs im Iran blockiert ist, hat der Handel über das Rote Meer an Bedeutung gewonnen. Ekrem İmamoğlu gilt als größter Rivale des türkischen Machthabers Recep Tayyip Erdogan. Seit anderthalb Jahren sitzt der abgesetzte Stadtpräsident von Istanbul allerdings in Haft. Gegen ihn laufen parallel mehrere Verfahren. In einem ist nun ein Urteil gefallen. İmamoğlu wird wegen Beleidigung eines Staatsangestellten zu etwas mehr als 2 Jahren Gefängnis verurteilt. Das berichten türkische Medien. Zudem wird ihm verboten, sich politisch zu betätigen. Die türkische Opposition spricht von einem politisch motivierten Verfahren. Bleibt das Wetter, es wird meist sonnig bei rund 24 Grad. Das waren Nachrichten von Radio SRF, verantwortlich Lukas Siegfried. SRF Verkehrsinformation von 4.03 Uhr auf der A2 Basel Richtung Luzern. Zwischen Sissach und Diekten Verkehrsbehinderung wegen eines Pannenfahrzeugs.

Guten Morgen, Schweiz, hier bei SRF Musikwelle. Und damit Sie so richtig gut in den Tag starten, haben wir das Potpourri an volksmusikalischen Zückerli für Sie zusammengestellt.

0: 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Die Nachrichten von SRF um 5 mit Lukas Siegfried. 25 Jahre nach 9-11 seien die Folgen der Terroranschläge für die westlichen Demokratien heute noch immer spürbar, sagt unser Korrespondent. Weitere Themen: In der Normandie in Frankreich ist ein Zug entgleist, es gibt mehrere Dutzend Verletzte. Und im Nahen Osten schaltet Saudi-Arabien eine wichtige Ölpipeline vorübergehend ab. Das Wetter meist sonnig bei 24 Grad. Die Menschen in den USA haben an zahlreichen Veranstaltungen der Opfer der Terroranschläge vom 11. September 2001 gedacht. Diese jähren sich zum 25. Mal. Terroristen der islamistischen Al-Qaida entführten damals 4 Flugzeuge und flogen 2 davon in die Türme des World Trade Centers in New York, die daraufhin einstürzten. Ein weiteres Flugzeug traf das Pentagon, das 4. stürzte ab. Insgesamt kamen fast 3000 Menschen ums Leben. Die Anschläge hatten große Folgen für die USA, aber auch für das Verteidigungsbündnis NATO und für europäische Länder. Vor den Anschlägen seien die westlichen Demokratien auf dem Höhepunkt ihrer Macht gewesen. Mittlerweile habe sich das aber geändert, sagt Sebastian Ramspeck, internationaler Korrespondent von SRF.
1: Heute muss man sagen, der Westen so schwach wie schon sehr, sehr lange nicht mehr. Und der 11. September, die Folgen des 11. September, das war natürlich ein wichtiger Grund für diesen Abstieg. Der Krieg gegen den Terror, die Kriege in Afghanistan, in Irak, die hatten eben enorme volkswirtschaftliche Kosten verursacht. Sie haben auch das Ansehen und die Glaubwürdigkeit des Westens nachhaltig beschädigt.
0: Sebastian Ramspeck, internationaler Korrespondent von SRF. In der Normandie im Nordwesten Frankreichs ist ein Zug entgleist. 44 Personen wurden dabei verletzt, eine davon schwer, wie die Behörden melden. Der Zug war am Abend mit insgesamt 180 Fahrgästen zwischen Rouen und Gand unterwegs, als ein Wagen plötzlich umkippte. Als Folge davon seien weitere Wagen entgleist, berichtet der Sender BFM TV. Zuvor sei der Zug mit einem unbekannten Gegenstand zusammengestoßen. Die Staatsanwaltschaft hat Ermittlungen zur Ursache des Unfalls aufgenommen. Saudi-Arabien hat eine wichtige Ölpipeline vorübergehend abgestellt. Die Leitung führt vom Persischen Golf quer durchs Land ans Rote Meer. Grund seien Drohnenangriffe auf die Pipeline, sagt ein Sprecher der saudischen Regierung. Bei den Angriffen habe es auch Verletzte gegeben. Und die Drohnen seien aus dem Irak gekommen, erklärt der Sprecher. Im Irak gibt es mehrere Milizen, die vom Iran unterstützt werden. Seit der Öltransport durch die Straße von Hormus wegen des Kriegs im Iran blockiert ist, haben die Häfen am Roten Meer an Bedeutung gewonnen für den Ölhandel. Falls Saudi-Arabien nun weniger Öl liefern kann, könnte dies den Ölpreis weiter in die Höhe treiben. Weitere Meldungen aus dem Ausland kurz zusammengefasst. Der abgesetzte Stadtpräsident von Istanbul, Ekrem İmamoğlu, ist von einem Gericht zu gut 2 Jahren Gefängnis verurteilt worden, wegen Beleidigung eines Staatsangestellten. İmamoğlu gilt als größter Rivale von Staatspräsident Recep Tayyip Erdogan. Gegen ihn laufen mehrere weitere Verfahren. Er sitzt bereits seit 1,5 Jahren in Haft. Und Nordkorea hat ein weiteres Mal Raketen in Richtung japanisches Meer abgefeuert. Das zuständige Kommando der US-Armee bestätigt den Raketenabschuss und sagt, es habe keine unmittelbare Gefahr bestanden. Nordkorea führt immer wieder Raketentests durch, obwohl UNO-Resolutionen genau dies verbieten. Noch in die Schweiz. Die 5 Beschuldigten im Prozess um den Bergsturz in Bondo im Kanton Graubünden sind vor einer Woche freigesprochen worden. Die Opferfamilien akzeptieren das Urteil, wie deren Anwalt jetzt bekannt gegeben hat. Sie werden keine Berufung einlegen. Und auch die Bündner Staatsanwaltschaft verzichtet darauf, das Urteil weiterzuziehen, wie die Zeitung Engadiner Post meldet. Damit wäre der Freispruch der 5 Personen rechtskräftig. Die Angeklagten waren wegen fahrlässiger Tötung vor Gericht. Ihnen wurde vorgeworfen, vor 9 Jahren vor dem Bergsturz am Piz Cengalo oberhalb von Bondo die Gefahren unterschätzt und die Bevölkerung nicht rechtzeitig gewarnt zu haben. 8 Menschen kamen damals ums Leben. Zum Sport. Zuerst ein Eishockey-Resultat. In der Champions Hockey League hat Freiburg im dritten Spiel zum ersten Mal verloren. Die Freiburger unterlagen zu Hause gegen Pilsen aus Tschechien mit 2-4. Und dann noch ein aktuelles Resultat vom Tennis. An den US Open ist der Final der Männer bekannt. Ben Shelton aus den USA trifft dort auf den Deutschen Alexander Zverev. Shelton bezwang im Halbfinale seinen Landsmann Francis Tiafoe in 4 Sätzen. Zverev setzte sich gegen den Russen Karen Khachanov durch in 3 Sätzen. Bleiben die Wetteraussichten. Es wird meist sonnig heute. Nach einem kühlen Morgen gibt es am Nachmittag 22 bis 26 Grad. Das waren Nachrichten von Radio SRF, verantwortlich Lukas Siegfried.

Ein herzliches Guten Morgen, Schweiz, das schicke ich Ihnen heute entgegen und heiße Sie willkommen bei SRF Musikwelle mit stimmiger Volksmusik von der Tag da mit uns zusammen an.

Einfach zum Wohlfühlen, so ist sie eben. Ihre SRF Musikwelle und das auch ganz besonders jetzt. Guten Morgen, Schweiz. Guten Morgen, ihr Heimat im Radio.

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1: Die Nachrichten von SRF um 6 Uhr mit Marco Koller. Es dürfte bei den Freisprüchen bleiben. Nach dem Bergsturz von Bondo verzichten die Opferfamilien und auch die Staatsanwaltschaft darauf, das Urteil weiterzuziehen. Dann, in der Normandie entgleist ein Zug, 44 Personen werden verletzt. Und die indische Hauptstadt Delhi ist im Ausnahmezustand vor dem BRICS-Gipfel, der heute beginnt. Und das Wetter, meist sonnig heute, bei 22 bis 25 Grad. Es ist ein Prozess, der nach rund 9 Jahren einen Abschluss finden dürfte. Der Prozess um den Bergsturz in Bondo im Kanton Graubünden, bei dem im August 2017 8 Menschen ums Leben kamen. Nach dem Urteil haben die Opferfamilien über ihren Anwalt bekannt gegeben, dass sie keine Berufung einlegen werden. Tobias Meyer berichtet.
2: Die 5 Beschuldigten im Prozess sind vor einer Woche freigesprochen worden. Darunter die damalige Gemeindepräsidentin von Brigalia und heutige Nationalrätin Anna Giacometti. Mit ihr standen auch 2 Mitarbeitende des Amts für Wald- und Naturgefahren sowie ein externer Geologe und ein Naturgefahrenberater vor Gericht. Nun dürften die Freisprüche rechtskräftig werden. Neben den Opferfamilien verzichtet auch die Bündner Staatsanwaltschaft darauf, das Urteil weiterzuziehen, wie die Zeitung Engadiner Post meldet. Die Staatsanwaltschaft erachte die mündlichen Urteilsbegründungen als nachvollziehbar. Die Angeklagten standen wegen fahrlässiger Tötung vor Gericht. Ihnen wurde vorgeworfen, vor dem Bergsturz am Piz Cengalo oberhalb von Bondo die Gefahr unterschätzt und die Bevölkerung nicht rechtzeitig gewarnt zu haben.
1: In der Normandie im Nordwesten von Frankreich ist ein Zug entgleist. 44 Personen wurden dabei verletzt, eine davon schwer, wie die Behörden melden. Der Zug war mit insgesamt 180 Fahrgästen zwischen Rouen und Caen unterwegs, als ein Wagen plötzlich umkippte. Als Folge davon seien weitere Wagen entgleist, berichtet der Sender BFMTV. Zuvor sei der Zug mit einem unbekannten Gegenstand zusammengestoßen. Die Staatsanwaltschaft untersucht nun, was genau passiert ist. Dann 3 weitere Meldungen aus dem Ausland. Saudi-Arabien hat eine wichtige Ölpipeline vorübergehend abgestellt. Die Leitung führt vom Persischen Golf quer durchs Land ans Rote Meer. Grund seien Drohnenangriffe auf die Pipeline, heißt es von der saudischen Regierung. Bei den Angriffen habe es Verletzte gegeben, die Drohnen seien aus dem Irak gekommen. Der abgesetzte Stadtpräsident von Istanbul, Ekrem İmamoğlu, ist von einem Gericht zu gut 2 Jahren Gefängnis verurteilt worden, wegen Beleidigung eines Staatsangestellten. İmamoğlu gilt als größter Rivale von Staatspräsident Recep Tayyip Erdogan. Gegen ihn laufen weitere Verfahren, er ist schon seit 1,5 Jahren in Haft. Und Nordkorea hat ein weiteres Mal Raketen in Richtung japanisches Meer abgefeuert. Das zuständige Kommando der US-Armee bestätigt den Raketenabschuss und sagt, es habe keine unmittelbare Gefahr bestanden. Nordkorea führt immer wieder Raketentests durch, obwohl UNO-Resolutionen solche verbieten. In der indischen Hauptstadt Delhi beginnt heute der 2-tägige Gipfel der BRICS-Staaten. Die Staatengruppe gilt als Gegengewicht zur westlich dominierten Weltordnung. Mittlerweile gehören 11 Länder dazu. Sie stehen zusammen für fast 1/3 der globalen Wirtschaftsleistung. Zum diesjährigen BRICS-Gipfel eingeladen hat der indische Regierungschef Narendra Modi. Erwartet werden unter anderem Wladimir Putin und Xi Jinping. Aus Delhi berichtet Südasien-Korrespondentin Maren Peters.
3: Delhi ist im Ausnahmezustand, das hört man sogar im Autoradio. Russlands Präsident Wladimir Putin und der iranische Staatschef Masoud Pezeshkian sind bereits seit gestern in der Stadt. Heute Mittag wird auch Chinas Staatschef Xi Jinping zum BRICS-Gipfel einfliegen. Delhis Straßen sind gesäumt von Militär und Polizei. Hauptverbindungsstraßen der Multimillionenmetropole bleiben aus Sicherheitsgründen stundenlang gesperrt. Der Gipfel beginnt unter schwierigen Vorzeichen. Der von den USA angeführte Krieg gegen den Iran hat die BRICS-Mitglieder gespalten. Mit dem Iran und den Vereinigten Arabischen Emiraten sitzen 2 Rivalen am Tisch. Die größte Herausforderung wird sein, trotzdem eine gemeinsame Abschlusserklärung zustande zu bringen. Bei einem Vortreffen im Mai war das nicht gelungen. Es wird auch ein Test für die Einheit der BRICS. Ursprünglich gehörten nur Brasilien, Russland, Indien, China und Südafrika dazu. Inzwischen ist die Gruppe auf 10 Mitglieder aus dem globalen Süden angewachsen, plus Saudi-Arabien. Damit ist sie zwar stärker geworden, tut sich aber auch schwerer damit, einen Konsens zu finden.
1: Dann noch ein Eishockey-Resultat. In der Champions Hockey League hat Freiburg im dritten Spiel zum ersten Mal verloren. Die Freiburger unterlagen zu Hause gegen Pilsen aus Tschechien mit 2-4. Soweit die Meldungen. Und noch der Blick aufs Wetter heute Samstag. Es wird meist sonnig. Am Morgen ist es noch kühl. Am Nachmittag gibt es dann 22 bis 25 Grad. Das waren Nachrichten von Radio SRF, verantwortlich Tobias Meyer.
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5: SRF Musikwelle, und Sie haben, meine ich, etwas vor heute. Es ist noch ganz früh am Samstagmorgen. Da wünschen wir Ihnen schon jetzt gutes Gelingen, bei was auch immer Sie für heute geplant haben. Und bringen Sie gerne noch ein bisschen zusätzlich auf Touren mit unseren Melodien.

Da, wo das Wochenende noch taufrisch ist, da starten wir in den Tag mit Melodien, die von Herzen kommen. So ist das eben bei uns, bei SRF Musikwelle, auch heute, Samstagmorgen. Lassen Sie es sich gut gehen.

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1: Die Nachrichten von SRF von 7 Uhr mit Marco Kalle. Guten Morgen. Zuerst geht es um das Gerichtsverfahren nach dem Bergsturz von Bondo. Die Opferfamilien akzeptieren die Freisprüche für die fünf Beschuldigten. Dann, in der Normandie entgleist ein Zug, 44 Personen werden verletzt. Und in der indischen Hauptstadt Neu-Delhi beginnt ein Gipfeltreffen der BRICS-Staaten. Ein Gipfel unter schwierigen Vorzeichen, wie unsere Korrespondentin sagt. Und das Wetter heute meist sonnig, bei 22 bis 25 Grad. Es ist ein Prozess, der nach rund 9 Jahren einen Abschluss finden dürfte. Der Prozess um den Bergsturz in Bondo im Kanton Graubünden, bei dem im August 2017 8 Menschen ums Leben kamen. Nach dem Urteil haben die Opferfamilien über ihren Anwalt bekannt gegeben, dass sie keine Berufung einlegen werden. Tobias Meyer berichtet.
2: Die fünf Beschuldigten im Prozess sind vor einer Woche freigesprochen worden. Darunter die damalige Gemeindepräsidentin von Bregaglia und heutige Nationalrätin Anna Giacometti. Mit ihr standen auch zwei Mitarbeitende des Amts für Wald- und Naturgefahren sowie ein externer Geologe und ein Naturgefahrenberater vor Gericht. Nun dürften die Freisprüche rechtskräftig werden. Neben den Opferfamilien verzichtet auch die Bündner Staatsanwaltschaft darauf, das Urteil weiterzuziehen, wie die Zeitung Engadiner Post meldet. Die Staatsanwaltschaft erachte die mündlichen Urteilsbegründungen als nachvollziehbar. Die Angeklagten standen wegen fahrlässiger Tötung vor Gericht. Ihnen wurde vorgeworfen, vor dem Bergsturz am Piz Cengalo oberhalb von Bondo die Gefahr unterschätzt und die Bevölkerung nicht rechtzeitig gewarnt zu haben.
1: In der Normandie im Nordwesten von Frankreich ist ein Zug entgleist. 44 Personen wurden dabei verletzt, eine davon schwer, wie die Behörden melden. Der Zug war mit insgesamt 180 Fahrgästen zwischen Rouen und Caen unterwegs, als ein Wagen plötzlich umkippte. Als Folge davon seien weitere Wagen entgleist, berichtet der Sender BFMTW. Zuvor sei der Zug mit einem unbekannten Gegenstand zusammengestoßen. Die Staatsanwaltschaft untersucht nun, was genau passiert ist. Dann zwei weitere Meldungen aus dem Ausland in der Übersicht. Saudi-Arabien hat eine wichtige Ölpipeline vorübergehend abgestellt. Die Leitung führt vom Persischen Golf quer durchs Land ans Rote Meer. Grund seien Drohnenangriffe auf die Pipeline, heißt es von der saudischen Regierung. Bei den Angriffen habe es Verletzte gegeben, die Drohnen seien aus dem Irak gekommen. Und der abgesetzte Stadtpräsident von Istanbul, Ekrem İmamoğlu, ist von einem Gericht zu gut 2 Jahren Gefängnis verurteilt worden, wegen Beleidigung eines Staatsangestellten. İmamoğlu gilt als größter Rivale von Staatspräsident Recep Tayyip Erdogan. Gegen ihn laufen weitere Verfahren. Er ist schon seit 1,5 Jahren in Haft. In der indischen Hauptstadt Neu-Delhi beginnt heute der zweitägige Gipfel der BRICS-Staaten. Die Staatengruppe gilt als Gegengewicht zur westlich dominierten Weltordnung. Mittlerweile gehören 11 Länder dazu. Sie stehen zusammen für fast einen Drittel der globalen Wirtschaftsleistung. Zum diesjährigen BRICS-Gipfel eingeladen hat der indische Regierungschef Narendra Modi. Erwartet werden unter anderem Wladimir Putin und Xi Jinping. Aus Delhi berichtet Südasien-Korrespondentin Maren Peters.
3: India welcomes the BRICS countries.
4: Delhi ist im Ausnahmezustand, das hört man sogar im Autoradio. Russlands Präsident Wladimir Putin und der iranische Staatschef Masoud Pezeshkian sind bereits seit gestern in der Stadt. Heute Mittag wird auch China-Staatschef Xi Jinping zum BRICS-Gipfel einfliegen. Delhi-Straßen sind gesäumt von Militär und Polizei. Hauptverbindungsstraßen der Multimillionen-Metropole bleiben aus Sicherheitsgründen stundenlang gesperrt. Der Gipfel beginnt unter schwierigen Vorzeichen. Der von den USA angeführte Krieg gegen den Iran hat die BRICS-Mitglieder gespalten. Mit dem Iran und den Vereinigten Arabischen Emiraten sitzen zwei Rivalen am Tisch. Die größte Herausforderung wird sein, trotzdem eine gemeinsame Abschlusserklärung zustande zu bringen. Bei einem Vortreffen im Mai war das nicht gelungen. Es wird auch ein Test für die Einheit der BRICS. Ursprünglich gehörten nur Brasilien, Russland, Indien, China und Südafrika dazu. Inzwischen ist die Gruppe auf 10 Mitglieder aus dem globalen Süden angewachsen, plus Saudi-Arabien. Damit ist sie zwar stärker geworden, tut sich aber auch schwerer damit, einen Konsens zu finden.
1: Und jetzt zum Sport. Zuerst Eishockey. Schweizer Meister Freiburg hat in der Champions Hockey League im 3. Spiel zum 1. Mal verloren. Die Freiburger unterlagen zu Hause gegen Pilsen aus Tschechien mit 2-4. Und Tennis. An den US Open kommt es im Finale der Männer zum Duell zwischen dem Deutschen Alexander Zverev und dem US-Amerikaner Ben Shelton. Shelton hat im Halbfinale seinen Landsmann Francis Tiafoe bezwungen in 4 Sätzen. Zverev besiegte den Russen Karen Khachanov in 3 Sätzen. Die Börsendaten von SIX, der Dow Jones Index in New York hat 1% gewonnen, der Euro wird zu 94,70 gehandelt und den Dollar gibt's für 81,65. Soweit die Meldungen. Und das Wetter. Heute wird es meist sonnig, am Morgen ist es noch kühl, am Nachmittag gibt es dann zwischen 22 bis 25 Grad. Das waren Nachrichten von Radio SRF, verantwortlich Tobias Meyer.
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6: Wir machen uns auf in den Samstag, in den 12. September, auf den Weg in ein Spätsommerwochenendtag mit erträglichen Temperaturen. Man kann beispielsweise mit dem Hund laufen, wenn immer man will. Meine Lucy hat auf alle Fälle einmal riesig gefreut. Das wird ein guter Morgen, grüezi Schweiz, sage ich, der Martin Wittwer.

Jetzt bin ich völlig in Gedanken gewesen. Entschuldigung. Im Jot ist immer gehört, das Duo Wachter Rutz. Und jetzt der erfolgreiche Schlagerband aus den Niederlanden, Hei Kreckels, haben sie sich genannt, sind vor allem Ende der 80er Jahre sehr erfolgreich gewesen, auch in Deutschland und bei uns in der Schweiz. Ja, du bist mein Sonnenschein. Und das gibt es ja heute zur Genüge, besprechen wir noch in dieser Stunde mit dem Jan Heitl von SRF Meteo. Guten Samstagmorgen, sehen Sie jetzt gerade denkt, jetzt ist er, glaube ich, eingeschlafen. Jetzt ist er eingeschlafen, der Witwer.

0: so sagen wir. Das Wort Charisma hat jedoch seinen Ursprung im Religiösen. Was für einen, das erklärt der Igor Basic jetzt im Stichwort Religion.
1: Wir befinden uns im ersten Jahrhundert von unserer Zeitrechnung, irgendwo im östlichen Mittelmeerraum. Der Apostel Paulus, der wichtigste Missionar vom frühen Christentum, steht vor einer grossen Herausforderung. Er muss einen Konflikt in der griechischen Stadt Korinth lösen. In der von ihm gegründeten frühchristlichen Gemeinde haben sich verschiedene Lager gebildet und jedes Lager behauptet, ihre Anführer hätte die grösste Gabe von Gott bekommen, um die christliche Gemeinde in Korinth anzuführen. So zumindest ist es im 1. Korintherbrief nachzulesen, wo der Paulus damals der Gemeinde geschickt hat und wo später dann im Neuen Testament gelandet ist. Auf jeden Fall hat der Paulus dann müssen das Problem im zerstrittenen Korinth irgendwie lösen. Und da ist er auf eine geniale Wortschöpfung gekommen, das Wort Charisma. Das ist eine Kombination aus dem altgriechischen Wort Charis für Geschenk und der Endung Ma, wo man gebraucht hat, um das Ergebnis von etwas zu beschreiben. In dem Sinn ist Charisma also ein Ergebnis von einem Geschenk. Ja, und der Paulus hat dann ein Geschenk von Gott daraus gemacht. Man kann es wörtlich auch übersetzen mit Gnadengabe. Meint ein von Gott geschenktes Talent oder eine Charaktereigenschaft und Fähigkeit, wo einem der göttliche Heilige Geist geschenkt hat. Der Paulus führt auch konkret auf, was solche Charismen von Gott könnten sein. Zum Beispiel heilen, predigen, anderen helfen, Menschen pflegen oder auch ein Organisationstalent für die Gemeinde haben. Und so hat der Paulus also die zerstrittene frühchristliche Gemeinde in Korinth mit dem Begriff Charisma konfrontiert und gesagt, dass alle Gaben, alle Talente, die jemand auszeichnet, Charisma also ein unverdientes Geschenk von Gott sind und darum gleichwertig anzuschauen sind. Und wer stolz auf seine Gabe sei, habe das Wesen von einem Gottesgeschenk sowieso nicht verstanden. Das Wort Charisma allein hat den Konflikt damals dann zwar nicht gelöst, doch man geht davon aus, dass es dazu beigetragen hat, gewisse Vorstellungen von den Grundwerten des christlichen Glaubens in den Köpfen der Korinther zu verändern. Bis im 20. Jahrhundert ist der Begriff Charisma dann nur im theologischen Sinn gebraucht worden. Erst mit dem deutschen Soziologen Max Weber ist der Begriff dann um 1919 herum auch in die Politik und in die Soziologie gewandert. Der Max Weber hat mit Charisma eine außergewöhnliche Qualität von einer Persönlichkeit beschrieben, die von den Anhängern als übernatürlich, ja gottgesandt wahrgenommen wird. Daraufhin ist der Begriff in der Soziologie auch wertneutral gebraucht worden, also sowohl für positive Figuren wie zum Beispiel Martin Luther King, aber auch für Diktatoren wie Adolf Hitler. Ab den 1960er Jahren hat der Begriff Charisma dann ein Revival im religiösen Sinn erlebt, und zwar mit der sogenannten charismatischen Bewegung. Das ist eine neue christliche Strömung, die sich damals in verschiedenen Kirchen, also in evangelischen Freikirchen, protestantischen und in katholischen Kirchen auf der ganzen Welt verbreitet hat. Die Idee von der charismatischen Bewegung ist, dass die Charismen, die Gottesgaben, von denen der Paulus im Korintherbrief schreibt, wie zum Beispiel eben das Heilen von Kranken, die Prophetie oder auch die Zungenrede, bis heute im Alltag wirken. In den USA zum Beispiel zeigt sich die Zungenrede einmal in ekstatischen Gottesdienst, wo der Prediger vorne in fremden Zungen redet, angeblich voll ergriffen vom göttlichen Geist und die Leute vor laufenden Kameras angeblich heilt.
2: Thank you, Lord Jesus. Oh, saprahurateke. Saprahurakateke. Pife hesunokrete. Esgenabra frapefe egenasta stanala stanala.
1: In der Alltagssprache heute braucht man den Begriff Charisma vor allem, um eine Person mit Esprit zu bezeichnen. Ein Mensch, der eine starke Wirkung hat, der authentisch, empathisch, selbstbewusst und wohlwollend mit den Mitmenschen umgeht. Also eigentlich nur noch im positiven Sinn. Und während Charisma beim Paulus noch ein unverdientes Gottesgeschenk war, ist es heute sogar zu einer vermeintlich erlernbaren Fähigkeit geworden, die in Ratgeberliteratur und in Managerkursen angepriesen wird. Doch wenn ich mir das so überlege, scheint es mir doch, irgendwie hat der Paulus recht gehabt. Charisma ist eine Gabe, die man entweder geschenkt bekommen hat oder nicht. Oder nicht?
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0: Da bei uns gibt es jetzt Schwarzenberg-Klarinette-Musik.

Martin Lienhardt von Zofingen. Ich bin mit jedem Moderator am Morgen gratuliert. Er kennt mich zwar nicht, aber wir begrüßen die immer gerade mit dem Vornamen. Und das finde ich super. Ich wünsche allen einen schönen Tag.

Barbara Streisand ist das. Wir sind auf gutem Weg zu einem unterhaltsamen Wochenende. Beispielsweise natürlich die Schweizerische Blaskapelle treffen in Schöpfheim. Das Wetter macht auch mit. Das besprechen wir mit Jan Eitel von SRF Meteo in ein paar Minuten. Wir fragen noch in der Wetterredaktion, wie es denn eben wird. Und für all die, die etwas vorhaben, die irgendeinen Anlass geben und das Fest lehnen, das Wetter ist im Fest, oder?

0: der Fedeli Trompeter hat geheissen, der Ländler. Vielleicht hat man da auch irgendwie gehört. Wir schauen uns jetzt das Wochenende ein bisschen genauer an.
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0: Dann sprechen wir heute Morgen mit dem Jan Eitel. Guten Morgen, Jan.
2: Schönen guten Morgen.
0: Schöne Tag mit, wie will ich sagen, üblichen, normalen Temperaturen, kann man das so sagen?
2: Ja, oder ein bisschen zweiteilt. Herbstlicher Start, sommerlicher Nachmittag. Zwiebeln-Look ist sicher angebracht. Wir haben aktuell so um die 8 Grad. Stellenweise ist es auch noch ein bisschen weniger und zum Teil auch ein bisschen mehr. Zum Beispiel in Chur haben wir doch auch schon 11 Grad und im Tessin in Magadino etwa 13 Grad. Es hat ein paar wenige Nebelbänke, vor allem auch im Unterengadin. Da haben wir ein bisschen Nebel oder auch ein paar so Hochnebelfelder im Südtessin. Das erinnert uns alles ein bisschen an Herbst. Das verschwindet und dann am Nachmittag, da würde ich sagen, ja, kratzt man eher ein bisschen so am Sommertemperatur, so um die 24 Grad. Und in Basel oder auch in Sitten 25 Grad, im Tessin auch etwa 25 Grad. Dazu ist es einfach sonnig, es gibt ein paar Quellwolken am Alpennordhang am Nachmittag oder dann auch im Tessin hat es ein paar Quellwolken genommen, aber die stören nicht einmal die Wanderer gross. Auf 2000 Meter hat es 12 Grad.
0: Und das ändert nicht gross, wie viel es war?
2: Also, wir starten morgen sehr ähnlich, auch wieder mit so frischen 6 bis 10 Grad im Tag, im Süden ein bisschen wärmer. Und es ist ja zuerst sonnig, abgesehen von wenigen, ganz wenigen Nebelbänken an den Gewässern vielleicht. Dann ändert es ein bisschen am Nachmittag, und zwar ziehen Schleierwolken von Norden her auf und die verdichten sich dann im Verlauf des Nachmittags. Also, wer jetzt am Nordrand von der Schweiz unterwegs ist, der wird das dann am Nachmittag ziemlich schnell merken, dass die immer kompakter werden und genau dort oder auch in der Ostschweiz könnte es gegen oben aus dem Wolkengrau auch ein paar Tröpfe geben, später dann in der Nacht auf der Montag sogar auch so richtig Prättigau oder Unterengadin.
0: Was sind so Tendenzen für die nächste Woche? So hurtig zusammengefasst, Zebelen.
2: Also es wird noch wärmer, es geht grundsätzlich recht sonnig weiter bis mit Dienstag und am Dienstag haben wir den Höhepunkt mit etwa so bis zu 28 Grad und nachher kommt auf der Mittwoch eine Kaltfront, wir kennen es von der letzten Woche.
0: So sieht es aus, das Wetter mit dem Jan Eitel von SRF Meteo. Guten Morgen, Schweiz, jetzt mit dem Patrick Lindner. Fang dir die Sonne.

Richtig aufgestellt, Lied City Team ist das gewesen. Und jetzt kommen Sie wieder, jetzt machen wir einen Abstecher in den Südpazifik. Da liegt sie nämlich ganz gemütlich, idyllisch. Eine kleine Insel. Genau, die Temperaturen sind aktuell ein bisschen wärmer als bei uns. Kommen Sie mit dem Kurzurlaub am Samstagmorgen. Das ist nie falsch. Bora Bora, weisse Strände, Palmen, milde Brise, weht vom Meer her durch unser dichtes, volles Haar, hätte ich fast gesagt. In der rechten Hand frischer Kaffee. Ein Blick raus aufs offene Meer gerichtet. Ein bisschen enttäuscht, weil man es uns grösser vorgestellt hat, aber das ist nicht wichtig. Der Moment, der zählt. Das ist für viele die schönste Insel auf der Welt. Und, das muss man halt auch sagen, eines der teuersten Reiseziele auf unserem Planet, aber halt schon unbeschreiblich. Der Tony Marshall hat Bora Bora besungen 1978, ist einer von seinen grössten Hits geworden. Noch schnell, Blick auf die Uhr, 5 Minuten geht es noch, dann wird es 8 Uhr. Der ganze Tag liegt noch vor uns. Was für ein perfekter Augenblick.

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1: Die Nachrichten von SRF um 8 Uhr mit Marco Kalle und diesen beiden Schwerpunkten. Die Freisprüche dürften rechtskräftig werden im Gerichtsprozess nach dem Bergsturz von Bondo. Sowohl die Opferfamilien als auch die Staatsanwaltschaft wollen das Urteil nicht weiterziehen. Und in Indien beginnt ein Gipfeltreffen der BRICS-Staaten. Es ist ein Gipfel unter schwierigen Vorzeichen, denn mit dem Iran und den Vereinigten Arabischen Emiraten sitzen zwei direkte Rivalen am Tisch. Ein Blick aufs Wetter heute, meist sonnig, bei 22 bis 25 Grad. Es ist ein Prozess, der nach rund 9 Jahren einen Abschluss finden dürfte. Der Prozess um den Bergsturz in Bondo im Kanton Graubünden, bei dem im August 2017 8 Menschen ums Leben kamen. Nach dem Urteil haben die Opferfamilien über ihren Anwalt bekannt gegeben, dass sie keine Berufung einlegen werden. Tobias Meyer berichtet.
2: Die 5 Beschuldigten im Prozess sind vor einer Woche freigesprochen worden. Darunter die damalige Gemeindepräsidentin von Bregaglia und heutige Nationalrätin Anna Giacometti. Mit ihr standen auch 2 Mitarbeitende des Amts für Wald- und Naturgefahren sowie ein externer Geologe und ein Naturgefahrenberater vor Gericht. Nun dürften die Freisprüche rechtskräftig werden. Neben den Opferfamilien verzichtet auch die Bündner Staatsanwaltschaft darauf, das Urteil weiterzuziehen, wie die Zeitung Engadiner Post meldet. Die Staatsanwaltschaft erachte die mündlichen Urteilsbegründungen als nachvollziehbar. Die Angeklagten standen wegen fahrlässiger Tötung vor Gericht. Ihnen wurde vorgeworfen, vor dem Bergsturz am Piz Cengalo oberhalb von Bondo die Gefahr unterschätzt und die Bevölkerung nicht rechtzeitig gewarnt zu haben.
1: In der Normandie im Nordwesten von Frankreich ist ein Zug entgleist. 44 Personen wurden dabei verletzt, eine davon schwer, wie die Behörden melden. Der Zug war mit insgesamt 180 Fahrgästen zwischen Rouen und Caen unterwegs, als ein Wagen plötzlich umkippte. Als Folge davon seien weitere Wagen entgleist, berichtet der Sender BFMTW. Zuvor sei der Zug mit einem unbekannten Gegenstand zusammengestoßen. Die Staatsanwaltschaft untersucht nun, was genau passiert ist. 2 weitere Meldungen aus dem Ausland. Saudi-Arabien hat eine wichtige Ölpipeline vorübergehend abgestellt. Die Leitung führt vom Persischen Golf quer durchs Land ans Rote Meer. Grund seien Drohnenangriffe auf die Pipeline, heißt es von der saudischen Regierung. Bei den Angriffen habe es Verletzte gegeben, die Drohnen seien aus dem Irak gekommen. Und der abgesetzte Stadtpräsident von Istanbul, Ekrem İmamoğlu, ist von einem Gericht zu gut 2 Jahren Gefängnis verurteilt worden, wegen Beleidigung eines Staatsangestellten. İmamoğlu gilt als größter Rivale von Staatspräsident Recep Tayyip Erdogan. Gegen ihn laufen weitere Verfahren, er ist schon seit 1,5 Jahren in Haft. In der indischen Hauptstadt Neu-Delhi beginnt heute ein 2-tägiger Gipfel der BRICS-Staaten. Die Staatengruppe gilt als Gegengewicht zur westlich dominierten Weltordnung. Mittlerweile gehören 11 Länder dazu. Sie stehen zusammen für fast 1/3 der globalen Wirtschaftsleistung. Zum diesjährigen BRICS-Gipfel eingeladen hat der indische Regierungschef Narendra Modi. Erwartet werden unter anderem Wladimir Putin und Xi Jinping. Aus Delhi berichtet Südasien-Korrespondentin Maren Peters.
3: Delhi ist im Ausnahmezustand, das hört man sogar im Autoradio. Russlands Präsident Wladimir Putin und der iranische Staatschef Masoud Pezeshkian sind bereits seit gestern in der Stadt. Heute Mittag wird auch Chinas Staatschef Xi Jinping zum BRICS-Gipfel einfliegen. Delhis Straßen sind gesäumt von Militär und Polizei. Hauptverbindungsstraßen der Multimillionenmetropole bleiben aus Sicherheitsgründen stundenlang gesperrt. Der Gipfel beginnt unter schwierigen Vorzeichen. Der von den USA angeführte Krieg gegen den Iran hat die BRICS-Mitglieder gespalten. Mit dem Iran und den Vereinigten Arabischen Emiraten sitzen 2 Rivalen am Tisch. Die größte Herausforderung wird sein, trotzdem eine gemeinsame Abschlusserklärung zustande zu bringen. Bei einem Vortreffen im Mai war das nicht gelungen. Es wird auch ein Test für die Einheit der BRICS. Ursprünglich gehörten nur Brasilien, Russland, Indien, China und Südafrika dazu. Inzwischen ist die Gruppe auf 10 Mitglieder aus dem globalen Süden angewachsen, plus Saudi-Arabien. Damit ist sie zwar stärker geworden, tut sich aber auch schwerer damit, einen Konsens zu finden.
1: Dann weiter mit Sport. Zuerst Eishockey. Schweizer Meister Freiburg hat in der Champions Hockey League im dritten Spiel zum ersten Mal verloren. Die Freiburger unterlagen zu Hause gegen Pilsen aus Tschechien mit 2-4. Und dann Tennis. An den US Open kommt es im Finale der Männer zum Duell zwischen dem Deutschen Alexander Zverev und dem US-Amerikaner Ben Shelton. Shelton hat im Halbfinale seinen Landsmann Francis Tiafoe bezwungen in 4 Sätzen. Zverev besiegte den Russen Karen Khachanov in 3 Sätzen. Die aktuellen Börsendaten von SIX, der Dow Jones Index in New York, hat 1% gewonnen. Der Euro wird zu 94,70 Rappen gehandelt und den Dollar gibt es zurzeit für 81,65 Rappen. Soweit die Meldungen. Und noch das Wetter. Es wird heute meist sonnig. Am Morgen ist es noch kühl. Am Nachmittag gibt es dann 22 bis 25 Grad. Das waren Nachrichten von Radio SRF. Verantwortlich ist heute Morgen Tobias Meyer.
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0: Wir machen uns auf in den Samstag, in den 12. September. Wenn spielen in dieser Stunde? Ja, der Neimer spielt um Ticket zum Eintritt für das Musical Sister Act. Ja, der Neimer ist ein Morgenquiz bei einem 20.08. Ich bin Martin Witt, würde sagen, grüß euch, guten Morgen, Bundi, Schweiz.

Mary Rose an dem guten Samstagmorgen. Die fünf Behauptungen, die müssen Sie einschätzen. Sind sie denn wahr oder eben nicht? Ja oder nein? Das wäre die Aufgabe 0848. 531, 531 ist die Nummer. Wenn Sie mögen, dann würde ich mich freuen, wenn Sie jetzt anrufen. Ja oder nein? Wenn wir spielen, wenn es super läuft, dann können Sie zwei Eintritte fürs Musical Sister Act gewinnen. Und ja, das wäre dann eben schon unser erklärtes Ziel.

0: das Laukhausenig und die Original Oberkern Stimmig muss sein. Jetzt stelle ich Ihnen Barbara zu Binden vor aus Oberhofen.
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0: Guten Morgen, Frau zu Binden.
3: Guten Morgen, Herr Witt. Guten Morgen, Schweiz.
0: Gehen Sie gerne ein Musical?
3: Ja, sehr.
0: Sie haben ja auch so ein musikalisches Umfeld. Ihre Brüder, haben Sie mir gerade vorhin gesagt, spielt Klavier. Ist er dann auch engagiert also an so Musicals?
3: Ja, genau. Er hat am Burgeschi sehr beim Musical. Macht er regelmässig mit. Ist er dort im Ensemble. Ja, es ist einfach so die fröhliche Art von dieser Musik und so, und die Geschichte dahinter und so, das liebe ich sehr.
0: Mm. Und schwost sitzen natürlich einmal, wenn es Vorstellungen gibt, auch im Publikum, oder?
3: Ja, das geht schon, ja.
0: Gratis Eintritt, selbstverständlich, oder?
3: manchmal, ja. Es gibt sich dann meistens, ja.
0: Liebe Frau Zbinden, jetzt schauen wir, dass Sie da zwei so Tickets bekommen für das Musical Sister Act. Da dafür wird Sie jetzt so 5 Behauptungen einschätzen. Und im zweiten Teil dann sich selber

0: hat, die schmeckt nach Schokolade. Ich behaupte, er würde heute 90.
1: Ja, kann
0: sein. Jetzt haben wir noch eine. Ein Doppelzweier, das ist ein Zug beim Schwingen.
1: Das weiß ich jetzt nicht.
0: Das
1: sagen wir ja.
0: So, das war der erste Teil gewesen. Jetzt kommt der zweite. Was glauben Sie, wie viele Mal sind wir uns einig?
1: Ich sage jetzt gleich eben viermal.
0: Strategisch viermal. Also, und wir lösen auf. Wenn man unter der Phobie leidet, habe ich behauptet, dann hätte man Hunger. Das ist natürlich falsch. Wenn man unter der Phobie leidet, dann hätte man Angst, panische Angst teilweise. Die Behauptung die hat nicht gestimmt, hat sie richtig eingeschätzt. Da haben wir mal den ersten Punkt auf sicher. Drei brauchen sie für eins, so ein Ticket. Und wenn sie fünf oder mehr haben, dann gibt es zwei. Zwischen der Linse und der Netzhaut ist im menschlichen Auge der sogenannte Glaskörper, das habe ich behauptet. Und die Behauptung die hat gestimmt, haben sie richtig eingeschätzt. Der zweite Punkt auf sicher. Die Abkürzung CH, wo man eben den Kleber auf dem Auto hat, das steht für Küchenkästchen. Nein, natürlich nicht. Konföderatio Helvetica, das haben sie auch absolut richtig eingeschätzt. Das heisst, wir haben den ersten. Das erste Ticket hätten wir auf sicher. Der Bernhard Stirni war.
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0: Ist hier ein Begriff?
1: Ja, von der Berner Troubadour.
0: Ja,
1: aber
0: ganz
1: eben
0: genau.
1: Das zusammen mit dem, raten,
0: mit dem Mani Matri. Ich behauptet, er würde heute 90. Er hat gesagt, ja, das könnte sein. Und das haben sie völlig richtig gemacht. Das stimmt nämlich. Der Bernhard Stirnimann, er würde 90 heute. Das heisst, wir haben es geschafft. Die letzte ist wie... Man spielt wirklich keine Rolle mehr. Ihr behauptet, der Doppelzweier, das ist ein Zug beim Schwingen. Das ist natürlich absolut falsch. Ein Doppelzweier, das ist ein Ruderboot. Also, sie hat es getüpft. Ich habe verdoppelt, 8, 5 bräuchten sie ja nur. Und somit machen wir Buchhaltung. 4 Punkte, verdoppelt, 8, gibt 2 Tickets. Muss ich da gerade einschreiben. 2 Tickets für das Musical Sister Act von Zbinden. Gratulieren.
1: Ja, danke vielmals.
0: Perfekt, würde ich sagen. Jetzt wünsche ich Ihnen ein gutes Wochenende. Haben Sie Pläne am Wochenende?
1: Jetzt ein bisschen Handarbeit. Ich bin da mit den Schülern dran, so Zwergli zu machen. Jetzt müssen die noch fertig gemacht werden. Das ist ja dann vor der Ferien noch heim. Ja.
0: Also, dann wünsche ich Ihnen viel Freude bei Ihrem schönen Beruf. Kindergärtnerin, gell, Sie haben es mir gesagt.
1: Ja, genau. Ja.
0: Bei Ihrem schönen Beruf und ein schönes Wochenende.
1: Danke, merci
3: euch.
1: Gute Zeit.
3: Merci,
0: gleichfalls.
3: Ja oder nein? Das Spiel um 5 Behauptungen.
0: Barbara Zbinden aus Oberhofen. Sie hat 2 so Tickets für das Musical. Sie ist direkt gewonnen. Und jetzt hören wir den Bernhard Stirnimann. Franz Binden hat vorher gesagt, der Schweizer Liedermacher ist zusammen mit dem Mani Matter ein Troubadour gsi vor der ersten Stunde. 90 wird er heute. Er ist vor 15 Jahren gestorben. Da ist er Miss Kette.
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0: Jetzt du Herz klang unterwegs in dem 12. September, ist ein Samstag, das Wetter gibt zu reden positiv. Jetzt sind gerade, wir schalten in die Wetterredaktion zum Jan Eitel und schauen uns das Wochenende von allen Seiten an. Betrachtet uns auch mal Hurti die nächste Woche. Das machen wir in ein paar Minuten. 4 Minuten, über 8:30.
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0: Peter Sundmark. So, wir sagen Ihnen, was Sie vom Wochenende erwarten können. Und da kann man durchaus anspruchsvoll sein.
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0: Sprechen wir mit dem Jan Eitel, SRF Meteo. Perfekt September Wetter heute. Also passt eigentlich alles an Temperaturen.
2: Also völlig. Also es ist natürlich ein frischer Morgen, aber am Nachmittag hat man um die 24 Grad. Basel, ich denke auch Genf, Wallis und Tessin sind wir bei sommerlichen 25 Grad. Und auf 2000 Meter, da haben wir 12 Grad. Also man kann sich wirklich aussuchen, was man machen will. Wanderung, dem steht nichts im Weg. Man sieht vielleicht ein paar Quellwolken mal bei Nordhang oder auch im Mittel- und Südtessin. Aber sonst ist es einfach sonnig. Und wer lieber bei diesen Temperaturen baden gehen, also Zehen, die meisten haben immer noch so um die 20, 21 oder stellenweise sogar 22 Grad.
0: Also man kann wirklich vertun und lassen, was man will. Auch morgen oder morgen sind denn Wolken eher ein Thema?
2: Ja, also das erste Mal ist es praktisch identisch. Also wir starten wieder ziemlich frisch in den Tag. So einzelne Nebelfelder kann es wieder an den Gewässern geben. Auch ein paar Hochnebelfelder wieder im Süden sind. Ein paar Quellwolken über den Bergen. Sonst aber grundsätzlich ist es mal zuerst sonnig und die Temperaturen steigen dann morgen beidseits von den Alpen auf etwa 25 Grad. Was sich dann ändert, ja, sind ein paar Wolken, die hier im Anmarsch sind, von Norden her. Im Verlauf des Nachmittags zuerst Schleierwolken und nachher werden die Schleierwolken im Verlauf des Nachmittags auch dichter, immer kompakter und decken dann gerade so am Nordrand von der Schweiz oder im Osten auch die Sonne ab, so gegen oben. Dort kann es dann auch ganz lokal ein bisschen regnen.
0: Jan, wie würdest du die kommende Woche so ein bisschen zusammenfassen?
2: Bis mit Dienstag haben wir Hochdruckwetter. Es wird am Dienstag am wärmsten mit bis zu 28 Grad. Nachher in der Nacht auf der Mittwoch kommt die Kaltfront. Dann ist es wieder veränderlich, bewölkt und ein bisschen kühler.
0: Merci an Eitel SRF Meteo, das ist die aktuelle Wettersituation. Blick auf die Uhr, 18 Minuten von 9. 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

Isabelle Urs Brühl, ma Freddy Bär. Morgen gibt es hier bei uns ab dem 2. Sonntag. Wünscht ihr was? Oder könnten Sie jetzt schon Grüße aufgeben, wenn Sie über dem Wetter der Freude machen? Dann lüten Sie doch jetzt auf Nummer 0848 086 086. Da können Sie Grüße über dem sein Lieblingslied schenken. Gratulieren natürlich. Danke sagen oder auch über dem die Meinung geigen. Auf eine gute Art. Gute Musik, gute Wünsche, gute Grüße. Wenn man das zusammenzählt, addiert, dann gibt das gute Laune. Das ist das Rezept vom Wünsch dir was. Nummer dazu, sage ich gerne mal 0848 086 086. Jetzt gibt es dann gleich die nächste Nachricht. Gleich, das sind gut 7 Minuten. Und dann wird gratuliert.

0: 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Wir haben Nachrichten für Sie.
1: Die Nachrichten von SRF um 9 Uhr mit Marco Koller. Guten Morgen. Kein Weiterzug beim Gerichtsprozess zum Bergsturz von Bondo. Die Opferfamilien akzeptieren die Freisprüche der Beschuldigten und auch die Staatsanwaltschaft will nicht in Berufung gehen. Und keine Einigkeit am Gipfeltreffen der BRICS-Staaten in Indien. Die Länder seien gespalten, eine gemeinsame Schlusserklärung sei eine Herausforderung, sagt unsere Korrespondentin. Ein Blick aufs Wetter heute, meist sonnig, bei 22 bis 25 Grad. Es ist ein Prozess, der nach rund 9 Jahren einen Abschluss finden dürfte. Der Prozess um den Bergsturz in Bondo im Kanton Graubünden, bei dem im August 2017 8 Menschen ums Leben kamen. Nach dem Urteil haben die Opferfamilien über ihren Anwalt bekannt gegeben, dass sie keine Berufung einlegen werden. Tobias Meyer berichtet.
2: Die 5 Beschuldigten im Prozess sind vor einer Woche freigesprochen worden. Darunter die damalige Gemeindepräsidentin von Bregaglia und heutige Nationalrätin Anna Giacometti. Mit ihr standen auch 2 Mitarbeitende des Amts für Wald- und Naturgefahren sowie ein externer Geologe und ein Naturgefahrenberater vor Gericht. Nun dürften die Freisprüche rechtskräftig werden. Neben den Opferfamilien verzichtet auch die Bündner Staatsanwaltschaft darauf, das Urteil weiterzuziehen, wie die Zeitung Engadiner Post meldet. Die Staatsanwaltschaft erachte die mündlichen Urteilsbegründungen als nachvollziehbar. Die Angeklagten standen wegen fahrlässiger Tötung vor Gericht. Ihnen wurde vorgeworfen, vor dem Bergsturz am Piz Cengalo oberhalb von Bondo die Gefahr unterschätzt und die Bevölkerung nicht rechtzeitig gewarnt zu haben.
1: Tobias Meyer hat berichtet. Und nun zu weiteren Meldungen in der Übersicht. In der Normandie im Nordwesten von Frankreich ist ein Zug entgleist. 44 Personen wurden dabei verletzt, eine von ihnen schwer, wie die Behörden melden. Der Zug war mit insgesamt 180 Fahrgästen zwischen Rouen und Caen unterwegs, als ein Wagen plötzlich umkippte und dann weitere Wagen entgleisten. Saudi-Arabien hat eine wichtige Ölpipeline vorübergehend abgestellt. Die Leitung führt vom Persischen Golf quer durchs Land ans Rote Meer. Grund seien Drohnenangriffe auf die Pipeline, heißt es von der saudischen Regierung. Bei den Angriffen habe es Verletzte gegeben, die Drohnen seien aus dem Irak gekommen. Und US-Präsident Donald Trump zeigt sich offen dafür, dass chinesische Autofirmen in den USA Autos herstellen, wenn sie dafür einheimische Arbeitskräfte beschäftigen. In einer Sendung auf Fox News sagte Trump, das sei ihm lieber, als wenn chinesische Firmen die Autos in Mexiko bauten und diese dann billig in die USA geliefert würden. In der indischen Hauptstadt Neu-Delhi beginnt heute der zweitägige Gipfel der BRICS-Staaten. Unter anderem der russische Präsident Wladimir Putin und der chinesische Staatschef Xi Jinping sind der Einladung von Indiens Regierungschef Narendra Modi gefolgt. Die BRICS-Staatengruppe gilt als Gegengewicht zur westlich dominierten Weltordnung. Doch auch unter ihren 11 Mitgliedstaaten gebe es derzeit keine Einigkeit, sagt Südasien-Korrespondentin Maren Peters.
3: Der Gipfel beginnt unter schwierigen Vorzeichen. Der von den USA angeführte Krieg gegen den Iran hat die BRICS-Mitglieder gespalten. Mit dem Iran und den Vereinigten Arabischen Emiraten sitzen 2 Rivalen am Tisch. Die größte Herausforderung wird sein, trotzdem eine gemeinsame Abschlusserklärung zustande zu bringen. Bei einem Vortreffen im Mai war das nicht gelungen. Es wird auch ein Test für die Einheit der BRICS. Ursprünglich gehörten nur Brasilien, Russland, Indien, China und Südafrika dazu. Inzwischen ist die Gruppe auf 10 Mitglieder aus dem globalen Süden angewachsen, plus Saudi-Arabien. Damit ist sie zwar stärker geworden, tut sich aber auch schwerer damit, einen Konsens zu finden. Die BRICS waren 2009 gegründet worden, als Gegengewicht zu der westlich dominierten Weltordnung. Sie stehen zusammen für knapp ein Drittel der globalen Wirtschaftsleistung und stellen fast die Hälfte der Weltbevölkerung.
1: Maren Peters hat aus Neu-Delhi berichtet. 4 riesige Fußabdrücke mit je 3 Zehen, über 66 Millionen Jahre alt. Im US-Bundesstaat North Dakota haben Forschende die Spuren eines Dinosauriers entdeckt, wahrscheinlich eines Tyrannosaurus Rex. Es sei das erste Mal überhaupt, dass eine Spur mit mehreren Schritten eines ausgewachsenen T-Rex gefunden worden sei. Das schreibt das Forschungsteam im Fachmagazin Journal of Vertebrate Paleontology. In der unmittelbaren Region der Fundstelle waren zuvor schon viele T-Rex-Knochen und Skelette gefunden worden. Dann die Börsendaten von SIX. Der Dow Jones Index in New York hat 1% gewonnen. Der Euro wird zu 94,70 Rappen gehandelt und den Dollar gibt es zurzeit für 81,65 Rappen. Das Wetter, es ist heute Samstag meist sonnig. Am Morgen ist es noch kühl. Am Nachmittag gibt es dann 22 bis 25 Grad. Das waren Nachrichten von Radio SRF. Verantwortlich war Tobias Meyer.
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0: Ja, genau, jetzt haben wir ein bisschen mit feiern. Jeden Tag nach den 9 Nachrichten gratulieren wir hier bei uns zu Geburtstag ab dem 95. bei Zwilling ab dem 85. oder auch zu Hochzeitstag hier ab dem 60. also ab dem Diamantig. Das machen wir auch heute. Starten in Rafts. Liebe Frau Liselotte Körner, habe ich Ratten voll gute Wünsche für Sie zum heutigen 95. Geburtstag, nach dem musikalischen Einstieg in die Sendung. Und die bestreitet Dani Felber mit seiner Big Band Berlin tanzt. Bei Martin Wittwer, guten Samstagmorgen.

Danny Felber, Big Band. Das sind Gratulationen hier auf der SRF Musikwelle. Guten Morgen wünsche ich ins Wohnen und Pflege Petra Karin Rafts im Kanton Zürich. Liebe Frau Liselotte Körner, hat einen ratenvoll gute Wünsche für Sie. Lese vor. Liebe Liselotte Körner, wir gratulieren Ihnen zu Ihrem heutigen 95. Geburtstag und wünschen Ihnen von Herzen alles Liebe und alles Gute. Geniessen Sie Ihren Tag und lassen Sie sich so richtig verwöhnen. Liebe Grüße vom ganzen Beitracker-Team. Liebe Frau Körner, haben Sie einen schönen Tag, einen genussvollen 95. Geburtstag. Herzliche Grüße und herzliche Wünsche nach Rafts in Beitracker.

Willi Hagara. Wir feiern jetzt den 96. Geburtstag in Zollikofen im Kanton Bern. Guten Morgen, lieber Herr Max Schütz. Unser Jubilar fühlt sich noch ganz gut zu Weg und hat das grosse Glück, dass er noch immer in seinem Haus leben kann. Selber posten, kochen und den Haushalt machen und einmal in der Woche zusammen mit dem Sohn auswärts essen. Auch pflegt er seine sozialen Kontakte und so trifft man ihn öfters im Gob-Café in Oberzollikofen. Viele Jahre hat er bei der Kantonspolizei Bern geschafft und ist heute Mitglied im Verband ehemaliger Polizeiangehöriger. Und genau die haben uns geschrieben. Lese ich vor. Lieber Max, steht da. Zu deinem hohen Geburtstag gratuliere dir deine Verbandskolleginnen und Kollegen sowie der Vorstand. Ganz herzliche Wünsche und für das neue Lebensjahr Nummer das Allerbeste. Im Namen vom Vorstand VPPA, der Jürg Musima. Glückwünsche zum 96. Geburtstag. Das sind für den Herr Max Schütz. Liebe Grüße und herzliche Wünsche nach Zollikofen. Alles Gute.

Plaisir d'amour. Und jetzt gehen herzliche Glückwünsche nach Düdingen in den Kanton Freiburg. Guten Morgen, lieber Herr Felix Boschung. Herzliche Gratulation zu einem Jahrhundert. Ich lese vor. Der Felix lebt selbstständig in seiner Wohnung. Seine Tage verbringt er mit Handorgeln spielen, Fotobücher am Computer gestalten, mit Spielen am Tablet, und vielem mehr. Bei seinem Ich aufs Spaziergang trifft er oft Bekannte und genießt gern ein Schwätzli bei einem feinen Kaffee. Wir wünschen einen spannenden Geburtstag und danach gemütliche Tage. Deine Kinder, Grosskinder und Urgroßkinder. Und diesen herzlichen Wunsch schließt sich auch der Gemeinderat von Düdingen im Namen von der ganzen Bevölkerung wünschen ebenfalls viel Glück, Sonnenschein, ein frohes Gemüt und allerbeste Gesundheit. Herzliche Wünsche zum 100. Das sind für Sie, lieber Herr Felix Boschung. Liebe Grüße und Wünsche nach Düdingen in der Kanton Freiburg.

Seisler Boden, das sind Rennen. 62. Hochzeitstag feiern wir jetzt ein liebes Ehepaar, Rosmarie und Niklaus Hug. Guten Morgen, wünsche jetzt nach Romanshorn, der Kanton Thurgau, einen herzlichen Glückwunsch für Sie, von Ihrer Tochter Pascal und dem Jürg in Oberohringen, vom Enkel Brian. Denn aus Peru erreichen Sie Glückwünsche von Sevi und Aria, von der Enkelin Sheila. Den vom Enkel Kevin und der Noel, die sind in New York. Also man kann fast sagen, Glückwünsche aus der ganzen Welt. Sie alle freuen sich und gratulieren von Herzen zu dem hohen Jubiläum. Glückwünsche zum 62. Hochzeitstag. Das sind für Sie, liebe Seba Rosmarie und Niklaus Hug. Liebe Grüße nach Romanshorn.

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Trio Los Panchos da bei uns auf der Musikwelle an diesem guten, gemütlichen Samstag. Hast du spannende Geschichten für Sie? 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

0: Guten Samstagvormittag hier auf der SRF Musikwelle. Ja, immer wieder zeigen die Menschen in der ganzen Schweiz, wie viel man mit einem kleinen Gedanken und einem grossen Herz kann bewegen. Es ist etwas Besonderes, wenn aus einem Partytag, einem Geburtstagsfest oder sogar aus einer Pensionierung etwas entsteht, wo anderen Menschen zugutekommt. Genau von solchen schönen Momenten kann ich jetzt erzählen. Moment voll Freundschaft, Dankbarkeit und Solidarität. Und sie zeigen, dass es nicht immer grosse Aktionen braucht, um etwas Gutes zu bewirken. Oft langt eine gute Idee und ein paar Menschen, die bereit sind, mitzumachen. Ich habe für sie drei ganz unterschiedliche, aber wunderbare Spendengeschichten aus der Schweiz vorbereitet.
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0: Im Parkschwimmbad Lies hätte man den Sommer natürlich auch richtig geniessen können. So einen wasserheißen Tag, gute Laune und natürlich das traditionelle Bodyfest. Das Besondere daran, der Eintritt ist gratis. Aber gerade weil man an dem Fest gerne anderen etwas zurückgibt, ist beim Eingang ein Denken-mich-Kessel gestanden. Wer will, hätte einen Batzen spenden. Und gute Idee, weil heute ja nicht jede und jeder noch Bargeld im Sack hat, hätte man ganz einfach per Twint können mitmachen. Und das ist offenbar gut angekommen. 445 Franken sind so zusammengekommen. Das Parkschwimmbad selber hat noch 650 Franken draufgelegt. Macht zusammen stolze 1095 Franken für die Stiftung «Denk an mich». Einmal mehr ein gelungener Anlass. Bodyfest Lies, nächstes Jahr übrigens am 7. August. Heute schon reservieren. Die beiden Schwestern Ursula Keller und Elisabeth Kaufmann aus Spiez haben etwas Schönes dürfen erleben. Sie haben nämlich zusammen den 69. Geburtstag gefeiert. Und das, obwohl sie kein Zwilling sind. Die eine ist gerade 69 geworden und die andere Schwester war noch im 69. Altersjahr. Also hat man gefunden, das muss man feiern. Zweimal 69, das gibt schließlich 138 Jahre Lebenserfahrung. Gefeiert wurde im Landgasthof Schönbühl, genau dort, wo die beiden früher als Gerbermeidli aufgewachsen sind. Rund 80 Gäste haben mitgefeiert. Es hat Musik gegeben, ein Pianomädchen zum Raten und ganz viele schöne Erinnerungen. Und weil die beiden Schwestern schon lange vom Gedanken von «Denken mich» überzogen sind, haben sie auch an ihrem Fest an Menschen gedacht, die nicht alles selbstverständlich erleben können. So sind am Schluss 1110 Franken zusammengekommen. Ein Geburtstagsgeschenk mit Herz. Jetzt ein Grazie mille nach Valio in der Tessin. Wenn man den Jürg Dreier fragt, was Pensionierung bedeutet, dann würde er wahrscheinlich sagen, es ist ein anderes Wort für weitermachen. Zu seinem 65. Geburtstag und seinem offiziellen Pensionsantritt hat er nämlich gerade eine riesige Party organisiert. Und zwar mit rund 205 Gästen aus ganz Europa. Und gefeiert wurde in der Schaukäserei Airolo del Gotardo. Es hat ein Apéro gegeben, ein feines Essen, Guggenmusik, Ländlermusik und sogar Zauberei. Kurz gesagt, es war ein Fest, das bis am Morgen um 2 Uhr gedauert. Und weil der Jürg Dreier an alles denkt, sind Gäste nachher sogar mit Bus sicher in die Hotel gefahren worden. Aber zwischen all dem Feiern hat er auch noch an etwas anderes denkt, an Menschen mit Behinderungen. Darum ist auch für die Stiftung «Denk an mich» gesammelt worden. 1710 Franken sind so zusammengekommen. Wir haben uns riesig gefreut. Zum Schluss nochmal ein ganz herzliches Merci ins Parkschwimmbad Lies, dann zu der Ursula Keller und zu der Elisabeth Kaufmann nach Spiez sowie zum Jürg Dreier nach Valio. Es ist mir immer wieder ein Vergnügen. Wenn Leute zusammenheben, kommt Grosses raus. Im Namen von allen, die von dieser Unterstützung profitieren dürfen, ein riesiges Grazefitsch für die grosszügige Solidarität und für jeden einzelnen Betrag. Merci vielmals und ein schönes Wochenende.
1: Denk an mich. Ferien und Freizeit für Menschen mit Behinderungen.

Musik wie ein hübscher Samstag im September. Was für ein Zufall. Das haben wir ja genau heute. In der nächsten Stunde habe ich für Sie einen guten Vorschlag, was Sie morgen unternehmen könnten. Das Wochenende ist es auch nicht so schwierig. Ist dermassen viel los. Bin sicher auch in Ihrer Nähe. 7 Minuten geht es, dann wird es 9. Jetzt freue ich mich aufs 3 Uhr. Der Hauswart wünscht einen gebigen Samstagvormittag.

0: Blasorchester Kurt Rehfeld mit «Merci». Da bei uns auf der SRF Musikwelle.
1: Die Nachrichten von SRF um 10 Uhr mit Marco Kalle. Zu viel eingekauft oder zu viel gekocht und schon landet das Essen im Kompost oder im Abfallkübel. Das ist Food Waste. Gegen diese Lebensmittelverschwendung wollen mehr als 50 Verbände, Detailhändler und auch Kantone gemeinsam etwas unternehmen. Sie starten darum heute eine nationale Aktionswoche, wie sie mitteilen. Die teilnehmenden Firmen und Organisationen werden ihre Kommunikationskanäle nutzen, um auf Food Waste aufmerksam zu machen. Geplant sind aber zum Beispiel auch Kochkurse oder Bankette mit Lebensmitteln, die sonst im Abfall landen würden. Die Organisatoren schreiben, eine Person in der Schweiz werfe pro Jahr durchschnittlich etwa 80 Kilo Lebensmittel weg. Dann zu Meldungen aus dem Ausland in der Übersicht. In der indischen Hauptstadt Neu-Delhi beginnt heute ein zweitägiger Gipfel der sogenannten BRICS-Staaten. Diese 11 Staaten stehen für fast einen Drittel der globalen Wirtschaftsleistung. Mit dabei sind unter anderem der russische Präsident Wladimir Putin und der chinesische Staatschef Xi Jinping. US-Präsident Donald Trump zeigt sich offen dafür, dass chinesische Autofirmen in den USA Autos herstellen, wenn sie dafür einheimische Arbeitskräfte beschäftigen. In einer Sendung auf Fox News sagte Trump, das sei ihm lieber, als wenn chinesische Firmen die Autos in Mexiko bauten und diese dann billig in die USA geliefert würden. Und in Bulgarien hat in der Nacht ein Munitionslager gebrannt. Angestellte sowie Anwohnerinnen und Anwohner seien nicht in Gefahr gewesen, sagt die Polizei. Es ist der zweite solche Vorfall in Bulgarien. Schon vor einem Monat brannte ein Munitionslager desselben Rüstungsunternehmens. Die Ursache ist noch unklar. Vier riesige Fußabdrücke mit je drei Zehen, über 66 Millionen Jahre alt. Im US-Bundesstaat North Dakota haben Forschende die Spuren eines Dinosauriers entdeckt, wahrscheinlich eines Tyrannosaurus Rex. Es sei das erste Mal überhaupt, dass eine Spur mit mehreren Schritten eines ausgewachsenen T-Rex gefunden worden sei. Das schreibt das Forschungsteam im Fachmagazin Journal of Vertebrate Paleontology. In der unmittelbaren Region der Fundstelle waren zuvor schon viele T-Rex-Knochen und Skelette gefunden worden. Das Wetter, es ist heute meist sonnig, am Morgen ist es noch kühl, am Nachmittag gibt es dann 22 bis 25 Grad. Das waren Nachrichten von Radio SRF, verantwortlich Tobias Mayer.
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0: An dem gelungenen Samstagvormittag, den geniessen wir zusammen. Schön sind Sie da bei Witwers Martin. Gute Zeit bei uns wünsche ich. Allegra, wir starten mit der Alice und der Elen Kessler. Unvergessen, hast du heute gute Laune?

Pascal Silvester, Simitaloa. Sie sind unterwegs da mit der Musikwelle, unterwegs in das Wochenende, wo die Schweiz schon fast ein bisschen fest hat. Das ist natürlich die Schweizer Blaskapellentreffen in Schöpfheim im Kanton Luzern. Da können Sie heute und morgen an die Wettspiel. Sehr spannend. Der Schweizer Meister wird da erkoren, dann natürlich diverse Freikonzerte geniessen. 47 Blaskapellen sind in Schöpfen. Und natürlich der Festbetrieb im ganzen Dorf. Das wäre so ein Vorschlag. Ich habe Ihnen noch einen weiteren, jetzt sind gerade im Veranstaltungstipp. Über das Schweizerische Blaskapellentreffen in Schöpfheim reden wir natürlich heute auch zwischen 2 und 4 in der Bootsmusik. 12 Minuten ab 10 Uhr ist es da, kommt aber.

0: Einfache Liebe, Gruppe, Herz, flotte Musik, einen guten Samstag. Habe ich Ihnen einen weiteren Vorschlag versprochen für morgen? Da ist er, das Jahreskonzert vom Jodelclub Goldach Rorschach.
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0: Das Jahreskonzert, das ist morgen um 2 Uhr der Evangelischen Kirche in Goldach. Wir haben mal geschaut, das hier ist eine Live-Aufnahme vom Jodelclub. Klingt schön.

0: So tönt es in der Kirche mit dabei. Nebst dem Jodelclub Goldacher Rohrschacht tut Rita Vetter und Christian Gehler und die Gächen aus Unterricken. Nach dem Konzert sind alle herzlich eingeladen zu Kaffee und Kuchen oder Wienerl und Brot im Kirchgemeindehaus. Auch hier musikalisch begleitet von den Gächen. Das Jahreskonzert vom Jodelclub Goldach Rorschach. Das ist morgen Sonntag ab 2 Uhr in der evangelischen Kirche in Goldach.
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0: Wenn Sie Veranstalter sind, schicken Sie uns die Unterlagen von Ihrem Anlass via E-Mail an redaktion@srfmusikwelle.ch. Schicken Sie uns die Informationen zu Ihrem Fest, zu Ihrem Konzert und wir sagen es hier an dieser Stelle sehr gerne der ganzen Schweiz.

anders. 1969, 34 Wochen in der Hitparade, 10 Wochen sogar in der Top 10, also in der besten 10. Jetzt daheim noch schön ist die Jugend. Erinnerungen vom heute 87-Jährigen.

0: La Luna di Lugano. Passt hervorragend. Jetzt haben wir nämlich eine weitere Sage für Sie aus dem Tessin. Ein Kanton prägt von Bergen und Tälern. Bengsdörfli liegt am steilen Hang. Eine perfekte Aussicht natürlich, ja. Die Lage hat aber auch Schattenseiten.
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0: Die Dorfbevölkerung muss mit den Gefahren leben, die so eine Hanglage mit sich bringt. Steinschlag, Erdrutsch sind eh und je leben die Menschen in diesen Dörfern mit dieser Betreuung. Das zeigt auch immer wieder, zeigt das Geschichten, die entstanden sind aus der Tessiner Sagenwelt, so wie auch heute, erzählt von Michael Schwarzenbach. Sasso del Diavolo.
2: Il Sasso del Diavolo. Der Stein vom Teufel. In Contra hat der Priester am Abend in der gut besuchten Kirche der Rosenkranz gebetet. Vor allem am Sonntag hat es keine Dorfbewohner gehabt, die nicht in die Chiesa gegangen sind und der heiligen Madonna für ihren Schutz gedankt haben. Es wundert einem darum nicht, dass die Rebberge von Contra im Herbst die schönsten Trauben hatten. Nur ein Messer Satana, ein Diavolo, hat die Sache überhaupt nicht gepasst. Hat er nicht alles unternommen gehabt, um die frommen Contresi, wie man den Bewohner von Contra sagt, von dieser Bigotterie abzuwenden? Er hat nicht mehr gewusst, was machen und war so verzweifelt gewesen, dass er etwas Furchtbares entschieden hat. Er hat das kleine Dörfli wollen distruggere, zerstören. So hat er geholfen, ein Diavoletto zu sich gerufen. «Parla, ascolto, red, ich los dazu», hat dieser gesagt. «Senti, los, du weisst, ich habe alles unternommen, um Dorfbewohner von Contra in mein Reich zu holen. Wegen dieser Madonna sind all meine Versuche gescheitert und seine Augen sind rot vor Wut geworden. Ich habe nur eine Möglichkeit, für mich zu rächen. Das fromme Dörfli distruggere, zerstören. Verstehst du? Wenn du diesen Auftrag wirst umsetzen, dann werde ich dich zu einem Oberteufel ernennen. Capito, Padrone? Und der Diavoletto ist ihm nu auf die Erde gestiegen. Als er auf dem Hügel über Contra angekommen ist, hat er einen Moment lang gewährleistet, wie er den Willen vom Diavolo konnte umsetzen. Da hat er sich gesagt, «Non è difficile, dai!» In der Zwischenzeit sind die Vögel aufgeschreckt und weggeflogen. Er hat ohne Mühe einen grossen Felsblock gestemmt, hat ihn auf die Schulter geladen, wie wenn es ein kleines Ästchen wäre, und hat laut und hämisch gelacht. Schon hat er den Felsblock auf dem Hügel oben parat gemacht und nochmal geflucht, da hat die Augen vom Diavoletto etwas Unerwartetes gesehen. Eine junge, hübsche Mama hat am Dorfbächli die Windeli von ihrem Kind gewaschen. Das Kindli ist neben ihr gesessen und hat mit Kiessteinen gespielt. «Come bella la giovane signora! Wie lieblich ist ihr Verhalten, wie süß ihr Blick, wenn sie ihr Schätzchen anschaut. Wie viel Kraft kommt aus ihrem schönen Gesicht raus.» Der Diavoletto war jetzt ganz in Kräften. Er hat es nicht mehr geschafft, den Felsblock aufzulöpfen, obschon er geflucht, geschrauen und sogar seine Nägel an den Stein kaputt gemacht hat. Alles wäre nicht nötig gewesen, denn die schöne Ragazza ist aufgestanden und hat ihres Kindli in den Armen das Kreuzzeichen gemacht. Nach einem letzten verzweifelten Versuch ist der Diavoletto mit einem unglaublichen Schrei in einer Rauchwolke verschwunden. Nur die Spuren, die er in Stein eingeritzt hat, sind noch geblieben. Die schöne Signora ist die Madonna gewesen. Sie hat das Dorf angeschaut, wo die frommen Bewohner, ohne dass sie gewusst haben, welches Risiko sie eingegangen sind, leben. Dann ist sie ins Dorfkirchen zurückgegangen. Dort hat es nach Weihrauch geschmückt. Geschichte ist der Grund, warum es über dem Dörfli Contra einen Stein gibt, der eben Sasso del Diavolo heisst. Spur vor Hand vom wütigen Diavoletto sieht man heute immer noch.
0: Und wer sie will, geh anschauen, die Spuren von der Teufelskralle, der geht auf Tenero und von dort dann auf nach Contra. Macht sich auf die Suche vom Teufelsfelsen.
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0: Jim Robson ist das gewesen. Und die Besten von den Besten, die gibt es heute ab dem Eis.
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1: Mit dem Christian Kleber. Schönen volkstümlichen Schlager habe ich jetzt für Sie, die jungen Zillertaler Bergkameraden. Ich hoffe, es ist so richtig ein flotter Samstagvormittag. 7 Minuten geht es noch, dann schlägt 12 Uhr.

0: Carolina Sound Orchester da bis auf der SRF Musikwelle.
1: Die Nachrichten von SRF um 11 Uhr mit Marco Kalle. Es ist die größte Einzelspende, die eine britische Partei je bekommen hat. Ein britischer Kryptomilliardär überweist der rechtspopulistischen Reform UK umgerechnet fast 40 Millionen Franken. Der Unternehmer sagte der Zeitung Telegraph, die Partei solle weniger Zeit aufwenden, um Geld aufzutreiben und dafür mehr Zeit, um sich auf eine künftige Regierungsarbeit vorzubereiten. Reform UK und ihr Chef Nigel Farage waren zuletzt wegen mutmaßlicher Spendenaffären in die Schlagzeilen geraten. Hochrangige Vertreter der Partei sollen versucht haben, ausländische Spenden zu verschleiern. Zudem untersucht das Parlament, ob Farage vor 2 Jahren eine Spende von 5 Millionen Pfund nicht angegeben hat. Nach der Entgleisung eines Zugs in der Normandie mit mehr als 40 Verletzten geht die Polizei von Sabotage aus. Eine mutwillige Handlung stehe im Vordergrund, berichten mehrere französische Medien. Sie berufen sich auf die Polizei. In der Nähe des Unfallorts sei ein Stück Schiene gefunden worden, das möglicherweise auf das Gleis gelegt worden sei. Zuvor hatte der Sender BFM TV berichtet, der Zug sei mit einem unbekannten Gegenstand kollidiert. Passiert ist das Unglück gestern Abend zwischen Rouen und Caen. Ein Wagen kippte um, mehrere weitere Wagen entgleisten. Und jetzt zu 2 Kurzmeldungen. Er sei bereit, Wladimir Putin am nächsten Gipfel der G20-Staaten zu treffen. Das sagte der ukrainische Präsident Volodymyr Zelensky in einem Interview mit der Deutschen Welle. Sie müssten sich treffen, miteinander reden und Entscheidungen fällen, sagte Zelensky. Der G20-Gipfel findet Mitte Dezember in den USA statt. Und in Bulgarien hat in der Nacht ein Munitionslager gebrannt. Angestellte sowie Anwohnerinnen und Anwohner seien nicht in Gefahr gewesen, sagt die Polizei. Es ist der 2. solche Vorfall in Bulgarien. Schon vor einem Monat brannte ein Munitionslager desselben Rüstungsunternehmens. Die Ursache ist noch unklar. Mehr als 50 Verbände, Detailhändler und auch Kantone wollen gemeinsam etwas gegen Food Waste unternehmen, also gegen Lebensmittelverschwendung. Sie starten darum heute eine nationale Aktionswoche, wie sie mitteilen. Die teilnehmenden Firmen und Organisationen werden ihre Kommunikationskanäle nutzen, um auf Food Waste aufmerksam zu machen. Geplant sind aber zum Beispiel auch Kochkurse oder Bankette mit Lebensmitteln, die sonst im Abfall landen würden. Die Organisatoren schreiben, eine Person in der Schweiz werfe pro Jahr durchschnittlich etwa 80 Kilo Lebensmittel weg. Und noch das Wetter. Es ist meist sonnig heute. Am Nachmittag gibt es 22 bis 25 Grad. Das waren Nachrichten von Radio SRF, verantwortlich Tobias Mayer.
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0: Es ist Samstag, der Vormittag, der gehört ja in der Regel im Haushalt, Wocheneinkäufe mit dem Sauger durch die Hütte rennen, alles wieder zurechtklopfen und dann geniessen. Wochenende einen Gang zurückschalten. Ein asiatisches Sprichwort sagt, ob du rennst oder langsam gehst, der Weg der bleibt immer der gleiche. Bei Martin Witter, Allegra.
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Stegreif-Gruppe Oberegg der Schiessi-Tanz. Ja, Schiessi-Tanz, wie kann man das übersetzen? Haben Sie vielleicht auch schon gesagt, was machen die wieder für einen Schiessi-Tanz? Also ein grosses, mühsames und unnötiges Theater, ein riesen Wirbel oder ein nerviges Hin und Her. Auf alle Fälle ein flottes Wälzchen mit einem leicht vulgären Titel. So, jetzt gibt es dann gerade unsere Geschichte aus der Regionalredaktion. Ein Blitzlicht Schweiz, zuerst aber eine unverwechselbare Stimme. Heute 91-jährig Nana Muskri. Gib einem Kind deine Hand.

0: Shadows. Da bin ich auf der Musikwelle. Wir bewahren einen kühlen Kopf, auch wenn das bei den nächsten Geschichten nicht ganz einfach wird. Beim FC Basel gibt es beispielsweise neu eine App, um die Pausenwurst zu bestellen. In der Stadt Zug gibt es eine riesengroße Nase und die gibt es reden. Und in Bern wären gewisse Politiker offenbar froh, wenn die Polizei sie würde mit dem Wasserwerfer anspritzen. Die und mehr Geschichten sind unseren Regionalkorrespondentinnen und Korrespondenten die Woche in die Augen gestochen. Oder vielleicht auch in die Nase. Das sind unsere Blitzlichter.
1: Wenn man in der Altstadt von Zug den Nasen angeht, dann kommt man zu einer Nase. Eine grosse Kunstinstallation an einer Hauswand oben, einen überdimensionalen 2,5 Meter langen, fleischfarbigen Schmöcker. Nur hängen tut die Nase jetzt eben gerade nicht mehr. Zuerst hat sie nach Jahren an einer Fassade oben müssen weichen, weil das Haus abgerissen wird. Man hat die Kunstnase gezögelt in ein Gässchen in der Nähe und wiederum schön hoch über dem Boden platziert, quasi hochnäsig. Nur hat sie dort so weit in den öffentlichen Raum rausgeschnuppert, dass es illegal wird. Heisst, es hat eine Überbaubewilligung gebraucht. Die Stadt Zog nimmt sich selber an der Nase, dass das Kunstwerk jetzt wieder runter muss. Die Nase wird zwischengelagert und so wie die Zogerzeitung berichtet, weil die Kulturabteilung jetzt das Bewilligungsverfahren nachholen, damit die Nase dann wieder in der Zogeraltstadt hängen kann. Und bitteschön, jetzt soll aber ja niemand die Nase rümpfen, ob der Korrektheit von und in der Stadt Zog. Aus der Zentralschweiz, Karin Portmann.
2: Verkehrte Welt in der Ostschweiz. Da verteilt die Polizei für einmal keine Busse, sondern kommt sie über. Es sind aber nicht etwa übereifrige Hobbykontrolleure unterwegs gewesen. Nein, Kinder haben am Polizeiauto einen vorhangeschriebenen Bussezettel unter den Scheibenwischer gesteckt. Busse, 4 Franken, wegen Falschparken, liebe Grüße, Kinder Donzhausen. Die Kantonspolizei Thurgau hat davon ein Foto auf Facebook gepostet und die orthografisch nicht ganz korrekte Busse hat tausende Likes und Smileys bekommen. Lob hat es für die Polizei übrigens auch gegeben, weil die 4 Franken Busse gezahlt hat. Tja, früher übt sich, wer später mal Polizist will werden, hat es von vielen geheissen. Eine Frau hat in einem Kommentar dann auch gemeint, es wäre doch gut, wenn sich die Kantonspolizei Thurgau ein Beispiel würde nehmen an den Kindern von Donzhausen. Gut, von Hand geschrieben müssten die Bussenzettel ja nicht unbedingt sein. Aber ein bisschen weniger teuer dürfte es ja schon sein. Aus der Ostschweiz, der Sascha Zürcher.
3: Es macht ja heute nicht mehr so einen Unterschied, mit welcher Fluggesellschaft man fliegt. Bei den kurzen Flügen gibt es meistens nichts mehr zu essen. Fürs Gepäck zahlt man extra und auch, wenn man den Sitzplatz aussuchen will. Wenn man sich aber für Swiss entscheidet, dann gibt es immer noch ein schönes kleines Detail, das Schöckeli, das man auf jedem Swiss-Flug überkommt. Herstellen tut die Schokitafel Migros und die hat vor einem Zeitchen auch eine ausgewachsene Version davon in den Läden verkauft. Ein Zürcher oder eine Zürcherin hat jetzt daraus Profit schlagen und hat eine so eine grosse Swiss-Schokitafel auf Ricardo,

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Apropos Uhr, Blick auf die Uhr, 25 Minuten geht es, dann wird 12 Uhr. Langsam aber sicher müssen Sie sich Gedanken machen, was denn nicht auf den Tisch kommen soll. Und da ist es wieder. Das alte Problem, Vitamine sind gesund, Kalorien sind fein. Haben wir überlegt, mein Vorschlag kombinieren. Am besten eignet sich ein Salat. Salat ist gesund, natürlich. Und mein Vorschlag wäre, ein Salatteller, ein Käse-Wurst-Salat garniert. Da haben sie beides langsam aber sicher wie zum Mittag. Im Land Schweiz macht sich auf den Weg, das völlig zu Recht, richtig zum Mittagstisch.

0: Il ragazzo della Via Gluck. Adriano Celentano am 17 Minuten vor 12 im Handy. Jetzt weitere Geschichten aus der Regionalredaktion für Sie. Der zweite Teil von der Blitzlichter. Eine schöne Geschichte ist auch die, die wir jetzt hören. Muss man, wenn man auch mitten über Grenzen geht, Mietvelo verzollen?
1: Am Hochrhein entlang der deutsch-schweizerischen Grenze haben mehrere Gemeinden im Mai ein E-Bike-Sharing-Projekt gestartet. Man kann unkompliziert ein Velo ausleihen, von der Schweiz auf Deutschland oder umgekehrt radeln und es dort stehen lassen. Die Landesgrenze soll dabei für die Nutzerinnen und Nutzer möglichst keine Rolle spielen. Beim Zoll sieht man das naturgemäss aber etwas anders. Kaum hat es angefangen, hat der Zoll das Projekt nämlich gerade wieder gestoppt. In der Zollverwaltung hat man sich darauf aber wochenlang mit der Frage beschäftigt, ob man die Mietvelo muss verzollen oder nicht. Dabei liegt es eigentlich auf der Hand, man mietet so ein Velo und kauft es nicht, also gibt es ja eigentlich auch nichts zu verzollen. Jetzt läuft das grenzübergreifende E-Bike-Sharing-Projekt wieder. Die Projektinitianten haben mit dem Zoll vorerst einmal eine Lösung gefunden. Definitiv ist aber noch nichts. Die Abklärungen in der Verwaltung laufen weiter. Wahrscheinlich können es die Zöllnerinnen und Zöllner halt immer noch nicht glauben, dass man mit einem Mietvelo über eine Landesgrenze kurven kann. Ganz einfach und ohne Bürokratie. Aus Aarau, Alex Moser.
2: Fußballfans kennen die Zwickmühle. Ein Hüngerli in der Pause und ein Bier sollte am besten auch noch sein. Bis man aber am Verpflegungsstand endlich an der Reihe ist, läuft der Match schon lange weiter. Im Basler Fußballstadion St. Jakobspark gibt es darum jetzt seit kurzem ein neues Angebot. Wenn die Fans ein Spiel vom FC Basel schauen, können sie vom Platz aus in einer App auf dem Handy ihr Bier und die Wurst vorbestellen und dann an separaten Pickup-Stationen abholen. So soll es eben weniger lange Schlangen geben an den Essensständen. An und für sich ja keine schlechte Idee. Nur fragen wir uns, ob man beim Warten auf eine Wurst im Joggeli-Stadion wirklich so viel verpasst. Goal auf jeden Fall kaum in letzter Zeit. Höchstens, dass wieder einmal ein Trainer entlohnt wird. Aus Basel, Simon Weber.
3: Der Hitzesommer 2026 hat auch bei Politikerinnen und Politikern für heisse Köpfe gesorgt. Ein Resultat: unzählige Vorstöße in lokalen bis nationalen Parlamenten. Im Berner Stadtrat zum Beispiel der. Die Polizei soll an heissen Tagen ihre Wasserwerfer in Betrieb nehmen und so an erhitzten Plätzen in der Stadt für Abkühlung sorgen. Kommt von links und tönt wie ein Witz, oder? Leute, die noch an der Sonne sind, quasi in Schatten spülen. Ist aber auch schon vorgekommen, in Berlin am Brandenburger Tor zum Beispiel, die Polizei, die Wasser in die Luft aufspritzt, Leute, die jubelnd und applaudierend im Sprühregen stehen. Das wäre ja auch für die Berner Polizei eine Möglichkeit, in der linken Bundesstadt Sympathie zu gewinnen. Man müsste dann einfach aufpassen, dass im Wasser nicht noch Reizstoffe vom letzten Demo-Einsatz drin sind. Sonst wirkt diese Idee dann plötzlich weniger reizvoll. Aus Bern, Samuel Buri.
0: Das waren unsere Blitzlichter, voll mit Geschichten, die das Leben schreibt.

feine Ragtime, das ist die Lake City, das sind die Lake City Stompers. Die Schweiz macht Mittag, geht noch 7 Minuten, dann wird es 12 Uhr. Wir haben auch in der nächsten Stunde viel gute Musik für Sie parat gemacht. Reden über die neue Single von der Andrea Berg, das kann uns keiner nehmen. Hinter dem Lied steckt auch ein Schweizer. Unser Schlagerexperte Roger de Wien wird uns alles erzählen, etwa um 20 ab 12 Uhr. Super Sache. So, jetzt kann man den gleich essen. Gute Schweiz.

0: Mantovani und sein Orchester. Halbzeit.
1: Die Nachrichten von SRF um 12 mit Roger Brändlin. Es ist die größte Einzelspende, die eine britische Partei je bekommen hat. Ein britischer Kryptomilliardär überweist der rechtspopulistischen Reform UK 36 Millionen britische Pfund, das sind fast 40 Millionen Franken. Der Unternehmer erklärte der Zeitung Telegraph seinen Beweggrund, die Partei solle weniger Zeit aufwenden, um Geld aufzutreiben und dafür mehr Zeit, um sich auf eine künftige Regierungsarbeit vorzubereiten. Reform UK und ihr Chef Nigel Farage waren zuletzt wegen mutmaßlicher Spendenaffären in die Schlagzeilen geraten. Leitende Vertreter der Partei sollen versucht haben, ausländische Spenden zu verschleiern. Zudem untersucht das britische Parlament, ob Farage vor zwei Jahren eine Spende von 5 Millionen Pfund nicht angegeben hatte. In Frankreich ist gestern Abend in der Normandie ein Zug entgleist. Mehr als 40 Menschen wurden verletzt. Die Polizei geht inzwischen von Sabotage aus. Eine mutwillige Handlung stehe im Vordergrund, berichten mehrere französische Medien. Sie berufen sich alle auf Polizeikreise. In der Nähe des Unfallorts sei ein Stück Schiene gefunden worden, das möglicherweise auf das Gleis gelegt worden sei. Zuvor hatte der Sender BFM-TF berichtet, der Zug sei mit einem unbekannten Gegenstand kollidiert. Passiert ist das Unglück gestern Abend zwischen Rouen und Gain und ein Wagen kippte um, mehrere weitere Wagen entgleisten. Zu weiteren Meldungen aus der Schweiz. Über 50 Verbände, Detailhändler und auch Kantone wollen etwas gegen Food Waste unternehmen. Sie starten heute eine nationale Aktionswoche gegen die Verschwendung von Lebensmitteln, wie sie mitteilen. Die teilnehmenden Firmen und Organisationen planen dabei, ihre Kommunikationskanäle zu nutzen, um so auf Food Waste aufmerksam zu machen. Ein 19-jähriger Autofahrer ist letzte Nacht in Erlach im Kanton Bern vor einer Verkehrskontrolle geflüchtet. Er soll unter Alkoholeinfluss gefahren sein. Die Polizei fand das Auto kurz darauf auf einem Parkplatz. Fünf Insassen konnte sie dort anhalten. Einer wurde auf der Flucht von einem Diensthund gestoppt. Und in Zürich hat ein 19-Jähriger am frühen Morgen die Kontrolle über seinen BMW verloren und ist in einen parkierten Bus gekracht, wie die Stadtpolizei Zürich mitteilt. Er und seine Beifahrerin wurden verletzt, das Auto erlitt Totalschaden. Die Staatsanwaltschaft vermutet ein Raserdelikt und hat deshalb ein Verfahren eröffnet. Das Wetter, es ist meistens sonnig. Morgen Nachmittag ziehen dann aber im Norden immer mehr Wolken auf und am Abend, Sonntagabend, regnet es auch stellenweise. Und das bei 22 bis 26 Grad. Das waren Nachrichten von Radio SRF, verantwortlich Tobias Mayer.
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0: Guten Samstag, Mittag. Sie geniessen eben den Mittag und wir machen ein bisschen Musik dazu. Mireille Mathieu, beispielsweise, sie macht Anfang 1971, hat sie über Paris gesungen. Die ganze Stadt sei ein Theater. Sie lebt heute im Vorort von Paris, im Westen von der Hauptstadt, im herrschaftlichen, freistehenden Stadthaus mit einem idyllischen Garten. Zusammen mit ihrer Schwester hat sie auch verdient. Gute Wünsche, der Martin Wittwer. Allegra.

0: flinke Finger. Finger verbrennt, immer gehört, das ist Prisi Krone gsi. Ein Schottisch am 12 Minuten ab 12.
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0: 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Wir reden jetzt über Andrea Berg, ist 60 geworden im Januar und hat Grosses vor. Sie hat ein brandneues Lied draussen, den Titel «Das kann uns keiner nehmen».
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0: Es ist aber nicht nur einfach eine neue Single, es ist der Startschuss zu einer ganz besonderen Reise durch ihre eigene Geschichte. Interessant auch, hinter dem Lied steckt auch ein Schweizer Musiker. Mehr erzählt uns jetzt der Roger de Vin.
2: Vor 25 Jahren ist von Andrea Berg ein Best-of-Album erschienen. Und ja, schon dortmal hat sie grosse Hits gehabt, dank Lieder wie «Du hast mich tausendmal belogen» oder «Gefühle haben Schweigepflicht». Im Oktober 2026 kommt wieder ein Best-of-Album raus. Sie nennt es «Das Rekordalbum» und es ist so etwas wie eine Neuauflage von der CD vor 25 Jahren. Natürlich ergänzt mit neuen Liedern. Und das erste von diesen neuen Liedern heisst «Das kann uns keiner nehmen».

zeitlos gut, treffend in den Wort und glaubwürdig in der Aussage. Die Qualität von Andrea Berg ist es eben gerade, dass sie immer näher beim Leben von ihrem Publikum war und bodenständig geblieben ist. Im Lied heisst es dann auch «Auf Feuerrädern Richtung Sonne fahren», also mit dem TÜV-Motor über die Strasse düse. Asphalt statt Flugstrasse, einfach statt abgehoben. Weil das Glück muss ja nicht teuer sein. Konkretere Bilder wählt sie im weiteren Verlauf von dem Text zwar nicht, aber die Botschaft ist angekommen. Das kann uns keiner nehmen, das haben wir sowas von verdient. Und auf keinen Fall mehr länger warten, höchste Zeit, um durchzustarten. Andrea Berg ist 2026 60 geworden und so präsent wie eh und je. Gerade, dass sie schon so lange im Geschäft ist und ihres Publikum schon jahrelang begleitet, macht sie so authentisch. Und mit ihrem Album ladet sie uns jetzt alle nochmal auf eine Reise durch ihre Geschichte ein. Interessant ist dabei, es ist eine Geschichte, die in den letzten Jahren übrigens auch maßgeblich von einem Schweizer mitprägt worden ist. Vom DJ Bobo. Er hat schon viele Lieder für Andrea Berg geschrieben und er inszeniert auch ihre Bühnenshows. Und ja, er hat auch «Das kann uns keiner nehmen» mitkomponiert. Den Text aber, den hat Andrea Berg selber geschrieben.

0: aber auch eine recht erfolgreiche Zusammenarbeit zwischen dem DJ Bobo und der Andrea Berg. Das kann uns keiner nehmen, die neue Single von ihrer Sekunde auf ihrer geplanten Tournee auch in Schweiz. Und zwar am 17. Oktober im kommenden Jahr ist sie in Zürich im Hallenstadion.
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0: Mit dem Roger de Wien, danke vielmals. Der Michael Klostermann ist bereit und seine Musikanten. Hören wir jetzt.

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1: Die Nachrichten von SRF um 12:30 mit Roger Brendlin. Die Glaubwürdigkeit der Finanzkontrolle war damals nicht groß. So erklärt Sicherheitspolitiker Werner Salzmann von der SVP das Kostendebakel um den Kampfjet F-35. Die Partei soll keine Zeit verschwenden mit der Suche nach Geld. So erklärt ein Kryptomilliardär seine Millionenspende an die britische Rechtspartei Reform UK. Alles deutet auf Sabotage hin. So erklärt sich die Polizei in der Normandie die fatale Zugentgleisung mit über 40 Verletzten von gestern Abend. Und das Wetter mehrheitlich sonnig bis morgen Abend, dann ziehen aber Wolken auf. Dazu warme Temperaturen 22 bis 26 Grad. Einen Fixpreis für den Kampfjet F-35 hat es nie gegeben. Ein Bericht der Geschäftsprüfungskommission des Nationalrats hat diese Woche kein gutes Licht auf das Verteidigungsdepartement geworfen. Aber auch das Parlament hatte nicht auf konkrete Warnungen reagiert. Trägt es eine Mitverantwortung? In der SRF Samstagsrundschau hat SVP-Ständerat und Sicherheitspolitiker Werner Salzmann dazu Stellung genommen. Der Bericht von Dominik Mayer.
2: Nein, sagt Werner Salzmann, mitverantwortlich für das Fixpreisdesaster sei er nicht.
3: Ich gebe gerne Fehler zu.

0: Wir haben nicht gemacht, aber ich habe nicht kennenzugehen.
1: Salzmann war Präsident der Sicherheitspolitischen Kommission des Ständerats, als vor 4 Jahren die eidgenössische Finanzkontrolle als Aufsichtsbehörde warnte, ein Fixpreis für den F-35 sei nicht garantiert. Er habe daraufhin die Finanzkontrolle vorgeladen, sagt Salzmann. Doch ihre Einschätzung und diejenige der Verwaltung, des VBS also, hätten sich widersprochen.
0: Wir mussten eine Abwägung machen, was stimmt jetzt? Und dort haben wir eindeutig Entscheid getroffen, aufgrund der Argumentation, das, was uns die Verwaltung sagt, ist richtig.
1: Salzmann räumt ein, dass er und weitere bürgerliche Sicherheitspolitiker der Finanzkontrolle EFK und vor allem ihrem damaligen Direktor grundsätzlich wenig vertraut hätten.
0: Anstatt zu Gesetz und Finanzvorgaben hat er sich politisch eingemischt, die Entscheidungen, die schon lange klar waren, gesetzliche Grundlage, die das Parlament mehrfach bestätigt. Und so ist die Glaubwürdigkeit von der EFK leider dann nicht so hoch gewesen.
1: Die Sicherheitspolitische Kommission habe die Finanzkontrolle zwar angehört.
0: Aber aus diesen Ressentiments aus hat man nicht geglaubt. Nachher kann man sagen, es war ein Fehler. Das tue ich nicht abstritten.
1: Kurz nach der Warnung der Finanzkontrolle hatte das Parlament die Kredite für den F-35 definitiv beschlossen. Diese Woche nun hat die Geschäftsprüfungskommission des Nationalrats der Finanzkontrolle nachträglich Recht gegeben. Es gab nie einen Fixpreis für den F-35.
2: Es ist die größte Einzelspende, die eine britische Partei je erhalten hat. Ein britischer Kryptomilliardär überweist der rechtspopulistischen Reform UK 36 Millionen britische Pfund, das sind fast 40 Millionen Franken. Der Unternehmer erklärte der Zeitung Telegraph seinen Beweggrund, die Partei solle weniger Zeit aufwenden, damit Geld aufzutreiben und dafür mehr Zeit, um sich auf eine künftige Regierungsarbeit vorzubereiten. Reform UK und ihr Chef Nigel Farage waren zuletzt wegen mutmaßlicher Spendenaffären in die Schlagzeilen geraten. Leitende Vertreter der Partei sollen versucht haben, ausländische Spenden zu verschleiern. Zudem untersucht das britische Parlament, ob Farage vor 2 Jahren eine Spende von 5 Millionen Pfund nicht angegeben hatte. In Frankreich ist gestern Abend in der Normandie ein Zug entgleist mit mehr als 40 Verletzten. Die Polizei geht inzwischen von Sabotage aus. Eine mutwillige Handlung stehe im Vordergrund, berichten mehrere französische Medien. Sie berufen sich alle auf Polizeikreise. In der Nähe des Unfallorts sei ein Stück Schiene gefunden worden, das möglicherweise auf das Gleis gelegt worden sei. Zuvor hatte der Sender BFMTF berichtet, der Zug sei mit einem unbekannten Gegenstand kollidiert. Passiert ist das Unglück gestern Abend zwischen Rouen und Gand. Ein Wagen kippte um, mehrere weitere Wagen entgleisten. Der ukrainische Präsident Volodymyr Zelensky hat einmal mehr gesagt, er sei bereit zu einem direkten Gespräch mit dem russischen Präsidenten Wladimir Putin. Und zwar am G20-Gipfel im Dezember in den USA. Er und Putin müssten sich treffen, miteinander reden und Entscheidungen fällen, so Zelensky in einem Interview mit der Deutschen Welle. Es sei ein gutes Zeichen, dass die beiden Sondergesandten der USA am letzten Wochenende sowohl Moskau als auch Kiew besucht hätten, so Zelensky weiter. Zurück in die Schweiz. Mehr als 50 Verbände, Detailhändler und auch Kantone wollen gemeinsam etwas gegen Food Waste unternehmen. Sie starten darum heute eine nationale Aktionswoche gegen die Verschwendung von Lebensmitteln, wie sie mitteilen. Die teilnehmenden Firmen und Organisationen planen zum Beispiel, ihre Kommunikationskanäle zu nutzen, um so auf Food Waste aufmerksam zu machen. Geplant sind aber auch Kochkurse oder Bankette mit Lebensmitteln, die sonst im Abfall landen würden. Die Organisatoren und Organisatoren machen in der Mitteilung darauf aufmerksam, dass eine durchschnittliche Person in der Schweiz pro Jahr etwa 80 Kilo Lebensmittel wegwirft. Zwei kurze Meldungen aus den Regionen. Ein 19-jähriger Autofahrer ist letzte Nacht bei Erlach im Kanton Bern vor einer Verkehrskontrolle geflüchtet. Er soll unter Alkoholeinfluss gefahren sein. Die Polizei fand das Auto kurz darauf auf einem Parkplatz. 5 Insassen konnte sie dort anhalten. Einer davon wurde auf der Flucht von einem Diensthund gestoppt. Und in Zürich hat ein 19-Jähriger am frühen Morgen die Kontrolle über seinen BMW verloren und ist in einen parkierten Bus gekracht, wie die Stadtpolizei Zürich mitteilt. Er und seine Beifahrerin wurden dabei verletzt. Das Auto erlitt Totalschaden. Die Zürcher Staatsanwaltschaft vermutet ein Raserdelikt und hat ein Verfahren eröffnet. 4 riesige Fußabdrücke mit je 3 Zehen. Über 66 Millionen Jahre alt. Im US-Bundesstaat North Dakota haben Forschende die Spuren eines Dinosauriers entdeckt, wahrscheinlich eines Tyrannosaurus Rex. Es sei das erste Mal überhaupt, dass eine Spur mit mehreren Schritten eines ausgewachsenen T-Rex gefunden worden sei. Das schreibt das Forschungsteam im Fachmagazin Journal of Vertebrate Paleontology. In der unmittelbaren Region der Fundstelle waren zuvor schon viele T-Rex-Knochen und Skelette gefunden worden. Das Wetter. Heute und morgen scheint meist die Sonne und es wird 22 bis 26 Grad warm maximal. Morgen Nachmittag ziehen dann im Norden immer mehr Wolken auf. Am Abend regnet es stellenweise. Das waren Nachrichten von Radio SRF. Verantwortlich Tobias Mayer.
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4: 7 Minuten über halb 1, wir starten fulminant, finde zumindest die mit den Dorados. Das ist, glaube ich, ihre grösste Hit. Mary Van Conmigo. Einen guten Samstag wünsche ich Martin Wittwer.

Schönes Lied, schön beschwingt, Monika Martin. Und er singt. Beschwingt, er singt. Es ist in Gat Eis, Glieis, dann übernimmt Christian Klemm zu der Ritwelle die Beste von der Besten eine ganze Stunde lang. Und ab dem 2 heisst da bei uns Botsmusik mit Ricarda Trepp. Sie schaltet immer wieder zu unserem Blasmusikredakteur Roman Portmann. Der ist natürlich am Schweizerischen Blaskapellentreff im luzernischen Schöpfheim, wo ja heute und morgen in 2 Kategorien die Schweizer Meister ermittelt werden. Nebst vielem anderen, etwa 80 Freikonzerte kann man geniessen, zu Schöpfen. Danke fürs Hören. Ich wünsche Ihnen guten Samstag. Geniessen Sie es bei Martin Wittwer und freue mich aufs Wünschte, was morgen ab 2.

0: verdiente Applauskapelle. René Wicke, man gehört Stück, Stich, Wiesen, Flotte, Schott. Das ist der Schiri SRF Musik. Jetzt wird es gerade heißen, Christian Klemm. Er ist bereit mit den Besten von dieser Woche. Ich wünsche Ihnen viel Vergnügen. Bitte schön, Christian Klemm.
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2: Hier ist sie, die Ausgabe vom 12. September. Ganz herzlich willkommen. Ich wünsche Ihnen einen unterhaltsamen und abwechslungsreichen Samstagmittag. Es ist eine Ausgabe mit 5 Wiedereinsteiger, alle in der Hinterhälfte platziert. Und die 5, die hören wir alle. Der erste gerade auf Platz 20, ein alter Bekannter. Der Udo Jürgens ist zurück mit seinem Best-of-Album.

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Der Udo Jürgens mit Ohrwurmqualitäten und gleichzeitig mit der Frage, die uns alle, glaube ich, auch schon beschäftigt hat. Was wäre eigentlich, wenn? Weiter in der Hitwelle auf den nächsten drei Plätzen lauter Musik, wo wir später dann auch noch unter den besten 10 hören. Auf 19-4 Heimweh Gold, auf dem 18-7 die Stubbedegang Easy Muni und auf dem 17 gleich bleiben, gerade nochmal die Stubbedegang Hudi Gäckler. Auf dem 16 der zweite Wiedereinsteiger, der Gölle. Urchig. Ja.

Der Schwan, der Gölä, hier zusammen mit dem Jodelclub Ahori Fabrik Gleis, das Album Urchig zurück in der Hitwelle auf dem 16. Auf dem 15 auch sie wieder dabei, die Maite Kelly 24-7.

Die Maite Kelly wieder dabei in der Hitwelle, Platz 15, 24, 7. Auf dem 14 plus 5 die Schlagerpiloten Laguna Blue, Sterne überm Paradies. Und auf dem 13 schon die nächste wieder einsteigere. Es ist wie beim Udo Jürgens vorher Best-of-Album auf Platz 13. Das von der Helene Fischer.

Helene Fischer, sie ist zurück in der Hitwelle, Platz 13 für ihr Best-of-Album. Diese Woche nicht mehr lange unter den besten 10 tut zum Traufers Album Heuboden vom 6 aufs 12 und auf dem 11 die besten Wiedereinsteiger. Die Violettes Liebe ist wie eine Rose.

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0: Violets Liebe ist wie eine Rose. Das Album ist bis jetzt einmal dabei gewesen in der Hitwelle, mal auf Platz 9, dann nicht mehr. Und jetzt sind sie zurück auf Platz 11.
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0: Und da steckt, das kann ich jetzt schon sagen, viel Schweiz drin. 8-mal Musik aus der Schweiz. Ja, kein Wunder, wenn Heimweh doppelt vertreten sind, wenn Stubengang doppelt vertreten ist. Und wenn auch sie hier doppelt vertreten sind. Auf dem 10 plus 4, das Schweizer Rögerli-Quartett Genderbübel. Freundschaft!

Schweizerögle Quartett Genderbübu mit beiden ihren Alben hier in der Hitwelle in der Aufwärtsbewegung. Beide gewinnen sie vier Plätze. Das ist das Album Freundschaft gewesen. Das gewinnt vier Plätze vom 14 aufs 10. Die nächsten, die verlieren vier Plätze diese Woche vom 5 aufs 9. Heimatliebe. Ländler Tornado. Ja.

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Und jetzt sollte ich ja fast ein bisschen mit Seltenheitswert nicht aus der Schweiz und doch unter den besten 10. Damigos, letzte Woche Platz 7, diese Woche auf dem 8. Cleopatra.

D'Amigos, die weiterhin solid mitmischen hier in der Hitwelle. Nicht an der Spitze, aber in der hinteren Hälfte von der besten 10. Aktuell Platz 8 fürs Album Cleopatra. Aus diesen besten 10 rausgefühlt im Vergleich zur letzten Woche sind der Howard Carpendale, der ist gar nicht mehr dabei, unter den besten 20. Und Platz 6, der Traufer, der ist aufs 12 runtergefallen. Neu aufgekommen unter den besten 10, das Genderbübel, wo wir vorher gehört haben, auf Platz 10. Und seht hier, Heimweh vom 12 auf 7. Von den Bergen her.

Heimweh und das Album von den Bergen her, das ist im Aufwind vom 12 aufs 7. Ich nehme an, das hat mit dem Erfolg vom aktuellen Album, vom Album Freundschaft zu tun. Das war ja nicht das erste Mal, dass der Erfolg von einem neuen Album auch wieder ein bisschen Schub für ein bisschen älteres gibt. Wir kommen zum 6 plus 4 Schweizer Rögle Quartett Genderbübel. Dankbarkeit.

Genderbübel, letzte Woche auf den Platz 14 und 10, diese Woche auf den Platz 10 und 6. Das ist der Platz 6, das ist das Album Dankbarkeit. Auf Platz 5, die, die auch diese Woche viermal vertreten sind, zweimal in den hinteren Regionen und zweimal unter den besten 10. Und unter den besten 10 gewinnen sie mit beiden Alben auf Platz 5 plus 3 «Dunne mit der Gang». Stoppe der Gang.

Stubbe der Gang, Herz ist Trumpf. Und wir kommen zu denen, die hier in der Hitwelle Trumpf sind. Wir kommen zu den besten vier. Das sind die gleichen wie letzte Woche. Aber nicht alle sind auf dem gleichen Platz wie letzte Woche. Bei Platz 4 ist es allerdings so. Die Rauschbüble, zusammenstehen.

Rauschbüble mit dem bestplatzierten Volksmusikalbum von dieser Hitwelle. Einmal mehr von den Rauschbüble. Das Album «Zusammenstehen» weiterhin. Platz 4. Platz 3 geht auf Schweden, aber mit dem Album «Gold» letzte Woche auf dem Silberplatz. Diese Woche gibt es Bronze.

Tourläufer und die Spitzenläufer. Sie sind ja wirklich beides, halten sich hartnäckig weit vorne, diese Woche Platz 3 fürs Album Gold für ABBA. Platz Deutschland haben sie mit der Stubbe der Gang vom 3 aufs 2. Die CD Stubbe der Gang.

0: Stubbetegang, die diese Woche mit Kaffeeschnaps anstoßt auf ihre vier Platzierungen. Hier in der Hitwelle Platz 18, 17, 5 und hier Platz 2 fürs Album Stubbetegang.
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0: Platz 10, Schweizer Rögle-Quartett Genderbübel. Freundschaft.

Platz 6, Schweizer Ögli-Quartett Genderbübel. Dankbarkeit. Platz 5, Stube der Gang, Tunne mit der Gang. Jetzt

Und zum dritten Mal dabei und zum dritten Mal zoberst oben. Ja, Ihnen läuft nächste Woche 4 Konzerte in Serie im KKL Luzern. Vom Montag bis am Donnerstag alle 4 Konzerte ausverkauft. Und hier in der Hitwelle, wie gesagt, weiterhin Platz 1 für das Album «Freundschaft».

0: stelle mir das jetzt gerade so vor, wie man das Lied vielleicht hört, zusammen mit einer Freundin oder einem Freund im Konzert. Und plötzlich drückt man sich und sagt, ja, genau so, so haben wir es doch, wir beide. Freundschaft, das Titellied vom aktuellen Album von Heimweh, weiterhin, Platz 1. Das war die Hitwelle vom 12. September. Mein Name ist Christian Klemm. Und wie sagt man so schön? Wenn neu eine Tür zugeht, dann geht ein anderes auch wieder auf. Und so ist das genau hier auf der Musikwelle. Das Hitwelle-Tür geht zu, das Spots-Musik-Tür geht auf. Und Ricarda Trepp sagt herzlich willkommen und hereinspaziert. Das macht sie nach den zwei Nachrichten. Und sie begrüßt sie zu einem Nachmittag voller toller Schweizer Volksmusik. Lassen Sie sich begleiten und lassen Sie sich verwöhnen. Und nicht vergessen, es ist Wochenende. Das ist die SRF Musikwelle.
1: Die Nachrichten von SRF um 2 mit Roger Brendlin. Es gab widersprüchliche Angaben. Geglaubt habe man den Falschen. Dieses Fazit zieht Sicherheitspolitiker Werner Salzmann zum Kostendebakel rund um den Kampfjet F-35. Weiter in Großbritannien erhält die rechtspopulistische Reform UK eine rekordhohe Spende von einem Kryptomilliardär. Und in Frankreich geht die Polizei nach der gestrigen Zugentgleisung in der Normandie von Sabotage aus. Das Wetter sonnig und warm heute, morgen gibt es Wolken und zum Teil auch Regen. Einen Fixpreis für den Kampfjet F-35 hat es nie gegeben. Ein Bericht der Geschäftsprüfungskommission des Nationalrats hat diese Woche kein gutes Licht auf das Verteidigungsdepartement geworfen. Aber auch das Parlament hatte nicht auf konkrete Warnungen reagiert. Trägt es eine Mitverantwortung? In der SRF-Samstagsrundschau hat SVP-Ständerat und Sicherheitspolitiker Werner Salzmann dazu Stellung genommen. Dominik Mayer.
2: Nein, sagt Werner Salzmann. Mitverantwortlich für das Fixpreisdesaster sei er nicht.
3: Ich gebe gerne Fehler zu, wenn er ihn nicht macht, aber ich kann nicht keinen zugeben.
2: Salzmann war Präsident der Sicherheitspolitischen Kommission des Ständerats. Als vor 4 Jahren die eidgenössische Finanzkontrolle als Aufsichtsbehörde warnte, ein Fixpreis für den F-35 sei nicht garantiert. Er habe daraufhin die Finanzkontrolle vorgeladen, sagt Salzmann. Doch ihre Einschätzung und diejenige der Verwaltung, des VBS also, hätten sich widersprochen.
3: Wir mussten eine Abwägung machen, was stimmt jetzt? Und dort haben wir eindeutig einen Entscheid getroffen, aufgrund der Argumentation, das, was uns die Verwaltung sagt, ist richtig.
2: Salzmann räumt ein, dass er und weitere bürgerliche Sicherheitspolitiker der Finanzkontrolle EFK und vor allem ihrem damaligen Direktor grundsätzlich wenig vertraut hätten.
3: Anstatt zu Gesetz- und Finanzvorgaben hat er sich politisch eingemischt, die Entscheidungen, die schon lange klar waren, gesetzliche Grundlage, die das Parlament mehrfach bestätigt. Und so ist die Glaubwürdigkeit von der EFK leider dann nicht so hoch gewesen.
2: Die Sicherheitspolitische Kommission habe die Finanzkontrolle zwar angehört.
3: Aber aus diesen Ressentiments aus hat man nicht geglaubt. Nachher kann man sagen, es war ein Fehler. Das tue ich nicht abstritten.
2: Kurz nach der Warnung der Finanzkontrolle hatte das Parlament die Kredite für den F-35 definitiv beschlossen. Diese Woche nun hat die Geschäftsprüfungskommission des Nationalrats der Finanzkontrolle nachträglich Recht gegeben. Es gab nie einen Fixpreis für den F-35.
1: Der Bericht von Bundeshausredaktor Dominik Mayer. Ein britischer Kryptomilliardär überweist der rechtspopulistischen Partei Reform UK 36 Millionen britische Pfund. Das sind fast 40 Millionen Franken und es ist die größte Einzelspende, die je eine britische Partei erhalten hat. Der Unternehmer erklärte der Zeitung Telegraph seinen Beweggrund, die Partei solle weniger Zeit aufwenden, um Geld aufzutreiben und dafür mehr Zeit, um sich auf eine künftige Regierungsarbeit vorzubereiten. Reform UK und ihr Chef Nigel Farage waren zuletzt wegen mutmaßlicher Spendenaffären in die Schlagzeilen geraten. Leitende Vertreter der Partei sollen versucht haben, ausländische Spenden zu verschleiern. Zudem untersucht das britische Parlament, ob Farage vor 2 Jahren eine Spende von 5 Millionen Pfund nicht angegeben hatte. Der ukrainische Präsident Volodymyr Zelensky hat einmal mehr gesagt, er sei bereit zu einem direkten Gespräch mit dem russischen Präsidenten Wladimir Putin. Und dies am G20-Gipfel im Dezember in den USA. Er und Putin müssten sich treffen, miteinander reden und Entscheidungen fällen, erklärte Zelensky in einem Interview mit der Deutschen Welle. Und es sei zudem ein gutes Zeichen, dass die beiden Sondergesandten der USA am letzten Wochenende sowohl Moskau als auch Kiew besucht hätten. Weiter mit zwei Kurzmeldungen. Die erste betrifft auch die Ukraine. Russland fliegt weiterhin intensiv Angriffe auf die Ukraine. Präsident Zelensky teilte mit, allein heute Samstag seien 10 Regionen bombardiert worden. Russland bestätigte einen Teil davon, man habe militärische Einrichtungen in Saporischschja und Kryvyi Rih angegriffen. Gemäß ukrainischen Angaben wurden auch Wohnhäuser getroffen. Insgesamt gab es mindestens 3 Tote und jeweils Dutzende Verletzte. Und eine Meldung aus dem Kongo, aus Kongo-Kinshasa, das unter einer Ebola-Epidemie leidet. Die Behörden haben die Zahl der bestätigten Ansteckungen auf 7000 Fälle nach oben angepasst. Betroffen sind inzwischen 7 von insgesamt 25 Provinzen. Beobachterinnen und Beobachter befürchten, dass die Zahl der nicht registrierten Ebola-Erkrankungen noch viel höher ist. Gestorben sind bislang 3400 Menschen. Nach einem Zugunglück mit mehr als 40 Verletzten im Nordwesten von Frankreich in der Normandie geht die Polizei von Sabotage aus. Der Vorfall ereignete sich gestern Abend zwischen Rouen und Caen. Der Wagen eines Zuges kippte um, mehrere weitere Wagen entgleisten. Französische Medien berichten, im Vordergrund stehe eine mutwillige Handlung. Sie berufen sich auf Polizeikreise. In der Nähe des Unfallortes sei ein Stück Schiene gefunden worden, das möglicherweise auf das Gleis gelegt worden sei. Und vor dem Wetter noch dies. Einen eher ungewöhnlichen Verursacher einer Auffahrtkollision meldet heute die Kantonspolizei Appenzell-Ausserrhoden. Der Mann, der gestern Abend in Lustmühle mit seinem Auto vor einer Ampel ungebremst in einen stehenden Wagen fuhr, ist nämlich erstens 90 Jahre alt und zweitens hat er keinen gültigen Fahrausweis. Laut der Polizei wurde beim Unfall die Beifahrerin im stehenden Auto leicht verletzt. Und damit zum Wetter. Heute Morgen scheint meist die Sonne und es wird 22 bis 26 Grad warm. Morgen Nachmittag ziehen dann im Norden immer mehr Wolken auf und am Abend regnet es auch stellenweise. Das waren Nachrichten von Radio SRF, verantwortlich Thomas Fuchs.
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5: Ja, passt perfekt. Ein traumhafter Samstag. Nachmittag haben wir fast keine Wölkchen im Himmel. Leichter Wind, herrliche Herbsttemperaturen. Ja, besser könnten wir es ja fast nicht haben. Und wir begleiten Sie durch den Nachmittag mit ganz viel Musik und immer wieder auch mit einem Blick ins Entlebuch. Schöpfheim, der läuft die Schweizerische Blaskapelle treffen. Und unser Blasmusikredakteur, der Roman Bortmann, der ist vor Ort und meldet sich im Verlauf von dem Nachmittag immer wieder bei uns. Jetzt aber gehen wir zuerst auf Kreuzegg, raus bei dem schönen Wetter mit der Formation Barde. Ricardo Treppisch am Mikrofon. Ganz einen guten Nachmittag wünsche ich.

Der 5-Minuten-Schottisch, der 3 Minuten gegangen ist, von Pollyanna Meyer, haben wir gehört, hier bei uns im Potsmusik auf der SRF Musikwelle, wo wir als nächstes richtig hoch oben rausgehen, nämlich auf gut 3200 Meter über Meer. Dort ist der Piz Vadret, ganz in der Nähe von Davos. Und es gibt seit Jahrzehnten eine bekannte Ländlerkapelle, die Kapelle Vadret. Und die haben wir als nächstes parat mit dem Abschied von La Chaux-de-Fonds. Und darüber ab gehen wir dann ein erstes Mal auf Schöpfheim hören, was beim Blaskapellentreffen so tut und läuft. Und da ist mein Kollege Roman Portmann schon richtig schön parat. Und er hat auch 2 Gäste. Ich sage nur Bettineska-Spatzen. Und das wird eingefleischt und drinnen schon richtig schön Vorfreude bieten, was wir da werden hören. Also unbedingt dranbleiben. Wir gehen als nächstes ins Entlebuch.

0: Alle schönen Richtungen von der Schweizer Volksmusik tun wir hier ganz gerne repräsentieren in unserem Potsmusik auf der SRF Musikwelle. Da jetzt gerade das Jodelduett Nadia Reis, Yvonne Kählin und das Trio Markus Flückiger mit einem Stück vom Rudi Riemann, das Emmeli und der Franz.
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0: Ja, und das schweizerische Blaskapellentreffen, das ist nur alle zwei Jahre und es ist der grösste und der wichtigste Anlass der Schweizer Blaskapellenszene. 47 Blaskapellen sind es, die an dem Wochenende Schöpfheim aufspielen. Und für uns live vor Ort ist jetzt der Blasmusikredakteur Roman Portmann. Und man hört gerade schon hinten dran, richtig schön gute Stimmung, die du uns hier transportierst, Roman. Erzähl, was ist eigentlich so mal jetzt vielleicht gerade zum Anfangen, zum Einordnen, das schweizerische Blaskapellentreffen?
2: Ja, das schweizerische Blaskapellentreffen, das ist einerseits ein Wettbewerb. Es geht hier um den Titel Blaskapellen Schweizer Meister. 22 Kapellen machen an diesem Wettbewerb mit. Und aber ganz viele andere Kapellen, es sind ja eben total 47 Kapellen hier, die kommen einfach, weil es einfach auch ein schöner Anlass ist für die Schweizer Blaskapellen-Szene, ein gemütliches Fest. Und die geben hier Konzerte, wie wir jetzt gerade eins im Hintergrund hören. Einfach Konzerte fürs Publikum, für die gute Stimmung. Das sind die sogenannten Freikonzerte, heissen die.
0: Ja, und an so einem herrlichen Herbstnachmittag, was will man mehr? Ein bisschen Fest, ein bisschen gute Musik miteinander sein und zu können geniessen. Und du hast jetzt, glaube ich, eine Kapelle, die nicht vor der Jury spielt, sondern einfach den Leuten eben eine Freude machen, wie du gesagt hast. Das ist die Blaskapelle Bettinesca Spatzen aus dem Berner Seeland. Und du hast jetzt, glaube ich, zwei Vertreter von diesen Bettinesca Spatzen bei dir, oder Roman?
2: Ja, genau. Bei mir sind der Max Portner, der Präsident, und der Hans-Rudi Stempfli. Er ist Präsident von der Musikkommission. Und eben, du hast gesagt, sie geben hier eben so freie Konzerte. Ihr habt heute am Vormittag schon eins gehabt, hier zu Schöpfheim, Hans-Rudi Stempfli. Wie war das?
3: Das ist gut gegangen. Wir haben böhmisch-mährische Musik gespielt, hatten ein gutes Publikum, das mitgemacht hat. Und für uns war es ein ansprechender Auftritt.
2: Das sind die schönen Auftritte, oder, wenn das Publikum mitmacht?
3: Das ist immer sehr schön. Das ist der Lohn für die Musikanten.
2: Wir haben es gesagt, eben, ihr habt euch entschieden, nicht am Wettbewerb mitzumachen, sondern einfach freie Konzerte zu geben, hier, Max Portner. Was ist der Grund, dass ihr sagt, nein, Punkt und Rang, das interessiert uns nicht?
4: Wir haben ein bisschen das Gefühl, für gute Musik zu machen, braucht es ein Publikum. Da muss etwas zurückkommen. Und so machen wir am besten Musik. Und es ist einfach auch so, wenn man sich bewerten lässt, hat man gewisse Zielsetzungen. Wenn man es erreicht, ist es gut, dann wird man bestätigt. Aber vielfach tut man auch Zielsetzungen auch ein bisschen zu hoch setzen und dann wird man enttäuscht. Und das kann einfach auch ein Rückschlag sein, so für eine Kapelle. Und wir haben wirklich das Gefühl, wir bewerten schon längere Zeit nicht mehr bewerten. Es ist wichtig, einfach für das Publikum zu spielen, dass man gute Musik macht, aufgestellte Musik. Und so haben wir eigentlich die letzten Jahre Erfolg mit unseren Konzerten.
2: Was reizt euch denn, am Schweizerischen Blaskapellentreffen dabei zu sein?
4: Das ist für uns ganz ein besonderer Anlass. Es ist, man tut sich gut vorbereiten. Zuerst ist die Anmeldung, dann tut man sich vorbereiten. Und das ist eine Vorfreude da. Und wenn man dann kann spielen kann, so wie jetzt eben heute Vormittag, ist einfach, es ist ein riesiges Fachpublikum da, das einfach etwas zurückgibt. Und das Schönste ist natürlich, wenn nach dem Konzert, wenn man von einzelnen Leuten eine Rückmeldung bekommt, wie war es? Und man stellt sich bei den freien Konzerten sehr aus. Also, das ist ein Fachpublikum, ich sage dem auch Jury, die können sehr wohl bewerten, wie gut man spielt. Und jede Kapelle gibt sich sehr Mühe. Und für uns ist das eine Plattform, dass man einfach in der ganzen Schweiz Konzerte geben kann, im Austausch. Das ist in den Blaskapellen üblich, dass man nicht Gagen zahlt, sondern man macht Austausch. Einmal gibt man wird man eingeladen vor der Kapelle. Dann wird man die gleiche Kapelle einladen bei uns. Und so ist dann ein Ausgleich da. Und das ist einfach eine riesige Plattform. Und zum anderen ist es halt auch so, an diesem Blaskapellentreffen sieht man wahnsinnig viele Kolleginnen und Kollegen, die man die letzten Jahre oder x Jahre gelernt hat in der gesamten Schweiz. Und so kann man sich austauschen, fachsimpeln. Und manchmal hört man auch, dass andere halt auch Probleme haben, wo man dann sieht, ja, man ist nicht alleine mit diesen Problemen. Also, es ist einfach ein wunderbarer Anlass. Und jetzt, heute beim ersten Konzert, der Melfi, das war einfach wunderbar, was das Publikum zurückgegeben hat.
2: Also ein schöner Anlass für die ganze Szene. Und für euch geht es jetzt gleich weiter, oder Hans-Rudi Stempfli? Ihr geht jetzt gerade noch einmal so ein Konzert?
3: Ja, weil wir tun drei nochmal ein rundstündiges Konzert geben und freuen uns für den Auftritt.
2: Und nachher wird noch ein bisschen gefestet?
3: Ja, sicher tun wir Gelegenheit benutzen, andere Kapellen zu hören, Kontakte zu knüpfen, sicher auch Wettbewerbsvorträge noch zu hören. Und noch gemütlich Abend haben.
2: Genau, so soll es doch sein. Ich würde sagen, so geniessen wir das Fest hier in Schüpfheim.
0: Der Roman Portmann live aus Schüpfheim vom Schweizerischen Blaskapellentreffen. Danke vielmals. Und wenn Sie jetzt auch gerade Lust gekriegt haben, um noch zu hören, am 3, boah, das wird vielleicht knapp für die einen oder anderen, um noch Bettinesca Spatzen live zu hören. Aber Sie können noch bis heute Abend um 1 in der Nacht Blasmusik geniessen. Und morgen geht es dann auch gerade noch weiter, ob im Wettbewerbslokal oder bei den vielen Freikonzerten auf den verschiedenen Bühnen. Ja, und jetzt hören wir natürlich noch die Bettinesca Spatzen. Der Name von ihnen, Bettinesca, der geht übrigens zurück auf eine römische Siedlung bei Studen im Berner Seeland zwischen Avanche und Windisch von früher. Vor rund 2000 Jahren war das ein ganz wichtiges Verkehrs- und Handelszentrum gewesen. Und heute trägt die Blaskapelle aus der Region also den historischen Namen weiter. Und wir hören sie mit der Polka Oskar, die Bettinesca Spatzen.

0: Hui, da ist ja so richtig schön Tempo gerade aufgekommen in den Nachmittag rein. Ich weiss jetzt gar nicht, ob das für Sie in Ordnung ist oder fast ein bisschen zu viel. Ja, das ist eben halt auch Schweizer Volksmusik, vor allem wenn sie aus dem Wallis kommt. Das ist das Schweizer Örgeli-Quartett Genderbübel gewesen, wo wir gehört haben mit «Jumbo», ein Stück vom Raban Pfammatter komponiert. Und jetzt gehen wir wieder eher zurück zu der Blasmusik und dem Blaskapellentreffen, wo aktuell ja gerade Chipheim ist.
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0: Ja, und die Musik die spielt an diesem Wochenende vor allem Chipheim eben. Dort am Schweizerischen Blaskapellentreffen. Und von den 47 Blaskapellen, die in Chipheim Musik machen sind und spielen, da nehmen 22 von den 47 am Wettbewerb teil. Das heisst, sie spielen um den Titel Schweizermeister. Ja, und eine von diesen Blaskapellen, das sind Dorfspatzen Oberägeri. Und sie sind mit einem ganz besonderen Titel am Start. Das weiss mein Kollege aus unserer Blasmusikredaktion, Roman Portmann, nämlich mit dem Dorfspatzen Galopp.
2: Besonderig ist der Dorfspatzen Galopp nicht nur, weil er gegen Schluss ziemlich rasant wird. Besonderig ist er vor allem auch, weil nicht Dorfspatzen Oberägeri extra für sich heilen komponieren, extra für das schweizerische Blaskapellentreffen zu Schüpfheim. Aus der Brassband-Szene könnte man das ändern noch, dass gute Bands mit einer neuen eigenen Komposition an einen Wettbewerb gehen. Kompositionen, die sie häufig bei bekannten Komponisten in Auftrag geben. So Stück sind dann manchmal fast ein bisschen Prestige-Objekt. Gleichzeitig sind sie auch dazu da, die Musik weiterzuentwickeln. Bei den Blaskapellen ist das nicht so verbreitet. Aber dafür umso schöner, wenn es eine Kapelle macht. Auch die Dorfspatzen Oberägeri haben ihren Dorfspatzengalopp bei einem bekannten Komponisten in Auftrag gegeben, beim Stiniek Gurski von Tschechien. Er ist Trompeter und Gründer der Blaskapelle Gloria, wo international für echte, originale mährische Musik steht. Der mährische Charakter hört man auch in dieser Komposition vom Stenek Gurski gut. Nach der langsamen Einleitung wird der Dorfspatzengalopp schnell mal ziemlich zackig und man hört die Betonungen nicht einfach nur auf den Schlag, sondern auch zwischen eins und zwei und eins und zwei und natürlich zigmal schneller. Ein Effekt, der typisch mährisch ist, aber gar nicht so einfach zu machen. Für dass es an diesem Wochenende perfekt klappt, sind die Dorfspatzen Oberägeri den Dorfspatzengalopp natürlich schon ein Zeitchen am Trainieren. Und wir haben das Glück, dass sie ihn sogar schon bei uns auf der SRF Musikwelle aufgeführt haben, in unserer Live-Sendung vom Heirassan-Festival Zweckis. Genau diese Version können wir jetzt geniessen.

Da haben wir richtig schön Tempo aufgenommen mit den Dorfspatzen Oberägeri und ihrem rasanten, immer schneller werdenden Dorfspatzen Galopp. Und jetzt ziehen wir weiter mit dem Jodlerclub. Der Jodlerclub Platte unter der Leitung von René Gassmann. Der ist jetzt bereit mit einem Stück von Daniel und von der Madeleine Piazza und dem Willi Felder. Wir hören das Jodellied «Gemeinsam auf den Weg».

0: Ein Stück vom Carlo Brunner haben wir gehört mit der Kapelle Waldhöckler. Das ist der Hans Inauen, der Sepp Koch und der Peter Inauen am Klavier, der Sepp Koch am Kontrabass. Und gespielt haben sie uns der Schottisch beim Bauernhof Peti. Und jetzt haben wir Gelegenheit, zum Führen zu schauen. Auf morgen, am 11 Uhr, bei unserem SRF Musikwelle Brunch, da haben wir es auch davon, dass es doch der Traum ist, von vielen Musikerinnen und Musikern zum einmal im Leben zu Zürich im Hallenstadion dürfen auftreten. Zwei Schwestern, die das geschafft haben, das sind Natascha und Maruschka Moni aus dem Kanton Fribourg. Die beiden, die jodelnd Sitzkind sind und machen das immer noch. Sie sind aber auch mit einem Haufen anderen Projekten unterwegs, zum Beispiel eben als Sängerinnen beim Traufer. Und genau mit ihm, mit dem Mundartsänger, da haben sie dann auch im Hallenstadion ihren Auftritt gehabt. Morgen, da erzählen die Geschwister der Monet im Gast, als Gast im SRF Musikwelle Brunch. Und sie erzählen dann eben auch, wie das war damals im Hallenstadion.
1: Also es war sehr überwältigend. Also es ist wirklich, also das kann man wirklich fast nicht beschreiben. Mhm. Also es ist unglaublich, die Menge an Leuten zu sehen, die alle so ja, an Glanz in den Augen haben, die sich freuen auf das Konzert. Und ja, auf so einer riesigen Bühne dürfen stehen, mit so vielen Leuten, mit Tänzern, mit Musikern. Es läuft so viel an bei dieser Show. Und Teil von dem dürfen sie ist natürlich schon grandios. Es hat uns um mich extrem viel in unseren Erfahrungsrucksack neue Erfahrungen drin gepackt. Und es ist wirklich eine völlig andere Dimension. Aber ich würde jetzt nicht können sagen, dass das mir besser gefällt, als jetzt ein kleines Publikum oder auch beim Jodelfest als Lied vorzutragen. Oder wie ich noch darüber geredet habe, viele Leute haben gefragt, oh mein Gott, die sind sicher so nervös im Hallenstadion. Und ich muss sagen, ich bin nervöser am Jodlerfest.
2: Ja, ja.
1: Also definitiv so der Moment, wo man auf das Glöckchen wartet, bis es läutet und dann geht man auf die Bühne. Und man ist einfach zwei Stimmen, ein Instrument und es ist mucksmäuselig still.
2: Und man bewertet dir.
1: Und man wird bewertet, genau. Aber die Aufmerksamkeit ist so anders. Und im Hallenstadion hat man irgendwie 14'000 Leute, die alle mitgrölen und es sind so viele Musiker und Tänzer, es passiert so viel. Dass man irgendwie, man ist einfach ein kleines Teil von dem ganzen Gefüge, dass man irgendwie viel mehr in dem Sinn geniessen kann, ohne Nervosität, weil ja, es passiert so viel auf der Bühne, man ist nicht so im Fokus wie jetzt am Jodlerfest.
0: Oh, da hört man richtig gerne zu, den Geschwisterten Moni. Mehr von diesen beiden gibt es morgen bei uns auf der SRF Musikwelle im Brunch vom 11 bis um 12 Uhr. Natürlich auch mit einem Haufen entsprechender Musik, die beiden mitgenommen haben. Und sie erzählen dann auch von ihrer Reise im Mai, wo sie auf New York gegangen sind, für die neue SRF-Doku-Serie «Stubete Around the World». Da sind sie auch auf Gospelsängerinnen und Sänger getroffen. Also ja nicht verpassen, morgen Mittag um 11 Uhr der Brunch auf der SRF-Musikwelle oder sonst dann halt am Sonntagabend am 8 Uhr oder dann, wenn es Ihnen passt, online bei uns auf srfmusikwelle.ch. Das ist die Webseite. Und jetzt wollen wir sie auch noch hören, zusammen gerade mit dem Traufer. Das passt doch jetzt perfekt, wo sie als Background-Sängerinnen auftreten sind im Hallenstadion. Wir hören von ihnen das Lied «Es Münchi schwach».

0: Der Traufer zusammen mit der Natascha und Maruschka Monet. Also, wie wir es damals im Hallenstadion vor ja, knapp einem Jahr, etwa dürfte das gewesen sein, zusammen auftreten sind.
1: Die Nachrichten von SRF um 3 mit Roger Brendlin. Nach dem Drohnenangriff auf eine wichtige Ölpipeline in Saudi-Arabien hat die irakische Regierung diesen Angriff verurteilt und eine Untersuchung angekündigt. Dies nachdem Saudi-Arabien erklärt hatte, die Drohne sei aus dem Irak gekommen. Im Iran gibt es allerdings mehrere Milizen, die vom Iran unterstützt werden. Durch die nun abgeschaltete Pipeline fließt normalerweise Öl vom Persischen Golf bis ans Rote Meer durch ganz Saudi-Arabien hindurch mit der rund 1200 Kilometer langen Ost-West-Leitung kann die saudische Ölindustrie die blockierte Meeresenge von Hormuz umgehen. Wenn die Pipeline nun stillgelegt ist, werden die saudischen Exporte weiter reduziert. Die Folge könnte sein, dass der Ölpreis weiter steigt, weil Saudi-Arabien ja einer der größten Ölproduzenten der Welt ist. Die sogenannten BRICS-Staaten haben eine gemeinsame Haltung gefunden zum Iran-Krieg, obwohl dieser Konflikt mitten durch die Staatengruppe hindurchgeht. Seit 2024 gehören nämlich auch der Iran und die Vereinigten Arabischen Emirate zur BRICS. Iran kämpft gegen Israel und die USA, die Emirate werden vom Iran im Krieg regelmäßig angegriffen, weil diese ein Verbündeter der USA sind. Die gemeinsame Erklärung am BRICS-Gipfel in Neu-Delhi ist entsprechend allgemein formuliert. Die Länder fordern darin eine maximale Zurückhaltung von den Konfliktparteien und sie rufen zum Schutz der Zivilbevölkerung auf. Bei einem Treffen der BRICS im Mai war es noch nicht gelungen, eine gemeinsame Erklärung zum Iran-Krieg zu verabschieden. Weiter mit zwei Kurzmeldungen. Russland fliegt weiterhin intensiv Angriffe auf die Ukraine. Präsident Zelensky teilte mit, allein heute Samstag seien 10 Regionen bombardiert worden. Russland bestätigte einen Teil davon. Man habe militärische Einrichtungen in Saporischschja und Kryvyi Rih angegriffen. Gemäß ukrainischen Angaben wurden auch Wohnhäuser getroffen. Insgesamt gab es mindestens 3 Tote und jeweils Dutzende Verletzte. Und eine Meldung aus dem Kongo, aus Kongo-Kinshasa, das unter einer Ebola-Epidemie leidet. Die Behörden haben die Zahl der bestätigten Ansteckungen auf 7000 Fälle nach oben angepasst. Betroffen sind inzwischen 7 von insgesamt 25 Provinzen. Beobachterinnen und Beobachter befürchten, dass die Zahl der nicht registrierten Ebola-Erkrankungen noch viel höher ist. Gestorben sind bislang 3400 Menschen. In der Tiefgarage eines Einkaufszentrums in Büren an der Aare hat es am Morgen gebrannt. Ein Auto hatte Feuer gefangen. Verletzt wurde niemand, aber es bildete sich viel Rauch. Nach Angaben der Kantonspolizei Bern wurden die Garage und das Zentrum evakuiert. Rund 20 Personen seien von Ambulanzteams untersucht worden, um eine Rauchgasvergiftung auszuschließen. Das Auto wurde laut der Polizei vollständig zerstört und 35 weitere Autos in Mitleidenschaft gezogen. Brandursache sei ein technischer Defekt gewesen. Das Einkaufszentrum blieb geschlossen. Das Wetter, es ist sonnig heute und morgen. Morgen ziehen allerdings dann aus Norden immer mehr Wolken auf. Am Abend fällt örtlich auch Regen. Und dies bei warmen 22 bis 26 Grad maximal. Das waren Nachrichten von Radio SRF. Verantwortlich Thomas Fuchs.
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0: 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Ja, und so, wenn er sich heute präsentiert, da gehört der Herbst einfach zu der schönsten, zur schönsten Jahreszeit. All die Farben angebracht. Ja, vielleicht sind Sie gerade ein wo am Geniessen oder Sie sind schon am Geniessen gsi von dem frühen Herbst, wo wir haben. Wir sind musikalisch gerne weiterhin Ihre Begleiterin und schalten auch in dieser Stunde auf Schöpfheim, wo der Roman Bortmann aus unserer Blasmusikredaktion auf Stimmung und Stimmenfang geht beim Schweizerischen Blaskapellentreffen und die Ricarda Trepp, die schickt Ihnen ganz einen herzlichen Herbstgruß durchs Mikrofon und wir gehen musikalisch high mit Top Swiss und sind bis Wikis die high.

Und jetzt kommen wir zu einem ganz besonderen Jodelied. Das haben Haufen Leute gerne. Es bedeutet ihnen etwas ganz Besonderes. Es ist nämlich von Bea Diecki und komponiert von Willy Valotti. Und er tut auch gerade am Akkordeon begleiten Solo-Jodlerin Marie-Therese Vogunten. Und wir hören von ihr «Bleib noch ein bisschen da».

0: Jawohl, jetzt ist endlich Ruhe. Das war der Rocco mit dem Titel, was wir alles haben in unserem Musikrepertoire. Auf der Alp sitzt ein Kalb. Jetzt ist nur noch Frage, eins mit vier Beinen oder eins mit zwei. Boah, das lassen wir jetzt rein und sind ganz gut gelohnt. Und das hat natürlich auch einen guten Grund. Es läuft ja richtig ein schönes Fest im Entlebuch. Und dort ist höchste Zeit, dass wir mal wieder gehen, reinhören.
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0: Ja, da sind wir den Nachmittag durch, immer wieder live vor Ort an dem schweizerischen Blaskapellentreffen. Und es gibt Schöpfheim Blaskapelle Musik praktisch rund um die Uhr zum Hören. Wenn Ihnen die Musik gefällt, denn nichts wie ab in den Zug oder ins Auto und auf Schöpfheim. Da gibt es irgendeine gute Verbindung. Bis am Morgen um 1 Uhr, habe ich mir sagen lassen, gibt es also in die Nacht hinein sogar Blasmusik, die Sie geniessen können. Und morgen natürlich auch bis in den Nachmittag hinein. Und nebst den vielen Konzerten gibt es an dem schweizerischen Blaskapellentreffen auch ein Wettbewerb. Es geht nämlich um den Titel «Blaskapelle Schweizer Meister». 22 Kapellen sind es, die mit dem Wettbewerb mitmachen. Und das heisst, sie spielen vor einer Jury und werden dann mit einer Punktzahl bewertet. Und da bin ich jetzt genau beim Stichwort. Ich bin nämlich verbunden mit unserem Blasmusikredakteur Roman Portmann. Ja, und bei so Bewertungen, da kommst du jetzt natürlich ins Spiel. Ich glaube, bei dem Wettbewerb Schöpfheim, da läuft das recht speziell ab, gell, Roman?
2: Ja, weil man weiss immer grad nach dem Vortrag, wie viele Punkte als man überkommt, weil die Jury, die tut gerade sofort und offen jurieren. Und offen heisst, sie haben dann so Tafeli auf mit so Punkten. Und wir können dann mal reinhören, wie denn das so tönt.
3: Note für einen musikalischen Ausdruck. 7,5, 9, 9, 8,5. Das Gesicht gibt für das Pflichtwahlstück eine Gesamtpunktzahl von 156,5 Punkten.
2: So geht das durch alle Kriterien durch, die hier bewertet werden. Und das ist natürlich auch für das Publikum recht lustig, weil man weiss dann immer grad sofort, wie viele Punkte so eine Kapelle überkommt. Und man kann dann natürlich auch ein bisschen mitröteln, ob man jetzt mehr oder weniger gegeben hat für den Vortrag.
0: Das ist schon noch spannend, sich auch gerade dem müssen oder dürfen stellen. Und auch für die Juroren nicht so einfach. Die müssen ja blitzartig entscheiden, wie es eine Kapelle bewerten wollen. Ich stelle mir das gar nicht so einfach vor. Roman, ich glaube, du hast noch mit einem von diesen Juroren auch dich getroffen und können mit ihm schwätzen, oder?
2: Ja, ich habe mir in der Mittagspause schnell einen geschnappt, und zwar der Matthias Gronert. Er ist im Schwarzwald daheim, ist Musiker, Komponist und auch Tonmeister. Er ist einer der fünf Juroren hier, und sie haben ihn zuerst mal gefragt, was denn so sein erster Eindruck ist von diesen Schweizer Blaskapellen, die er hier gehört hat.
4: Es ist wirklich ein tolles Niveau. Ich war ja schon vor 2 Jahren in Weinfelden. Und ich glaube, es hat sich noch mal ein bisschen gesteigert. Und also es wirklich macht großen Spaß zum Zuhören und auch zum Jurieren natürlich. Und ja, tolle Vorträge bis jetzt.
2: Es gibt ja verschiedenste Kriterien, die bewertet werden. Stimmung, Rhythmus, Tonkultur. Auf was schaust du besonders? Was willst du hören?
4: Es gibt zwar die Kriterien, die jetzt vorgegeben, die du auch schon genannt hast gerade. Aber für mich ist einfach, das muss leben, ja, das muss Ausdruck haben, die Interpretation. Da kann auch mal einer daneben gehen, im Abschlag, in der Trompete oder so. Das ist mir eigentlich relativ egal, wenn das lebt und wenn mich das berührt und wenn da ja, ein wunderschöner Ausdruck drin steckt und mich das anspricht, dann gibt es da Punkte einfach. Ja.
2: Also mutige, herzhafte Vorträge.
4: Ganz genau, mutig spielen und ja, mit Herz.
2: Die Bewertung ist ja sehr speziell da. Die Jury tut immer unmittelbar nach dem Vortrag die Tafeli aufhören. Wie ist das für dich?
4: Ja, das ist natürlich spannend, weil man kriegt auch direkt Feedback vom Publikum.
2: Da geht etwas aus Raunen, ein bisschen durch die Menge, oder?
4: Genau, ja. Und das spricht natürlich auch für ein tolles Fachpublikum, was hier in der Schweiz anwesend ist, zuhört. Und für uns ist das auch natürlich immer reizvoll, dann direkt Feedback zu geben. Wir schreiben dann immer noch ein bisschen Kommentare natürlich auf den Bewertungsbogen, wo man die Note ein bisschen erklären. Aber ja, da kommt so Interaktion zwischen Publikum und Jurore noch zustande, und das ist auch wirklich spannend.
2: Das ist ja immer so ein bisschen ein Diskussionspunkt, das Musik bewerten. Es machen ja auch nicht alle Kapellen am Wettbewerb mit, die hier am Schweizerischen Blaskapellen treffen sind. Wie stehst du da dazu, Musik so in Punkte und Ränge zu fassen?
4: Also ich muss sagen, bei uns jetzt in Deutschland ist ja dieses Bewertungs- oder Wertungsspiel nicht ganz so verbreitet, eher im symphonischen Blasmusikbereich. Ich habe den Eindruck, als Externer sage ich jetzt mal, dass das nicht ganz so verbisse gesehen wird und doch auch ein Stück weit kameradschaftlich zwischen der Kapelle, was ich ganz, ganz toll finde. Es soll, glaube ich, nirgends irgendwo jemand derart bewertet werden, dass es nicht motivierend ist. Ich glaube, die Kapelle stelle sich einfach, um ein bisschen Feedback zu kriegen. Und ich glaube, das ist der Sinn, nicht um zu sagen, die spiele gut oder schlecht. Ich glaube, hier gibt jeder das Beste. Das unterstelle ich jedem Musiker, dass es das Beste gibt. Und man kriegt einfach ein bisschen Feedback. Und mir gefällt es sehr gut hier in der Schweiz, dass es sowas gibt. Also ich kenne es, wie gesagt, von Deutschland nicht. Aber ich habe so das Gefühl, dass es auch ein kameradschaftliches Miteinander ist, nicht nur ein Wettbewerb.
2: Du sitzt sehr lang da am Jurypult, heute und morgen. Hast du irgendwie auch noch Zeit, das schöne Entli-Buch noch ein bisschen zu geniessen irgendwann?
4: Es ist herrlich, ich bin zum ersten Mal da. Aber hier ist es wunderschön, wir sind oben im Heiligkreuz untergebracht und da hat man eine wunderschöne Aussicht und kommt auch ein bisschen zur Ruhe abends dann nach dem Jurieren. Wir waren gestern Abend schon auf der Terrasse oben gesessen und ja, es ist wirklich wunderschön.
0: Ist doch schön, wenn er es auch noch richtig kann geniessen kann. Seinen Einsatz als Juror, der Matthias Gronert, hat uns hier erzählt. Er ist einer von 5 Juroren am Schweizerischen Blaskapellentreffen in Schüpfheim. Und der Wettbewerb, der dauert noch bis morgen Nachmittag. Die Rangverkündigung, die ist dann am 4. morgen Nachmittag. Und wir haben es gehört, der Juror, der Matthias Gronert, den kennt man in der Blaskapellenszene, nicht zuletzt auch als Komponist. Wir hören darum jetzt gerne eine Polka, die er geschrieben hat. Und die heisst, passend auch für so einen Samstagnachmittag, wo der Himmel blau und richtig herrlich scheint und all die Farben prächtig herbstlich leuchten, die Polka ins Glück. Spielen tut die Blaskapelle Etzel

Der Jodlerclub Edelweiss Flamatt haben wir gehört, unter der Leitung vom Buben Bergi und das schöne Jodellied von Bruno Mattis komponiert. «Etti, sing mit mir», haben wir von Ihnen gehört. Und jetzt lassen wir es richtig schön schwungvoll dahergehen mit der Melodie aus dem «Allmend Huisli Stanz». Und da hören wir jetzt der Adamo Heller mit dem Ländler-Trio Haller Heller. Also auch der Simon Haller, der ist da vertreten. Und wir hören von diesen beiden den schottischen «Allmend Huisli

0: Ja, das habe ich schon gedacht, dass wenn die zwei aufspielen, dann ist ein recht schöner Zug drauf. Das Ländler, die Haller, Heller, wo wir da gelost haben, bei uns auf der SRF Musikwelle. Und ein schöner Zug drauf, boah, das weiß ich nicht, aber wir gehen auf alle Fälle jetzt richtig flott gratulieren. Freue mich sehr.
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0: Und für das gehen wir auf Lumbrein. Das ist in der Surselve in Graubünden. Isabelle ist am Telefon. Isabelle Gawietzl. Einen schönen guten Nachmittag, Isabelle.
2: Ja, ciao.
0: Hallo.
2: Hoi.
0: Isabelle, du hast angerufen und gesagt, du hast einen Geburtstagsgruß deinem Mann, der Willi. Erzähl mal, was müssen wir da wissen?
2: Ja, er ist Böstler und hat gerne seine Tiere. Und er wird heute 45.
0: Wow, 45 und so von wegen Schwung und Zug und schon recht einer, der läuft rundum, haben wir da rechts Gelage? Ist ein schönes Fest im Gang?
2: Nein, noch klein, aber ein paar Personen.
0: Das ist doch schön. Hat es der Willi auch gerne so? Lieber ein bisschen gemütlich im kleinen Kreis?
2: Lieber gemütlich, ja.
0: Wie müsstest du beschreiben, Isabella, deinen Willi, deinen Mann? Was ist er so für einen?
2: Er ist hilfsbereit. Und ist für alles da. Ja, ein lieber Mensch einfach.
0: Ja, und darum wollen wir ja ihm auch eine Freude machen, jetzt hier am Radio und spielenden Musiktitel. Nur für ihn du hast vom Traufer Schmutz Nadine, wo du gerne willst, ihm wünschen. Und ich sage jetzt einfach einmal Happy Birthday, Willi, und alles, alles Gute auf die nächsten 45 Jahre. Und Happy Birthday, noch ganz ein schönes Fest. Und Isabella, ich überlande dir jetzt noch das Mikrofon. Du darfst den Rest machen und dann spiele ich dann den Traufer. Bitte sehr, du darfst noch ein paar Grüße oder ein paar liebe Worte sagen, Willi.
2: Ja, ich grüße den Willi von Herzen und lasse ihm gratulieren und alle anderen auch und meiner Mutter, die nicht zu weg ist, auch. Und danke euch vielmals für die gute Sendung.

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1: Für den Mann von der Isabelle, das ist der Willi Gavietzel von Lumbrain. Der feiert heute den 45. Geburtstag und zieht ihm da unbedingt gratulieren durch das Radio durch. Und ich hoffe, die sind richtig gut angekommen, die Glückwünsche. Und der Willi ist ganz happy und zufrieden und geniesst weiterhin noch einen ganz glücklichen, lässigen 45. Alles, alles Gute von Herzen. Und wenn Sie jemandem auch eine Freude machen und gratulieren, dann gibt es ja morgen Nachmittag nach den Zweinen wieder ganz eine gute Gelegenheit dazu. Und da ist dann der Martin Wittwer, der hier am Mikrofon sitzt beim «Wünsch dir was?». Und Sie können ihm noch einen Gruß drauf schwätzen, also nicht ihm natürlich, aber einen Musikwunsch in Auftrag geben. Das können Sie machen auf Telefonnummer 0848 086 086. Und selbstverständlich kann man auch an Martin einen lieben Gruß aufgeben. Der hätte sicher auch immer Freude, wenn er ein kleines Grüßchen kriegt. Die Telefonnummer ist 0848 086 086. Für einen Musikwunsch einen lieben Gruß in den Nachmittag am Sonntag, morgen nach den Zweinen.

0: Haben wir gerade verwünscht, wie ich gar nicht gemerkt habe, dass ich da mitklatschen und mitgehen. So ein schönes Medley, das wir hier gelost haben, vom Rekrutenspiel 16-1 aus dem 2026. Live gespielt am Basel Tattoo im Juli. Und das Basel Tattoo, das hat in dem Jahr mit einer grandiosen Show das 20-Jahr-Jubiläum gefeiert. Und die einen oder anderen von Ihnen, die sind das vielleicht live schauen und hören. Und wenn nicht, und wenn Sie vielleicht ein bisschen reuig sind, dass Sie das verpasst haben, heute am Abend können Sie die ganze Show bei uns am Fernsehen schauen, auf SRF 1, mit allen Formationen von der ganzen Welt, aber auch mit einem Blick hinter die Kulissen und vor allem auch mit einem Blick in die Anfänge von dem Basel Tattoo. Über die Anfänge, da hat mein Moderationskollege, der Philipp Gerber, mit dem Basel Tattoo Gründer, mit dem Eric Schuillard, geredet.
1: Sind denn da Türen offen gestanden? Also wie einfach ist das, zu sagen, mache jetzt hier in der Kaserne so ein Tattoo?
2: Es gibt zwei Seiten, oder? Was sehr einfach war und gut gegangen ist, ist der Ticketverkauf. Und das haben alle sehen wollen. Das hat eigentlich geklappt. Aber so eine grosse Kiste, wie man so nennen darf, auf diesen Platz stellen, hier im Klein Basel, das war nicht ganz einfach gewesen. Sei es mit der Behörde oder vor allem auch Anwohner, die denken, was kommt jetzt hier? Man findet das Militär auch nicht immer gerade so cool am Anfang. Also da haben schon ein paar Stolpersteine gehabt. Aber der Erfolg hat uns geholfen. Wir haben eine geniale Wertschöpfung für den Kanton. Und der Alles ist heute weltbekannt. Wir sind das zweitgrößte Tattoo. Und alle Formationen weltweit ans Basel zu kommen.
1: Ist wirklich, da kann man nur den Hut ziehen. Also wirklich für die Leistung, die wir das geschafft haben. Warum funktioniert das Tattoo immer noch?
2: Hey, look, ich glaube, was wir machen, ist zuerst, dass wir ganz am Anfang in eine Nische reingegangen, was in der Schweiz, das hat es in der Schweiz ja nicht gegeben, so etwas. Und ich glaube, das Wichtigste ist, was wir machen, wir nennen das immer eine Show. Aber in Wirklichkeit ist ja da alles drin, also Emotionen, unerwartet. Man hat Militärmusikformationen auf einer Tanzen. Wir haben grosse Formationen, wir zeigen Massen, wir zeigen schönste Musik von klassisch bis Pop. Und ich glaube, das, die Mischung, das Bouquet am Schluss, im Finale, wo alle dabei sind, von all diesen verschiedenen Sachen, ich glaube, das ist, funktioniert, das berührt die Leute und das funktioniert auch in Zukunft.
1: Was ist so deine Vision für die nächsten 15, 20 Jahre?
2: Ich glaube, das Tattoo am Anfang war eine Schnapsidee, die funktioniert hat. Und heute sind wir wirklich einen Schritt weiter als früher. Wir verbinden Nationen. Wir haben auch Nationen, die nicht so schön miteinander reden, wenn der Zeitung liest, die hier miteinander Musik machen. Wir haben auch Vertreter von diesen Formationen aus diesen Ländern, die hierher kommen, miteinander schwätzen. Und das muss unbedingt weitergehen.
0: Sagt der Gründer und heute noch Produzent vom Basel Tattoo, der Eric Juillard. Und das Basel Tattoo 2026, das hat einen Haufen Hennenhaut-Moment beschert. 20 Jahre lang. Das ist natürlich ein Jubiläum, wo so einiges in Bewegung gesetzt hat. Es haben rund 1000 Mitwirkende aus der ganzen Welt der historische Kasernenhof in eine Bühne verwandelt und royale Formationen, legendäre Dudelsack spektakuläre Showtrummler und. Das alles mit ganz eindrucksvollen Choreografien. Heute Abend das alles nochmal zum Revue passieren lassen und geniessen lassen, wenn Sie es noch nie gesehen haben. Heute Abend um 10 ab 8 Uhr im Fernsehen auf SRF 1.
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0: Handorgel duet Esther und Edith zum Ausklang vom Pots Musik heute auf der SRF Musikwelle.
1: Die Nachrichten von SRF um 4 mit Roger Brendlin. Nach dem Drohnenangriff auf eine wichtige Ölpipeline in Saudi-Arabien hat die irakische Regierung den Angriff verurteilt und eine Untersuchung angekündigt. Dies nachdem Saudi-Arabien erklärt hatte, die Drohne sei aus dem Irak gekommen. Im Irak gibt es mehrere Milizen, die vom Iran gesteuert werden. Nach der Attacke hat Saudi-Arabien beschlossen, die Pipeline zu schließen. Die Leitung ist 1200 Kilometer lang vom Persischen Golf bis zum Roten Meer. Die saudische Ölindustrie umgeht mit dieser Leitung die blockierte Meeresenge von Hormuz. Die vorübergehende Stilllegung könnte deshalb Folgen auf den weltweiten Ölpreis haben. Aber sie sei nach der Attacke notwendig, wie die Energieexpertin Cornelia Meyer erklärt.
2: Eine größere Attacke auf die Pipeline wäre natürlich umwelttechnisch gesehen sehr fragwürdig. Und deshalb wurde es jetzt beschlossen. Das heißt, es kommt fast nichts mehr raus, sehr, sehr wenig raus aus Saudi-Arabien. Wir haben gesehen, im August ist auch weniger rausgekommen, also so wenig rausgekommen wie in 10 Jahren nicht mehr.
1: Sagt Ölexpertin Cornelia Meyer. Zu höheren Ölpreisen könnte es zudem kommen, weil die mit Iran verbündeten Houthi-Rebellen zunehmend die gesamte Küste des Roten Meeres im Jemen kontrollieren. Die sogenannten BRICS-Staaten haben eine gemeinsame Haltung gefunden zum Iran-Krieg, obwohl der Konflikt mitten durch die Staatengruppe hindurchgeht. Seit 2024 gehören nämlich auch der Iran und die Vereinigten Arabischen Emirate zu BRICS. Iran kämpft gegen Israel und die USA. Die Emirate werden vom Iran im Krieg regelmäßig angegriffen, weil diese ein Verbündeter der USA sind. Die gemeinsame Erklärung am BRICS-Gipfel in Neu-Delhi ist entsprechend allgemein formuliert. Die Länder fordern darin eine maximale Zurückhaltung von den Konfliktparteien und sie rufen zum Schutz der Zivilbevölkerung auf. Bei einem Treffen der BRICS im Mai war es noch nicht gelungen, eine gemeinsame Erklärung zum Iran-Krieg zu verabschieden. In der Tiefgarage eines Einkaufszentrums in Büren an der Aare hat es am Morgen gebrannt. Ein Auto hatte Feuer gefangen. Verletzt wurde niemand, aber es bildete sich viel Rauch. Nach Angaben der Kantonspolizei Bern wurden die Garage und das Zentrum evakuiert. 20 Personen seien von Ambulanzteams untersucht worden, um eine Rauchgasvergiftung auszuschließen. Das Auto wurde laut der Polizei vollständig zerstört. 35 weitere Autos wurden in Mitleidenschaft gezogen. Die Brandursache sei ein technischer Defekt gewesen. Das Einkaufszentrum blieb geschlossen. Das Wetter. Es ist sonnig, heute und morgen. Morgen ziehen dann allerdings aus Norden immer mehr Wolken auf. Am Abend fällt örtlich auch Regen. Und das bei warmen 22 bis 26 Grad maximal. Das waren Nachrichten von Radio SRF. Verantwortlich Thomas Fuchs.
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0: Und die gute Laune, die das herrliche Herbstwetter einem gibt, nehmen wir mit der Musik gerade auf hier bei uns. Chipfheim ist ja bis morgen noch das Blaskapellentreffen und es wird musiziert und wettgeifert. Mein Kollege Roman Portmann, der ist mit drin und bringt uns im Verlauf von dieser Stunde auch noch weitere Begegnungen und Impressionen hörbare aus dem Entli-Buch. Und ich freue mich darauf und wünsche Ihnen ganz eine gute Unterhaltung. Trigardentrepp und starten in die neue Stunde, passend eben zu dem herrlichen Wetter, tun wir mit der Marianne Gattommen. Ganz gut schweizerisch. Nach dem Regen scheint die Sonne.

Vielleicht haben wir jetzt genau mit dem Titel bei Ihnen Erinnerungen vorgeholt, die Sie gar nicht mehr gewusst haben, dass Sie die überhaupt noch haben. An einem Sommer beispielsweise 1963, so Anfang 60er Jahre, sind Sie vielleicht irgendwo in Italien gewesen und haben eine richtig, richtig gute Zeit gehabt. Und dann ist eben genau der Titel auf und runter gespielt worden, der Italo-Hit, den wir auch gehört haben, vom Nico Fidenco. «Semi Perderei», der ist so ein richtig guter, ja, in den 60er Jahren ist er richtig gut rausgekommen und hat recht von sich reden gemacht. Sänger, Komponist von Rom und hat halt die unverwechselbare, warm und typisch italienische Stimme gehabt und hat darum auch recht für Aufsehen gesorgt. So, dass er sich hätte mögen heben, all die Jahre, Jahrzehnte durch und wir ihn heute am Nachmittag noch richtig gerne spielend hier bei uns auf der SRF Musikwelle. Und jetzt habe ich eine Frage an Sie, weil das ist mir nicht so ganz klar. Ich weiss, man hat hier in der Ostschweiz verschiedene Ausdrücke für verschiedene Sachen, wo man vielleicht nicht gerade so bewusst ist, aber ein Schlätzigs, was heisst das, ein Schlätzigs? Es geht um ein Hackbrettwalzerli. Das ist ein Stück, das der Jakob Alder komponiert hat. Und wir hören es jetzt gerade mit den Geschwistern Sutter. Schöner Walzer, ein Schlätzigs Hackbrettwalzerli. Was ist ein Schlätziges? Heisst das einfach so ein Gemütliches oder so ein Hergeschluderes? Nein, wahrscheinlich nicht. He? Nein, etwas, was der Jakob Alder komponiert, das ist nicht hergeschludert. Schlätzig. Vielleicht haben Sie Lust, zu mir zu sagen, für was steht Schlätzig? Lassen Sie mich wissen. Ich bin jetzt nicht gerade drauf gekommen. Sie können mir ein Mail machen. Einfach SRF Musikwelle, studio@srfmusikwelle.ch. Und dann bin ich dankbar, wenn ich ein Schlätziges von Ihnen erklärt kriege.

0: Samstag Nachmittags Musik haben wir bei uns auf der SRF Musikwelle. Der Freddy Breck hat musikalisch einen Blumenstrauß vorbeigebracht. Und dann noch was für einen bunten Blumenstrauß. Und vielleicht haben wir noch irgendetwas, wo wir sie lustig machen können, zum Morgen geniessen.
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0: Wir haben hier eine ganz schöne Idee für morgen. Das ist nämlich das Jahreskonzert vom Jodelclub Goldach-Rorschach. Das Jahreskonzert, das ist morgen um 2 in der evangelischen Kirche zu Goldach. Und das hier, wo wir jetzt gerade reinhören, das ist eine Live-Aufnahme, die wir ja haben von dem Jodelclub Goldach-Rorschach. Eine Schau in einer Kirche haben wir es aufgenommen.

Mit dabei nebst dem Jodelclub Goldach Rorschach ist Suette Rita Vetter und Christine Gehler und die Gächen von Unterecken. Nach dem Konzert sind dann alle auch noch herzlich eingeladen zu Kaffee und Kuchen oder Wienerli und Brot im Kirchgemeindehaus. Und auch da musikalisch dann begleitet von den Gächen. Das Jahreskonzert vom Jodelclub Goldach Rorschach. Und das ist morgen am Sonntag ab der 2. in der evangelischen Kirche zu Goldach. Ja, und Top Secret Drum Corps von Basel. Das Top Secret Drum Corps, das gehört zu den weltbesten Trommelformationen. Viele kennen sie vom Basel Tattoo mit ihrer unglaublichen Präzision, mit dem Rhythmus und mit der Energie, die sie versprühen.

0: Für die Show Top Secret and Friends, da haben sie internationale Gäste eingeladen und befreundete Formationen ins Musical Theater Basel. Und zusammen präsentieren sie ein ganz eindrückliches Programm mit eben Trommelkunst, ein Haufen Show, was wir jetzt im Radio natürlich nicht ganz können überbringen können, und ein Haufen Spielfreude. Die hat man aber schon gehört. Nach der Premiere mit Standing Ovations gestern gibt es noch drei Vorstellungen, die Sie könnten besuchen und die Top Secret Drum Corps zu Basel geniessen. Heute am Abend. Heute Abend 19:30 oder morgen am Nachmittag 14:00 und 19:30 am Abend nochmal. Vielleicht wäre das noch etwas für Sie. Zu Basel im Musical Theater gehen Top Secret and Friends hören.
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0: Und richtig schön mit gemütlicher Ländlermusik lassen wir sie weiter durch den Samstagnachmittag ziehen. Das ist die Hochzeit von Schlin, die Polka mit den engen Diener Ländlerfreunden.

Die Wilma und Zauberfee haben wir von ihr gehört. Und wir haben doch vorher das wunderbare, schöne Appenzeller-Stück gehört von den Geschwistern Sutter von Waldkirch. Ein schlätziges Hackbrettwälzerli. Also richtig schönen Ausdruck, schlätzig. Und dann habe ich aber mit Schwätzen gemerkt, schlätzig, was meint man eigentlich genau damit? Und haben sie gebeten, zu mir helfen, was echt damit gemeint ist. Danke viel, viel mal. Ich habe einen ganzen Haufen Rückmeldungen gekriegt und freue mich natürlich sehr, sehr darüber, dass ich da so also gut bedient bin. Und das habe ich eben schon gewusst. Auf sie ist ein guter Verlass. Da hat mir beispielsweise von Appenzell gerade selber der Alfred Wild geschrieben. Und er sagt, oder hat mir das gesagt, wie auch viele andere übrigens auch, dass es da die Dialektsammlung gäbe, Innerroden Dialekt vom Joe Manzer, das sei rausgegeben worden vom Innerroden Schriften. Und dort drin werde schlätzig als, Achtung, angenehm übersetzt. Also ein schlätziges, also ganz urchige Tanzweise, ein gefälliges Musikstück, das wird so dort also übersetzt. Und darum macht natürlich das alles auch ganz fest Sinn. Ein schlätziges Hackbrettwälzerli, das ist also ein ganzes angenehmes, ein urchiges, ein gefälliges Stückli. Und genau so haben wir das auch erlebt mit den Geschwistern der Sutter. Danke vielmal all den lieben Leuten, die da sich gemolden haben und mir geholfen haben. Ist einfach schön, wenn man sich so kann auf sie verlassen. Und jetzt ist es bald wieder mal Zeit, um auf Schöpfheim zu hören, was da beim Schweizerischen Blaskapellentreffen alles so passiert ist in der Zwischenzeit. Ich denke einmal, mein Kollege aus unserer Blasmusikredaktion, Roman Portmann, der wird sich demnächst einmal wieder melden. Wir haben jetzt einmal etwas Englisches mal wieder, wo wir Ihnen bieten können. Es ist eine Aufnahme, die schon recht in die Jahre gekommen ist, wird man wahrscheinlich auch hören, aus dem 1957 nämlich. Da haben wir die Ames Brothers. 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

0: Der Ross Anthony Volare, seine Version Nel Blu dipinto di Blu. Und so richtige schöne Festlune, Vierlune kommt auf. Und da wollen wir natürlich gar nicht hinein anstehen, weil wir sind aktuell auch gerade richtig schön an einem grossen Anlass mit dabei.
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0: Ja, noch bis morgen ist Schöpfheim die Blaskapellenhauptstadt der Schweiz. Es sind 47 Blaskapellen ins Entlebuch gereist. Sechs, um einfach ein Publikum mit Konzert richtig schön eine Freude zu machen. Oder vielleicht auch sogar zum einem Wettbewerb mitmachen. Ein Wettbewerb, wo es um den Titel Blaskapelle Schweizermeister geht. Ja, und für eine Kapelle kommt jetzt dann gerade ein ganz, ganz besonderer Auftritt. Laut Programm ist das um Viertel vor fünf, also in etwa drei Minuten, für die Gasterländer Blasmusikanten. Für sie ist es nämlich das letzte Wettspiel. Der Roman Portmian, mein Kollege aus unserer Blasmusikredaktion, der ist für uns live in Schöpfheim. Und Roman, du kannst jetzt gerade mal sagen, warum ist das so?
2: Ja, die Gasterländer Blasmusikanten haben vor drei Jahren bekannt gegeben, dass sie Ende dieses Jahres aufhören wollen. Sie sind also sozusagen auf ihrer dreijährigen Abschiedstournee im Moment. Nach 40 Jahren wollen sie die Gasterländer Blaskapellen auflösen. Und das heisst, es ist jetzt für sie tatsächlich das letzte schweizerische Blaskapellentreffen, das letzte Wettspiel, das jetzt gerade ansteht und dann auch noch die letzten Konzerte, die sie noch geben, an so einem Blaskapellentreffen.
0: Oh, das ist ein ganz besonderer Moment, sogar wenn man so wie nie als Aussenstehende einfach am Zuhören ist. Ein besonderer Moment natürlich für das Publikum vor Ort, aber sicher auch ein sehr, sehr emotionaler Moment für die Musikanten.
2: Ja, ich glaube, das kann man so sagen. Ich habe sie gerade vorhin noch schnell besucht, wo sie ihr Einspielen hatten, hier im Einspiellokal. Und zwar habe ich den Rolf Gmür, den Dirigent, getroffen und den Karl Thoma, der Präsident. Und er hat mir gesagt, es sei schon sehr ein spezieller Moment jetzt.
3: Ja, das ist ein sehr besonderer Moment. Wir sind 16 Mal an schweizerischen Blaskapellentreffen, das ist das 17. Und da ist sehr viel Wehmut drin. Ja, das ist sehr speziell für uns, ja.
2: Ist das jetzt auch ein Treffen, das man noch einmal besonders geniessen will, Rolf Gmür?
4: Also das ist ganz sicher so. Ich habe jetzt die erste Stunde, als ich da bin, habe ich das Gefühl, habe ich schon ganz anders und intensiver erlebt. Anders als bei anderen Treffen. Weil es einfach das letzte Mal ist. Und man wird natürlich jetzt auch viel angesprochen. Hey, das ist das letzte Mal. Und ja, das wird dann auch durch das auch immer mehr bewusst, ja, dass es wirklich so ist. Das letzte Mal Bewertung, das letzte Mal Freikonzert. Ja.
2: Wie war die Vorbereitung jetzt? Ganz normal, wie auf jeden von diesen Wettbewerben oder irgendetwas Besonderes?
4: Also wir haben eigentlich immer so die gleiche Vorbereitung. Es ist nicht so, dass wir wahnsinnige Monate lang Doppelproben und weiss ich nicht was machen. Wir sind eher kurz und intensiv. Und mein Credo ist, ich mache mit jedem Register eine Spezialprobe. Es gibt vielleicht eine zusätzliche Gesamtprobe. Und das muss einfach langen.
2: Die Gasterländer Blasmusikanten liebt man ja auch an diesen Treffen, weil ihr immer für gute Laune sorgt. Bis weit in die Nacht rein wird das auch heute so sein. Gebt ihr noch freie Konzerte bis, ich weiss nicht wann?
3: Ja, die Gefahr besteht ganz bestimmt. Wir haben zwei Freikonzerte, das eine am Abend um 7 Uhr und dann das allerletzte am Abend um 11 Uhr. Das ist angesagt eine Stunde, aber ja, ich könnte mir sehr gut vorstellen, dass es auch noch ein bisschen länger geht. Und ich könnte mir auch sehr gut vorstellen, dass sehr viele Leute uns hören können und wir werden bestimmt alles geben. Ja, das wird super. Ja.
2: Eine andere Tradition, die dir bekannt seid dafür, ist das Voraussenschlafen. Also um einen schweizerischen Blaskapellentreffen. Hast du dein Plätzchen schon gefunden, Rolf Gmür?
4: Nein, mein Plätzchen habe ich noch nicht gefunden. Ich habe noch nicht gross gesucht.
2: Aber du willst von außen schlafen?
4: Das wird sicher so sein, ja. Und es ist auch so, ich finde meinen Platz dann schon. Und mich findet es dann einmal, weil sie sehen, dass irgendwo ein rotes Chile hängt an einem Gebüsch oder an einem Baum. Und dann weiss man, das sind irgendwelche Gasterländer, die die wunderbare Nacht geniessen.
2: Also ihr seid noch so voll Energie und Spielfreude. Euch ist es wirklich immer noch ernst. Ende 2026 ist Schluss.
3: Absolut. Und das ist genau das, was wir machen wollen. Wir werden bis in den letzten Moment erstens musikalisch, aber auch kameradschaftlich voll präsent sein, Vollgas geben und wir werden bis zum Schluss alles geben. Das ist so, ja.
2: Also dann wünsche ich noch toi toi toi jetzt, schönes Fest und lasse euch jetzt einspielen.
4: Individuell eingespielt haben wir schon. Jetzt gehen wir gerade in den Klang. Und zwar nehmen wir für unsere schöne Zeit, dass wir mal uns rasch finden können. Harmonisch. Nicht überborden, nicht Gas geben. Von vorne. Eins, zwei, zwei, eins.

sehen wir sie gerade vor uns, dirigiert vom Rolf Gmür, die Gasterländer Blasmusikanten hier noch beim Einspielen. Jetzt aber, gerade aktuell, sind sie bei ihrem allerletzten Wettspiel dran an einem schweizerischen Blaskapellentreffen. Die Gasterländer Blasmusikanten, da drücken wir natürlich ganz fest Stimmen. Vielleicht nützt es jetzt genau gerade noch etwas und sie spüren das. Zwei Stück spielen sie vor der Jury und eins davon haben sie schon mal auf einer CD aufgenommen und das haben wir jetzt für sie parat. Das ist nämlich die Polka «Ein halbes Jahrhundert» mit den Gasterländer Blasmusikanten. Also, wie wir es im Gespräch gehört haben mit dem Roman Portmann, mit dem Präsidenten Karl Thome. Sie geben 2026 den Taktstock ab, dann ist fertig mit den Gasterländer Blasmusikanten.

Ein richtiger Muntermacherlied mit dem Flötenstrumpf. Schlumpf hat alles angefangen. Le Strumpf, das wäre dann auf Französisch gewesen. Das Lied der Schlümpfe mit dem Vater Abraham hat uns so richtig schönen, leichten, guten Laune gemacht an diesem Nachmittag. Und das ziehen wir jetzt genau gerade weiter. Jeder Weg führt zu dir. Das singt sie uns, Francine Jordi, noch vor der Fünfe.

0: Auf dem Weg, wo Sie gehen, noch an dem Samstag wünsche ich Ihnen ganz viel Glück und Gutes gelingen natürlich. Ganz einen schönen Samstag weiterhin, auch mit uns, mit der SRF Musikwelle als Begleiterin.
1: Die Nachrichten von SRF um 5 mit Roger Brendlin. Saudi-Arabien kann zunehmend sein Öl nicht mehr ausliefern. Von allen Seiten gibt es iranischen Druck. Die BRICS-Staaten demonstrieren im Iran-Krieg Einigkeit. Dieses Mal ist es gelungen, eine gemeinsame Erklärung zu verabschieden. Und das Wetter morgen Vormittag noch sonnig, dann immer mehr Wolken aus Norden bei warmen 22 bis 26 Grad. Der Iran-Krieg bringt die saudische Ölindustrie zunehmend in Bedrängnis. Das geförderte Erdöl kann kaum noch ausgeführt werden. Im Persischen Golf stecken die Öltanker fest, weil der Iran die Straße von Hormuz blockiert. Und im Roten Meer bedroht die pro-iranische Houthi-Miliz den saudischen Ölexport. Und nun kommt noch ein Angriff auf eine wichtige Pipeline dazu, die quer durch Saudi-Arabien hindurch verläuft und die beiden Meere miteinander verbindet. Der Bericht von ARD-Korrespondent Moritz Behrendt.
2: Die Behörden des Königreiches haben eine wichtige Pipeline für den Öltransport vorübergehend geschlossen. Die Pipeline führt aus dem ölreichen Osten Saudi-Arabiens zum Hafen Yanbu an der Küste des Roten Meeres. Offenbar wurde die Pipeline bereits vorgestern mit Drohnen angegriffen. Es habe Verletzte und materielle Schäden gegeben, teilte das Außenministerium in Riad mit. Abgeschossen wurden die Drohnen den Angaben zufolge aus dem Irak. Am Morgen bestätigte die irakische Regierung, dass die Angriffe von ihrem Staatsgebiet ausgingen. Es sei eine Untersuchung eingeleitet worden. Außerdem wurden zwei Grenzübergänge zum Iran geschlossen. Im Irak sind mehrere pro-iranische Milizen aktiv. Für Saudi-Arabien und seine Ölwirtschaft ist der Angriff auf die Pipeline ein zweiter Schlag innerhalb von kürzester Zeit. Im Jemen kontrollieren die mit dem Iran verbündeten Houthi-Milizen inzwischen die gesamte Rotmeerküste. Das erleichtert es ihnen, den Verkehr durch die Meerenge Bab al-Mandab zu stören. Vertreter der Miliz erklärten, dass sie nicht anstrebten, die internationale Schifffahrt zu blockieren. Saudischen Schiffen sei die Durchfahrt durch das Bab al-Mandab jedoch verboten.
1: Die sogenannten BRICS-Staaten haben eine gemeinsame Haltung gefunden zum Irankrieg, obwohl der Konflikt mitten durch die Staatengruppe hindurchgeht. Seit 2024 gehören nämlich auch der Iran und die Vereinigten Arabischen Emirate zu BRICS. Iran kämpft gegen Israel und die USA. Die Emirate werden vom Iran im Krieg regelmäßig angegriffen, weil diese ein Verbündeter der USA sind. Die gemeinsame Erklärung am BRICS-Gipfel in Neu-Delhi ist entsprechend allgemein formuliert. Die Länder fordern darin eine maximale Zurückhaltung von den Konfliktparteien und sie rufen zum Schutz der Zivilbevölkerung auf. Bei einem Treffen der BRICS im Mai war es noch nicht gelungen, eine gemeinsame Erklärung zum Iran-Krieg zu verabschieden. Nach einem Zugunglück mit mehr als 40 Verletzten im Nordwesten von Frankreich geht die Polizei inzwischen von Sabotage aus. Der Vorfall ereignete sich gestern Abend zwischen Rouen und Caen in der Normandie. Der Wagen eines Zuges kippte um, mehrere weitere Wagen entgleisten. Französische Medien berichten, im Vordergrund stehe nun eine mutwillige Handlung. Sie berufen sich auf Polizeikreise. In der Nähe des Unfallortes sei ein Stück Schiene gefunden worden, das möglicherweise auf das Gleis gelegt worden sei. Weiter mit zwei Kurzmeldungen. Russland fliegt weiterhin intensiv Angriffe auf die Ukraine. Präsident Zelensky teilte mit, alleine heute Samstag seien 10 Regionen bombardiert worden. Russland bestätigte einen Teil davon. Man habe militärische Einrichtungen in Saporischschja und Kryvyi Rih angegriffen. Gemäß ukrainischen Angaben wurden auch Wohnhäuser getroffen. Insgesamt gab es mindestens 3 Tote und jeweils Dutzende Verletzte. Eine Meldung aus dem Kongo, aus Kongo-Kinshasa, das unter einer Ebola-Epidemie leidet. Die dortigen Behörden haben die Zahl der bestätigten Ansteckungen auf 7000 Fälle nach oben angepasst. Betroffen sind inzwischen 7 von insgesamt 25 Provinzen. Beobachterinnen und Beobachter befürchten, dass die Zahl der nicht registrierten Ebola-Erkrankungen noch viel höher ist. Gestorben sind bislang 3400 Menschen. In der Tiefgarage eines Einkaufszentrums in Büren an der Aare hat es am Morgen gebrannt. Ein Auto hatte Feuer gefangen. Verletzt wurde niemand, aber es bildete sich viel Rauch. Nach Angaben der Kantonspolizei Bern wurde die Garage und das Zentrum evakuiert. Rund 20 Personen seien von Ambulanzteams untersucht worden, um eine Rauchgasvergiftung auszuschließen. Das Auto wurde laut der Polizei vollständig zerstört. Weitere 35 Autos wurden in Mitleidenschaft gezogen. Die Brandursache sei ein technischer Defekt gewesen. Das Einkaufszentrum blieb geschlossen. Das Wetter heute Abend: scheint noch die Sonne und auch morgen Vormittag ist es mehrheitlich sonnig. Am Nachmittag ziehen dann aber aus Norden immer mehr Wolkenfelder auf. Am Abend regnet es in der Deutschschweiz auch stellenweise. Die Temperatur steigen morgen auf Werte zwischen 22 und 26 Grad. Das waren Nachrichten von Radio SRF, verantwortlich Thomas Fuchs.
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0: Da ist der Gartentrepp noch bis 6 Uhr. Und wenn man so am Samstag gemütlich Richtung Sonntag geht, dann gibt es so Lieder, die einfach richtig gute Laune verbreitet. Und fast dazugehören zu einer so einer Woche nennt Annine Frick. Sie hat so einen Schweizer Klassiker neu aufgenommen und zeigt, wie schön traditionelle Musik auch heute noch tönen kann. Guten Sonntag miteinander, hören wir von ihr jetzt.

Ein richtig lässiges Stück, das wir hier hören konnten, vom Daniel Thürler selber komponiert. Gehört haben wir ihn, am Schweizer Örgeli und am Elektrobass, wo das irisch ein bisschen mitgegeben hat, der Alfred Mosima und auch noch am Schweizer Örgeli der Thomas Eschbacher und als Gast am Schweizer Örgeli der Manuel Jacki. Lovely Kaylin haben es uns gespielt. Richtig, richtig eine gute Laune hat das gemacht und da wollen wir darum gerade genau in dem Stil weiterfahren. Es gibt ja so Lieder, wo man schon nach dem ersten Ton oder der ersten Ton gerade erkennt. Yellow Submarine von den Beatles gehört ganz sicher zu so einem. Der Paul McCartney, der hat das Lied vor 60 Jahren ganz bewusst einfach und auch fröhlich gehalten und so geschrieben, zum Mitsingen, zum Schmunzeln. Gesungen dann hat der Ringo Starr und aus dem Lied ist später sogar ein eigener Kinofilm entstanden. Ja, und bis heute ist das Yellow Submarine ein Symbol für Zusammenhalt, für Fantasie und auch für ein bisschen Optimismus. Es braucht also eben schon gar nicht viel, viel mehr. Ein kleines gelbes U-Boot, eine gute Melodie, die gerade so ins Ohr hineingeht und eine Botschaft, die heute genau noch so aktuell ist wie vor 60 Jahren. Zusammen ist die Welt noch ein bisschen freundlicher. Wir hören die Beatles mit «Yellow Submarine» auf der SRF Musikwelle. 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

der Michel Peter und sein Ensemble «Ich denk an uns beide». Da haben wir sie ein bisschen in Gedanken weiterzeichen. Vielleicht schon morgen haben sich etwas ganz Besonderes ab. Und so tun wir uns jetzt darauf einstimmen und läuten mit Ihnen zusammen auf der SRF Musikwelle der Sonntag ein mit unseren Glocken der Heimat. Und das ist für mich eine ganz besondere Kirche, die wir heute davon haben. Ich fahre dort regelmässig daran vorbei und es hat immer so ein bisschen etwas von München. Halt einfach wegen diesen beiden Türmen. So markant. Wir hören heute Glocken von der katholischen Kirche Heilig Kreuz von Lachen im Kanton Schweiz. Ja, das Lachen im Kanton Schweiz am oberen Zürichsee, direkt am Eingang ins Weggital. Ja, wer dort am Seeufer entlang spaziert, der merkt schnell, das ist viel mehr als einfach ein gewöhnliches Dorf. Mit den stattlichen Häusern, am Rathaus, der schönen Seepromenade und dem Hafen, da wirkt Lachen fast ein bisschen städtisch. Und über allem überragt sie auf die eindrückliche Pfarrkirche Heilig Kreuz mit ihren beiden markanten Zwiebeltürmen. Ja, und die prägen das Ortsbild seit Jahrhunderten und bis heute sind sie auch das Wahrzeichen der ganzen Region. Ja, Lachen, das ist zwar flächenmässig die kleinste Gemeinde im Kanton Schweiz, aber das politische und kulturelle und wirtschaftliche Zentrum von March. Es sind etwa 8'800 Leute, die dort heute leben. Und es hat mal alles angefangen als kleines Fischerdorf, wo Lachen Anfang vom 15. Jahrhundert das Marktrecht gekriegt hat. Da hat sich dann der Ort Schritt für Schritt zu einem regionalen Handelsplatz mit einem eigenen Hafen entwickelt. Wo dann der Bahnanschluss kam, im Jahr 1875, da ist die Industrie auch richtig schön aufgeblüht und heute da pendeln die ganzen Haufen auch von Lachen zur Arbeit auf Zürich. Die barocke Pfarrkirche Heilig Kreuz, die ist 1711 eingeweiht worden und ihre 47 Meter hohe Doppelturmfassade, mit dem gehört sie zu den prachtvollsten und auch reich ausgestatteten Pfarrkirchen vom Hochbarock in der ganzen Schweiz. Und genauso eindrucksvoll wie die Kirche selber ist auch das Glüt. Zusammen bringen die Glocken 16 Tonnen auf die Waage. Vier Glocken, die sind aus dem Jahr 1955, eine weitere, die ist 1876 gegossen worden und die älteste, die begleitet Lachen schon seit über 450 Jahren. Ja, und diese Glocke, die ist also aus dem Jahr 1575 und sie trägt bis heute eine Inschrift, die nichts von ihrer Kraft verloren hat. Es steht nämlich drin: Komm, Heiliger Geist, erfüll die Herzen deiner Gläubigen und entzünd ihnen das für deiner Liebe.

Glocke von der katholischen Kirche Heiligkreuz von Lachen im Kanton Schweiz, haben wir auch gehört, sind uns richtig stimmungsvoll der Sonntag eingeläutet. Kurz nach der halben Sechsen ist es schon wieder an dem Samstag und wir schauen es um die 20 vor, denn wie das Wetter so noch heute in der Nacht wird. Und für morgen, wenn Sie da Pläne haben, dann kriegen Sie dann eine neuere Aufdatierung, wie das aussieht mit der Realisierung. Aber ich glaube, es bleibt ja der Tag durch recht weitestgehend wolkenlos.

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0: Der Gus Backhaus mit der guten, munteren Nummer hier bei uns noch in der Abend rein, am Samstag, 20 Minuten vor der 6. ist.
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0: Ja, dafür wünschen wir den Kollegen von SRF Meteo Granat, Jürg Zock, bevor es dann ins Feierabendbier oder einfach mal in den Feierabend geht. Kann man heute noch gemütlich draußen höckeln?
2: Ja, auf jeden Fall. Temperaturen angenehm aktuell, so zwischen 23 und 25 Grad. Es ist schon im ganzen Land sonnig und natürlich eben noch trocken heute Abend. Also perfekt, um noch ein bisschen draußen zu sitzen. Aber es bleibt natürlich nur allzu lang warm. Wir haben doch schon etwa Mitte September. Die Sonne geht relativ früh unter schon wieder. Um Viertel vor 8 Uhr verschwindet sie. Und sobald dann die Sonne weg ist, geht es dann noch relativ bald einmal zurück mit den Temperaturen. Also wenn man um 10 Uhr noch draußen ist, dann hat man noch 15 Grad. Da braucht man dann vielleicht schon bald wieder mal einen Pulli oder eine Jacke. Und in der zweiten Nachthälfte kühlt es dann auf 13 bis 8 Grad ab. So ein bisschen höher gelegene Täler, Mulden. Da gibt es sogar leichten Frost, zum Beispiel im Oberengadin.
0: Jetzt sind wir also weit. Jetzt ist es so richtig schön Herbst, wenn wir ein bisschen den Frost schon ansprechen können. Auch wieder. Spüren wir das morgen auch wieder oder gehen die Temperaturen der Tag durch schon wieder recht drauf?
2: Es wird morgen wieder ähnlich warm wie heute. Das heisst, am Nachmittag im Norden so um 24 Grad, im Süden wird es 26 Grad warm. Und auch sonst das Wetter ähnlich wie heute nach dem frischen Morgen. Eben geht es aufwärts mit den Temperaturen. Zuerst mal mit viel Sonnenschein. Nur gerade im Süden, da ist in der Morgenstunde zum Teil noch bewölkt, speziell im Mittel- und Südtessin. Dann am Nachmittag ist es aber nur gleich wie heute. Es kommt von Norden her Schleierwolken daher. Zuerst mag da die Sonne wahrscheinlich noch durchscheinen. Vielleicht nur noch milchig, aber so ab Mitte Nachmittag gegen Abend werden dann die Wolken im Norden langsam dichter und die Sonne mehr und mehr abdecken und am Abend kann es dann in der Deutschschweiz schon stillerweise ein bisschen Regen geben. Es ist eine schwache Störung, die in der Nacht auf dem Montag über die Deutschschweiz wegzieht, mit dicken Wolken stillerweise ein bisschen Regen. Am häufigsten nass ist sie Mosten, dann aber am Montag am Tag durch. Da ist es schon wieder trocken, im Westen Wallis und Süden ist es vom Morgen weg ziemlich sonnig, sonst haben wir zuerst noch Wolkenreste, aber die machen im Laufe des Tages an vielen Orten der Sonnenplatz und die Temperaturen steigen dann auf 23 bis 27 Grad.
0: Also perfekt, um noch das ein bisschen geniessen, den herrlichen Herbst zum raus und wandern. Aber heute sollen wir doch noch den sonnigen Abend geniessen, wie du gesagt hast, was bis 25 Grad warm bleibt.
2: Ja, jetzt haben wir noch 25 Grad. Es geht natürlich schon langsam zurück, also aufwärts geht es noch.
0: 15 Grad nach der 10 habe ich mir notiert. Ja, danke dir, genau. Jürgen Zocken. Schönes Wochenende. Ciao.
2: Danke, gleichfalls. Tschüss.

Sie gelten zu Recht als Botschafter für Lebensfreude mit einer jodelnden Melanie. Da haben wir gehört, von uns die dritte ganz neue Musik ist Ende Juli von dem Jahr rausgekommen. Ein volles Herz. Und dann haben sie ja darüber abbekannt gegeben, dass nach 30 Jahren Familienband werden Schluss machen. Aber Gott sei Dank erst dann etwa so im Mai 2028. Und darum geniessen wir natürlich noch jedes und alles, was es noch von ihnen gibt. Noch ganze Haufen Live-Konzerte sind geplant mit uns, die Dritten. Ja, und etwa die braucht es ja gar nicht die grossen Worte oder grossen Gesten. Etwa die sind einfach die kleinen Momente im Alltag, wo das Leben besonders machen. Und genau von dem Moment haben wir es jetzt noch im Lied vor der Sechse. Ein neues Lied, das wir hören von den Festbänkler. Kleines Lied haben wir bereit von Ihnen. Und damit verabschiede ich mich und wünsche Ihnen ganz gute Unterhaltung mit der Feierabendmusik nach der Sechse. Das hat der Uli Stump bereit gemacht und richtig gute, schöne Schweizer Volksmusik bereit. Und die Gartentreppe wünscht Ihnen allen einen ganz angenehmen, einen richtig schönen, guten Sonntag.

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1: Die Nachrichten von SRF um 6 mit Dominik Brandt. Die sogenannten BRICS-Staaten haben eine gemeinsame Haltung zum Iran-Krieg gefunden, obwohl der Konflikt mitten durch die Staatengruppe hindurchgeht. Seit 2024 gehören nämlich auch der Iran und die Vereinigten Arabischen Emirate zur BRICS. Iran kämpft gegen Israel und die USA. Die Emirate werden vom Iran im Krieg regelmäßig angegriffen, weil diese mit den USA verbündet sind. Umso überraschender sei die gemeinsame Erklärung, die nun beim Treffen in Indien verabschiedet worden sei, sagt Südasien-Korrespondentin Maren Peters.
2: Kaum 4 Stunden nach Beginn des Gipfels präsentierte Indiens Premierminister Narendra Modi eine Abschlusserklärung. Darin verurteilen die BRICS-Länder jede Form von Aggression, ohne ein einzelnes Land zu benennen. Außerdem rufen sie zu Dialog und Diplomatie auf, um Konflikte zu beenden. Viel allgemeiner geht es nicht. Und trotzdem ist ein gemeinsames Statement ein diplomatischer Erfolg. Indien hat durch die Vermittlung seinen Anspruch bekräftigt, Sprachrohr des globalen Südens zu sein. Und die BRICS-Länder haben demonstriert, dass sie trotz aller Differenzen konsensfähig sind,
1: sagt Südasien-Korrespondentin Maren Peters. Zu 2 weiteren Meldungen aus dem Ausland in der Übersicht. Russland hat reagiert auf die Gesprächsbereitschaft von Ukraines Präsident Volodymyr Zelensky. Zelensky erklärte einmal mehr, er sei zu einem direkten Gespräch mit dem russischen Präsidenten Wladimir Putin bereit am G20-Gipfel in den USA im Dezember. Russlands Außenminister Sergei Lavrov sagte darauf, wenn Zelensky ein Treffen wolle, solle er nach Moskau kommen. Ein Treffen dort hatte Zelensky bisher kategorisch abgelehnt. Nach dem Brand einer Fähre in den Philippinen vor 2 Tagen ist die Zahl der Todesopfer auf mindestens 76 gestiegen. Heute seien mehr als 40 Leichen aus dem ausgebrannten Schiff geborgen worden, sagt eine Sprecherin der Küstenwache. Die Fähre mit rund 130 Personen an Bord war in der philippinischen Hauptstadt Manila gestartet und unterwegs nach Coron, einem beliebten Ferienziel. 13 Menschen werden noch vermisst. Weshalb das Feuer ausbrach, ist unklar. Und das Wetter heute Abend und morgen Vormittag ist es sonnig. Am Nachmittag geht es mit Sonne und Wolkenfeldern weiter. Am Abend regnet es dann stellenweise. Die Höchstwerte liegen morgen zwischen 22 und 26 Grad. Das waren Nachrichten von Radio SRF, verantwortlich Manuela Burgermeister.

Samstagabend auf der SRF Musikwelle. Wir lassen den Nachmittag ausklingen mit einer Stunde Jodel-, Volks- und Blasmusik. Guten Abend miteinander. Mein Name ist Ueli Stump und ich begrüße Sie herzlich zu unserer Feierabendmusik. Zum Anfang geht es ins Bernbiet. Parat machen sich der Werner Gasser und seine Schweizer Örgeli-Freunde. Sie startet mit einem ganz besonders melodiösen Schottisch von ihrem Kapellmeister. Auf dem Rad durchs Kärntnerland.

Ein Wiederhören mit den Schlossberg-Musikanten Uster unter der Leitung von Willi Schuller. «Sonntagskinder» heisst die Polka von Franz Watz, die wir hier gehört haben. Die Schlossberg-Musikanten Uster waren eine beliebte Spitzenblaskapelle. Leider hat sie kurz vor ihrem 50. Geburtstag die Zegel streichen. Sie hat sich vor 3 Jahren aus Bestandesgründen aufgelöst. Wiedergefunden haben sich die 4 Musiker von der Schweizer Örgeli-Kult-Formation Schabernack. Sie sind vor 7 Jahren auseinander, haben sich aber Ende 2025 für ein paar Konzerte wieder getroffen. Das hat so gut funktioniert, dass das Quartett wieder auf den Geschmack gekommen ist. Die 3 bekannten Örgeler Christian Wies, Marcel Zumbrunn und Christian Freiburghaus mit dem Stefan Schwarz am Bass sind also zeitenweise wieder miteinander unterwegs, und zwar mit ihrem bewährten Mix aus Musik und Humor. Und da ist auch gerade schon ein Stückchen von ihnen. Es ist der Walzer «Einfach zufrieden sein» vom Stefan Schwarz.

Wenn ein Ländler ertönt, eine bekannte Melodie vom Kasi Geisser. Gespielt hat Capella Casimir. Das Stückchen ist 1999 zusammen mit 20 weiteren Titeln aus seinem grossen musikalischen Schaffen auf einer CD verewigt worden. Das zu Ehren von seinem 100. Geburtstag. Der Kasi Geisser ist ja 1899 geboren worden und leider bereits 1943 gestorben. In seinem relativ kurzen Leben hat der Kasi Geisser die Schweizer Volksmusik nachhaltig geprägt. Von seinen geschätzt etwa 2000 Kompositionen sind rund 900 erhalten und haben ihn schon zu Lebzeiten zu einer Legende gemacht. Noch heute hat praktisch jede Ländlermusikformation irgendein Tänzchen aus seiner Notenmappe im Repertoire. Schweizer Musikgeschichte geschrieben hat als bestbekannt Trio Eugster. So spontan kommt man gerade etwa 5 oder 6 Titel in den Sinn, die einfach im Kopf hängen bleiben. Darunter natürlich auch «O leck du mir», eine lustige und vor allem auch erfolgreiche Nummer, die 1970 rausgekommen ist. Kein Wunder, dass der Stefan Roos diesen Titel nachgesungen hat. Auf seinem Album 100% Schweizerstimmung tönt seine Version von dem Dialekt-Hit so. Also.

Genau so sollte man können singen und jodeln, wie es jodelt derzeit Herrsche, Herrsche, Losser. Am Brünneli haben wir gehört, ein Jodellieb vom 12 Mittler. An der Handorgel begleitet hat der Roman Herrsche. Das am gut halb sieben in der Feierabendmusik auf der SRF Musikwelle. Luzern hat bis heute die erste und einzige Hochschule in der Schweiz, wo man Volksmusik als eigenes Profil studieren kann. Angefangen hat die Geschichte 2007 mit den ersten Lehrangeboten und Kursen in diesem Bereich. Als Studienrichtung ist die Ausbildung klein, aber fein. Die, die sie gemacht haben und einen oder sogar mehrere Abschlüsse vorweisen können, überraschen immer wieder mit neuen und interessanten Projekten. 2019 haben sich Absolventinnen und Absolventen von der Musikhochschule Luzern sogar zu einer Formation zusammentun. Unter dem Namen Alpinis haben sie querbeet 15 Stückchen aus allen möglichen Stilrichtungen arrangiert und auf CD aufgenommen. Von dem Septett lassen wir jetzt den Amol Schottisch, ein Stückchen von der Walliser Hackbrettlegende Josef Walpen, in einem Arrangement vom Urs Bösiger.

Volksmusik mit Mandoline und Gitarre von den Mandolinos. Wir haben den Marschfox gehört von Hugo Bitschi mit dem Titel Schnippschnapp. Mandolinos waren eine Kleinformation, die 1964 aus dem Mandolinenorchester Bar im Kanton Zug entstanden ist. Sie haben einmal an der grossen Unterhaltungsübung vom Orchester gespielt und sind als eigene Formation über 40 Jahre aktiv gewesen. Mit der Ländler Panache aus dem Kanton Bern kommt jetzt ein alter Schlager zu unserer Feierabendmusik. Sie haben sich den Frühling auf ihrer neuesten CD ein Lied vorgenommen, das der Alan Sorrenti 1979 international bekannt gemacht hat. «Tu sei l'unica donna per me». Da jetzt in der Instrumentalversion von der Ländler Panache. Mit Summe ausdrücklich erlaubt.

aus dem Jahr 1980. «Komm mit die Berge nur», ein volkstümlicher Schlager von Werner Huber, haben wir gehört. Mit der Sängerin und Jodlerin Esther Egli. Sie ist in den 70er und 80er Jahren eine bekannte Stimme bzw. auch ein bekanntes Gesicht gewesen, und zwar im Zürcher Touristenlokal Kindli, wo sie fast täglich auftreten ist. Aber natürlich auch am Radio und am Fernsehen. Der Schluss macht jetzt das Akkordeon-Duo Jürg und Peter Schär. Die beiden Brüder aus dem Kanton Zürich sind vielen Volksmusikliebhabern im Begriff. Sie haben zwischen 1977 und 1999 punkto Virtuosität und Präzision einen neuen Standard gesetzt im Akkordeonspiel. Die Scherzwilling serviert uns den Veteranenmarsch. Das ist eine Komposition von ihrem Grossvater Ernst Stock. Ich darf Ihnen vorher schon ein schönes Wochenende wünschen. Schön sind Sie dabei gewesen heute. Am Mikrofon verabschiedet sich der Ueli Stump. Auf Wiederhören miteinander.

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1: Radio SRF Echo der Zeit mit Ivan Lieberherr. Samstag, der 12. September, das sind unsere Themen. Gegengewicht zum Westen. In Neu-Delhi treffen sich die Staats- und Regierungschefs der BRICS-Staaten. Sie rufen zur Mäßigung auf im Nahostkonflikt. Dazu gleich mehr. Im Jemen sind die Houthi-Rebellen auf dem Vormarsch. Sie kontrollieren eine weitere Meerenge, die für den Welthandel von großer Bedeutung ist. Saudi-Arabien stellt eine wichtige Ölpipeline ab.
2: Und für die ganze Weltwirtschaft ist es halt wieder eine Katastrophe, wenn jetzt noch ein Teil des Öls wegfällt. Und ich meine, die Flüchtlinge werden nicht direkt bei uns ankommen, aber die humanitäre Katastrophe, also sollte uns schon auch beschäftigen,
1: sagt Nahost-Expertin Gudrun Harrer. Schließlich offene Fragen zur Neutralitätsinitiative. So ist unklar, ob die Schweiz auch ihre Sanktionen gegen Terroristen oder Diktatoren aufgeben müsste, wenn die Initiative angenommen wird. In der indischen Hauptstadt Neu-Delhi haben sich heute Staats- und Regierungschefs der 11 BRICS-Länder getroffen. Neben Gastgeber Indien gehören auch China, Russland und der Iran dazu. Zusammen wollen sie ein Gegengewicht bilden zum Westen. Doch damit hat es sich schon fast mit der Gemeinsamkeit. Umso mehr war es eine Überraschung, dass die Länder heute in Windeseile eine gemeinsame Erklärung verabschiedet haben. Aus Neu-Delhi, Südasien-Korrespondentin Maren Peters.
3: Chinas Staatschef Xi Jinping traf erst kurz vor Beginn des Gipfels am Mittag in Delhi ein. Es ist sein erster Indienbesuch seit 7 Jahren. Die Beziehung zu Indien ist von Grenzkonflikten belastet. Dass Xi Jinping trotzdem anreist, zeigt, wie viel Gewicht China diesem BRICS-Gipfel beimisst. Das hochrangige Treffen habe unter besonders schwierigen Vorzeichen stattgefunden, sagt Shanti de Souza vom unabhängigen indischen Mantraya Institute for Strategic Studies. Der Gipfel habe im Schatten des Iran-Krieges gestanden und sei belastet gewesen von internen Differenzen zwischen Mitgliedstaaten wie dem Iran und den Vereinigten Arabischen Emiraten. Beide Länder sind erst seit 2,5 Jahren Mitglied der BRICS-Gruppe. Doch im Iran-Krieg sind der Iran und die Vereinigten Arabischen Emirate Rivalen. Im Vorfeld hatte es Zweifel gegeben, ob es gelingen würde, trotzdem eine gemeinsame Position zu diesem von den USA und Israel begonnenen Krieg zu finden. Der Iran-Krieg setzt alle 10 Mitgliedsländer und das assoziierte Saudi-Arabien wirtschaftlich unter Druck, vor allem wegen steigender Energiepreise und gestörter Lieferketten. Doch nicht nur zwischen dem Iran und den Vereinigten Arabischen Emiraten gibt es Differenzen. Auch das Verhältnis zwischen Gastgeber Indien und China ist schwierig, nicht nur wegen des Grenzkonflikts. Sie hätten unterschiedliche Vorstellungen darüber, wie sich die BRICS-Länder zum Westen stellen sollten, sagt Analystin Shanti de Souza. Indien, traditionell blockfrei, sei sehr darauf bedacht, sich nicht frontal gegen den Westen und damit die USA zu stellen. Indien bezeichne sich daher nicht als anti-westlich, sondern als nicht-westlich, sagte Souza, ein feiner Unterschied. China und auch Russland verstünden sich dagegen als anti-westliche Mächte. Sie wollten nicht kooperieren, sondern eine Alternative aufbauen zur westlich dominierten Weltordnung und dem US-Dollar, unter anderem durch Ausbau eines chinesisch dominierten Währungssystems. Indien unterstütze den Plan nicht, auch aus Angst, dass die Dominanz der USA in der Welt durch die Dominanz Chinas abgelöst werden könnte. Die BRICS-Gruppe wurde 2009 gegründet. Anfangs gehörten nur Brasilien, Russland, Indien und China dazu, später auch Südafrika. Die BRICS-Länder wollten ein Gegengewicht bilden zu den von den USA dominierten globalen Finanzinstitutionen, sagte Souza. Denn die alte Ordnung sei für Entwicklungsländer aus dem Süden nicht förderlich gewesen. Eine der bisher größten Errungenschaften sei der Aufbau einer neuen Entwicklungsbank, der ärmeren Ländern Kredite ohne Auflagen gewährt. Dass vor 2 Jahren die Zahl der Mitgliedsländer verdoppelt wurde, zeigt, dass die BRICS-Länder ihren Einflussbereich ausweiten. Zusammen stellen sie rund 1/3 der globalen Wirtschaftsleistung. Deutlich mehr Mitglieder machen es aber auch sehr viel schwieriger, einen Konsens zu finden. Beim BRICS-Außenministertreffen im Mai kam keine Abschlusserklärung zustande. Diesmal gelang es. Kaum 4 Stunden nach Beginn des Gipfels präsentierte Indiens Premierminister Narendra Modi am Nachmittag eine Abschlusserklärung. Darin verurteilen die BRICS-Länder jede Form von Aggression, ohne ein einzelnes Land zu benennen. Außerdem rufen sie zu Dialog und Diplomatie auf, um Konflikte zu beenden. Viel allgemeiner geht es nicht. Und trotzdem ist ein gemeinsames Statement ein diplomatischer Erfolg. Indien hat durch die Vermittlung seinen Anspruch bekräftigt, Sprachrohr des globalen Südens zu sein. Und die BRICS-Länder haben demonstriert, dass sie trotz aller Differenzen konsensfähig sind. Mehr als dieser weiche Minimalkonsens und ein gemeinsames Foto von Modi, Xi und Russland-Staatschef Putin war nicht zu erwarten. Wichtig ist die Symbolik. Die harten Gespräche finden abseits vom Gipfelzirkus statt, bilateral. An diesem Abend wird Indiens Premierminister Modi auf Xi Jinping treffen. Er wird den nächsten BRICS-Gipfel ausrichten.
1: In die Nachrichtenredaktion jetzt zu Roger Brändlin und zur Finanzierung der F-35-Kampfflugzeuge. Der Irrtum, dass die USA der Schweiz einen Fixpreis zugesichert hatten, nun aber die Kosten stark gestiegen sind, gibt weiter zu reden.
4: Der Berner SVP-Ständerat und Sicherheitspolitiker Werner Salzmann hat eine Mitverantwortung am Fixpreis-Irrtum rund um den neuen Kampfjet F-35 zurückgewiesen. Salzmann war Präsident der Sicherheitspolitischen Kommission des Ständerats, damals als die eidgenössische Finanzkontrolle vor 4 Jahren warnte, ein Fixpreis für den F-35 sei nicht garantiert. In der SRF-Samstagsrundschau sagte Salzmann nun, er habe auf diese Warnung hin die eidgenössische Finanzkontrolle vorgeladen. Doch deren Einschätzung und jene der Verwaltung, des Verteidigungsdepartements also, die hätten sich widersprochen.
5: Wir mussten eine Abwägung machen, was stimmt jetzt? Und dort haben wir eindeutig Entscheid getroffen, aufgrund der Argumentation, das, was uns die Verwaltung sagt, ist richtig.
4: Die Geschäftsprüfungskommission des Nationalrats hat diese Woche das Resultat einer umfassenden Untersuchung veröffentlicht. Demnach wurde mit den USA für die 36 Kampfflugzeuge definitiv kein Fixpreis vereinbart. Die damals politische verantwortliche Bundesrätin Viola Amherd hatte dagegen erklärt, es sei ein Fixpreis abgemacht worden. Mehr als 50 Verbände, Detailhändler und auch Kantone wollen gemeinsam etwas gegen Food Waste unternehmen. Sie starten darum eine nationale Aktionswoche gegen die Verschwendung von Lebensmitteln. Die teilnehmenden Firmen und Organisationen planen zum Beispiel, ihre Kommunikationskanäle zu nutzen, um so auf Food Waste aufmerksam zu machen. Geplant sind aber auch Kochkurse oder Bankette mit Lebensmitteln, die sonst im Abfall landen würden. Die Organisatorinnen und Organisatoren machen in der Mitteilung darauf aufmerksam, dass eine durchschnittliche Person in der Schweiz pro Jahr etwa 80 Kilogramm Lebensmittel wegwirft. Nach einem Zugunglück mit mehr als 40 Verletzten im Nordwesten von Frankreich geht die Polizei nun von Sabotage aus. Der Vorfall ereignete sich gestern Abend zwischen Rouen und Caen in der Normandie. Mehrere Wagen des Zuges entgleisten, einer kippte um. Französische Medien berichten, nun im Vordergrund stehe eine mutwillige Handlung. Sie berufen sich auf Polizeikreise. In der Nähe des Unfallorts sei ein Stück Schiene gefunden worden, das möglicherweise auf das Gleis gelegt wurde. Sei. Ein britischer Kryptomilliardär überweist der rechtspopulistischen Partei Reform UK 36 Millionen britische Pfund. Das sind fast 40 Millionen Franken und es ist die größte Einzelspende, die eine britische Partei je erhalten hat. Der Unternehmer erklärte der Zeitung Telegraph, Reform UK solle weniger Zeit aufwenden, um Geld aufzutreiben und dafür mehr Zeit, um sich auf eine künftige Regierungsarbeit vorzubereiten. Reform UK und ihr Chef Nigel Farage waren zuletzt wegen mutmaßlicher Spendenaffären in die Schlagzeilen geraten. Leitende Vertreter der Partei sollen versucht haben, ausländische Spenden zu verschleiern. Zudem untersucht das britische Parlament, ob Farage vor 2 Jahren eine Spende von 5 Millionen Pfund nicht angegeben hatte. Im Kanton Bern hat eine viertägige gemeinsame Übung von Polizei und Armee begonnen. Ein Schwerpunkt ist dabei der Schutz von kritischer Infrastruktur bei Terrorbedrohung oder bei Kriegsgefahr. Es geht zum Beispiel darum, wie Drohnenangriffe auf Energie- und Telekommunikationsanlagen abgewehrt werden könnten. In der Tiefgarage eines Einkaufszentrums in Büren an der Aare, auch im Kanton Bern, hat es am Morgen gebrannt. Ein Auto hatte Feuer gefangen, verletzt wurde niemand, aber es bildete sich viel Rauch. Nach Angaben der Kantonspolizei Bern wurden wegen des Rauchs die Garage und das Zentrum evakuiert. Rund 20 Personen seien von Ambulanzteams untersucht worden, um eine Rauchgasvergiftung auszuschließen. Das Auto wurde laut der Polizei vollständig zerstört. 35 weitere Autos wurden im Mittel Leidenschaft gezogen. Die Brandursache sei ein technischer Defekt gewesen. Das Einkaufszentrum blieb danach geschlossen.
1: Sport. In Spanien geht dieses Wochenende mit der Vuelta die letzte große Rundfahrt der Radsaison zu Ende. Silvan Schweizer.
6: Heute stand der zweitletzte Tag auf dem Programm, eine harte Bergetappe mit fast 5000 Höhenmetern. Der Spanier Mikel Landa sicherte sich den Tagessieg. Und fast noch wichtiger für die einheimischen Spanier, Enric Mas verteidigte sein Leader-Trikot und wird morgen als Gesamtsieger in Granada einfahren. Ein ungeschriebenes Gesetz besagt, dass der Führende in der Schlussetappe nicht mehr angegriffen wird. Der große Gejagte in der Formel 1 heißt morgen beim großen Preis von Spanien Lando Norris. Der McLaren-Pilot sicherte sich in Madrid die Pole-Position vor WM-Leader Kimi Antonelli im Mercedes und Max Verstappen im Red Bull. Und bei der Ironman-WM der Triathletinnen in Nizza gab es gleich zwei Medaillen für die Schweiz. Julie Deron sicherte sich über die halbe Distanz Silber, Eleni Siffert holte Bronze. Nur die US-Amerikanerin Taylor Nipp war noch schneller als die beiden Schweizerinnen.
1: Zurück zu Roger Brändlin, die Wetterprognose.
4: Heute Abend scheint noch die Sonne und auch morgen Vormittag ist es mehrheitlich sonnig. Am Nachmittag ziehen dann aber aus Norden immer mehr Wolkenfelder auf, sodass es am Abend in der Deutschschweiz stellenweise regnet. Die Temperaturen, die steigen morgen auf Werte zwischen 22 und 26 Grad.
1: 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Hier geht's weiter mit den Houthi-Rebellen, die weiter vorrücken, unser Schwerpunkt. Und mit der Neutralitätsinitiative. Sie will Sanktionen gegen Staaten verbieten. Wir fragen, was wäre mit anderen Sanktionen, etwa gegen einzelne Personen oder Terrororganisationen? Die Houthi-Rebellen erobern die gesamte Küste des Roten Meers im Jemen. Auch strategisch wichtige Inseln nehmen sie ein. Die mit dem Iran verbündeten Houthis haben damit Zugriff auf die Meerenge von Bab el-Mandab südlich des Suezkanals, eine wichtige Schifffahrtsroute besonders für den Waren- und Rohstofftransport zwischen Europa und Asien. Keine guten Nachrichten für den Welthandel, denn der Iran hat bereits die Kontrolle über die Straße von Hormuz, die vor allem für den Handel mit Öl und Flüssigerdgas wichtig ist. Dazu Wirtschaftsredaktorin Lucia Theiler.
7: Für Reedereien waren Durchfahrten durch Meerengen früher Routine, keine große Sache. Nach der Straße von Hormuz ist nun aber auch der Bab al-Mandab auf der gegenüberliegenden Seite der arabischen Halbinsel eingeschränkt. Dieser Kanal verbindet das Rote Meer mit dem Indischen Ozean. Wie die Ökonomin, Beraterin und Ölexpertin Cornelia Meyer erklärt, war dieser Kanal in gewöhnlichen Zeiten gar nicht mehr so wichtig.
8: Der hatte nicht so eine große Bedeutung, solange Hormuz offen war, weil gerade Saudi-Arabien haben ja eigentlich alles über Hormuz exportiert. Aber sie haben schon in den 80er Jahren, als es den Iran-Irak-Krieg gab, haben sie angefangen, diese von Ost nach West Pipeline zu bauen.
7: Und gerade diese Pipeline von Ost nach West hat Saudi-Arabien nun aus Sicherheitsgründen nach einem Drohnenangriff auch noch gesperrt.
8: Eine größere Attacke auf die Pipeline wäre natürlich umwelttechnisch gesehen sehr fragwürdig. Und deshalb wurde es jetzt beschlossen. Das heißt, es kommt fast nichts mehr raus, sehr, sehr wenig raus aus Saudi-Arabien.
7: Und Cornelia Meyer spricht nicht nur vom Öl.
8: Wir müssen auch sehen, dass 30% des nitrogenbasierten Düngers kommt von der anderen Seite von Hormuz. Das heißt, also, es gibt eine echte Düngerknappheit, vor allem im globalen Süden und der südlichen Hemisphäre, die jetzt anfangen zu bauen.
7: Die Lage werde prekär über die blockierten Lieferketten, auch bei Flüssiggas und Diesel.
8: Weil die Pipelines, von denen wir gesprochen haben, sind ja Rohölpipelines, das sind nicht Produktpipelines. Und die guten Raffinerien, die sind auf der anderen Seite der Straße von Hormuz. Das kommt da wenig raus. Und die effizienten Raffinerien, vor allem in Asien, kriegen natürlich auch weniger Rohöl wegen dieser Gemengelage.
7: Also knapper Diesel, nochmal höhere Preise. Auch hierzulande wird man für Energie bald mehr bezahlen, sei es fürs Autofahren oder Heizen. Eine schnelle Lösung scheint nicht in Sicht.
1: Die Houthis weiter auf dem Vormarsch. Sie kontrollieren eine wichtige Meerenge südlich des Suezkanals. Nach den Folgen für die Weltwirtschaft vertiefen wir jetzt das Militärische und das Politische. Die österreichische Journalistin Gudrun Harrer ist Expertin für den Nahen Osten. Sie hat mir die aktuelle Lage im Jemen so geschildert.
2: Also es wird jetzt gekämpft, ganz bestimmt, am Bab el-Mandab. Man weiß von einer Kontraoffensive sogenannten jemenitischen Regierung, also die ja von Saudi-Arabien unterstützt wird und die natürlich auch sehr gespalten ist. Und das sind ja auch gesammelte Teile von Armee und Milizen. Also es wird gekämpft. Trotzdem ist es natürlich wirklich dramatisch, was eben die Houthis in den letzten Tagen militärisch erreicht haben, was ja auch zeigt, dass die andere Seite schwach ist, also obwohl sie militärisch überlegen sein müsste. Also ja, eben diese kleinen Inseln im Bab el-Mandeb hat sie eingenommen. Und noch geht es in dem Konflikt eher um einen innerjemenitischen. Also auch die Houthis stellen ihre Forderungen an Saudi-Arabien, eben dass es diese Unterstützung zum Beispiel sein lässt. Aber natürlich ist das für den Iran ein unfassbarer strategischer Gewinn, dass die Houthis jetzt diese Meerenge kontrollieren.
1: Und welche strategische Bedeutung haben die jüngsten Gebietseroberungen für Jemen, für die Houthis?
2: Naja, sie sitzen jetzt wirklich am Eingang zum Roten Meer. Und das Rote Meer hat sich natürlich für Saudi-Arabien angesichts der Lage am Golf zu einem Ausweg entwickelt. Also sehr viel Öl wurde eben durch diese Ost-West-Pipeline transportiert ins Rote Meer und dann in beide Richtungen auch vermehrt durch den Suezkanal. Und das ist jetzt einmal vorbei. Und man darf natürlich auch nicht vergessen, auch diese Pipeline ist ja jetzt außer Gefecht gesetzt. Also die wurde gesperrt, also nach Angriffen, die allerdings offensichtlich nicht von den Houthis gekommen sind im Jemen, sondern eben von irakischen Milizen, was auch wieder zeigt, dass dieser Konflikt eben, auch wenn die Houthis Forderungen an Saudi-Arabien stellen, ist es doch ein großer regionaler Konflikt.
1: Gelingt es den Houthis, Saudi-Arabien zum Einlenken zu bringen?
2: Naja, Saudi-Arabien hat schon auch wichtige Karten. Also man darf nicht vergessen, es gibt ja diesen erst ziemlich frischen sogenannten Mekka-Verteidigungspakt, in dem eben sich die Türkei und Pakistan mit Saudi-Arabien zusammengeschlossen haben und gesagt haben, also die Sicherheit Saudi-Arabiens ist eine rote Linie für uns. Natürlich war das bis jetzt eher ein diplomatischer Akt und man darf auch nicht erwarten, dass da jetzt die Türkei und Pakistan in den Krieg einsteigen. Aber der Iran nimmt das schon ernst. Zum Beispiel der Iran hat jetzt zugestimmt einer Untersuchung dieser Ereignisse, also dieser Abschüsse aus dem Irak. Also ich glaube nicht, dass im Moment auch die iranische Lust da ist, den Houthis zu sagen, so, ihr müsst jetzt diese Meerenge sperren für alle und das ist jetzt unser zweites Standbein dieses Kriegs gegen die USA. Also so weit sind wir noch nicht, aber es ist theoretisch möglich.
1: Weshalb gelingt es nicht, die Houthis zu stoppen, auch mit Hilfe von Saudi-Arabien?
2: Ja, das ist schon. Ich meine, sie haben natürlich militärische, iranische Unterstützung. Man darf aber nicht einfach glauben, dass die Houthis eine iranische Kreation oder einfacher Befehlsempfänger aus Teheran sind. Also die haben schon ihre eigenen strategischen Ziele und die waren militärisch schon immer stark und haben sich in der letzten Zeit weiterentwickelt, muss man sagen. Also die USA haben ja im Vorjahr einen Deal mit ihnen geschlossen, à la Trump, dass die Houthis nicht mehr die Schifffahrt angreifen im Roten Meer und dafür die USA eben die Houthis in Ruhe lassen. Und in dieser Zeit werden sie schon aufgerüstet haben. Wie gesagt, man darf die eigenen Kapazitäten der Houthis nicht unterschätzen. Da gibt es eine neue Studie über die Waffenindustrie der Houthis, die sich wirklich versorgen, auch durch asiatische Kanäle, also nicht nur vom Iran. Und eben diese große Uneinheit dieser jemenitischen Regierung, die halt auch politisch sehr schwach ist. Und auch Saudi-Arabien wollte ja aussteigen und hat nicht mehr vielleicht das investiert, um den Houthis da wirklich was entgegenzusetzen.
1: Welche Folgen hat der jüngste Vormarsch der Houthis auf die Situation der Bevölkerung im Jemen?
2: Ja, das ist eine sehr, sehr gute Frage. Ich bin sehr froh, dass Sie das erwähnen, weil wir sprechen immer vom Öl. Ich meine, da sind Menschen betroffen, nicht? Also es gibt viele Flüchtlinge, es gibt auch Tote bei den Kämpfen, natürlich nicht nur Kämpfer, sondern auch Zivilisten. Und es hat ja auch Houthi-Angriffe in Saudi-Arabien gegeben, wo Zivilisten umgekommen sind. Also man muss sich vorstellen, auch die jemenitische Bevölkerung, die unter der Houthi-Kontrolle lebt. Also die Hauptstadt Sanaa ist ja jetzt 12 Jahre unter Kontrolle der Houthis. Also das ist wirklich eine der ganz, ganz großen humanitären Notlagen der Gegenwart. Also vielleicht momentan nur übertroffen vom Sudan, also wo es ja auch ganz, ganz schrecklich ist. Also wir sprechen schon von Menschen, aber irgendwie gelingt es den Houthis wahrscheinlich auch durch ihren Einstieg in diesen Krieg um Gaza, also wie sie angefangen haben, auch Israel zu attackieren, also einfach sich zu halten und zu etablieren und ihre Herrschaft eigentlich in diesem Teil zu konsolidieren. Also wir sprechen noch immer von Rebellen. Das sind sie auch. Sie haben als Rebellengruppe angefangen im fernen Jahr 2004. Aber in Wirklichkeit ist das natürlich ein de facto Staat, unter dem die Menschen fürchterlich leiden. Es ist wirklich eine fürchterliche islamistische Diktatur.
1: Und was bedeutet das für die Nahostpolitik Europas und der USA?
2: Naja, die USA, es heißt ja, dass Saudi-Arabien sogar versucht hat, Trump dazu zu bewegen, dass er eingreift. Das tut er im Moment nicht, einfach weil wir wissen, die USA sind militärisch völlig overstretched. Ich meine, damit kalkulieren auch die Houthis, ne? Also Trump hat behauptet, dass auch die Houthis ihn kontaktiert hätten, er soll nicht eingreifen. Ob das jetzt stimmt oder nicht stimmt, das weiß ich nicht. Aber also Trump ist beschränkt und gebunden und vor den Midterm Elections ganz besonders. Und für uns und für die ganze Weltwirtschaft ist es halt wieder eine Katastrophe, wenn jetzt noch ein Teil des Öls wegfällt. Und ich meine, die Flüchtlinge werden nicht direkt bei uns ankommen, aber die humanitäre Katastrophe also sollte uns schon auch beschäftigen, die sich da wieder anbahnt.
1: Die Journalistin und Nahost-Expertin Gudrun Harrer im Echo-Gespräch. Ende September kommt die Neutralitätsinitiative zur Abstimmung. Sie untersagt Zwangsmaßnahmen, also Sanktionen gegen kriegführende Staaten, außer von der UNO beschlossene. Was aber ist mit gezielten Sanktionen gegen Unrechtsregimes, Kriegsverbrecher und Terrorgruppen? So verhängt etwa die EU gezielte Sanktionen gegen Einzelpersonen. Müssten solche auch aufgegeben werden bei einem Ja zur Initiative? Inlandredaktor Tobias Gasser.
9: Mohamed Ali Ahmed Zubir ist ein sudanesischer General und Armeegeheimdienstler. Ein Schurke, der Oppositionelle einsperren lässt, Zivilisten verprügen lässt und sexuelle Übergriffe und Vergewaltigungen mitverantwortet. Ihm werden schwere Menschenrechtsverletzungen und Kriegsverbrechen vorgeworfen. Die EU hat General Zubir auf eine Sanktionsliste gesetzt. Niemand in der Europäischen Union darf Geschäfte mit ihm abschließen, er darf nicht einreisen, allfällige Vermögenswerte würden eingefroren. Die Schweiz schließt sich auf Basis des Embargo-Gesetzes dieser Sanktion gegen General Zubir an. Neben Zubir sind weitere sudanesische Generäle und Milizenchefs betroffen. Ähnliche EU-Sanktionen gibt es auch gegen Politiker, Militärs und Geschäftsleute, die zum Beispiel aus Haiti, Iran, Libyen, Belarus, Nicaragua oder Venezuela stammen. Ebenso gegen Führungspersonen der Hamas und gegen russische Oligarchen. Die Schweiz macht meist mit, aber nicht immer. Das Staatssekretariat für Wirtschaft, SECO, begründet, wieso sich die Schweiz solchen Sanktionen anschließt.
10: Ziel dieser Maßnahmen ist es, gezielt Druck auf verantwortliche Eliten wie Regime, deren führende Mitglieder, bewaffnete Gruppierungen sowie ihnen nahestehende Personen und Organisationen auszuüben.
9: Auch der UNO-Sicherheitsrat erlässt Sanktionen, sogenannte Zwangsmaßnahmen, gegen Staaten, zum Beispiel mit Rüstungsembargos. Aber die UNO nimmt auch Individuen ins Visier. Jedoch, je nach strategischer Interessenslage, drohen die ständigen Sicherheitsratsmitglieder mit einem Veto. So gibt es keine UNO-Sanktionen gegen die Führungspersonen der palästinensischen Hamas oder gegen jene aus Belarus. Und auch gegen Russland, eine Vetomacht, gibt es keine UNO-Sanktionen. Hier springen die EU-Länder in die Bresche und die Schweiz schließt sich an. Das passt der SVP nicht. Sie will mit ihrer Neutralitätsinitiative ein anderes Sanktionsregime für die Schweiz. SVP-Nationalrat Rino Büchel erklärt die Absicht.
11: Es ist wichtig, dass man nicht Sanktionen von der EU, den USA oder wem auch immer übernimmt. Die UNO-Sanktionen muss man übernehmen. Das ist auch ausdrücklich so geregelt. Und andere Sanktionen bringen nichts, machen unnötigen Druck und untergraben unsere Neutralität.
9: Hinter den Kulissen der Bundesverwaltung sorgt dies für Stirnrunzeln. Im Initiativtext steht, die Schweiz treffe keine nicht-militärischen Zwangsmaßnahmen gegen kriegführende Staaten. Im Sudan herrscht zwar Krieg, aber ein Bürgerkrieg. Der Sudan ist kein kriegführender Staat. Auch die Hamas ist kein kriegführender Staat. In Venezuela herrschte nie Krieg, sondern eine Diktatur. Müsste die Schweiz diese Sanktionen gegenüber Terroristen, Kriegsverbrecher und Diktatoren aufgeben, wenn es nach der SVP geht? Rino Büchel.
11: Die Schweiz muss nicht Sanktionen von anderen Staaten oder Organisationen übernehmen. Wir haben selber immer die Möglichkeit, wenn wir wirklich direkt selbst betroffen sind, etwas zu unternehmen. Aber deshalb müssen wir uns nicht anderen Organisationen wie der EU anschließen.
9: Das Staatssekretariat für Wirtschaft, SECO, will keine Einschätzung abgeben, was bei einer Annahme der Initiative mit den EU-Sanktionen gegen Individuen passiert.
10: Was die Initiative für Sanktionen bedeuten würde, die sich nicht gegen Staaten richten, müsste im Falle einer Annahme geprüft werden.
9: Damit sind, sollte die Neutralitätsinitiative angenommen werden, zwei Szenarien denkbar. Die Schweiz schließt sich in Einzelfällen weiterhin den Sanktionen gegen Schergen und Terroristen an, könnte aber die Russland-Sanktionen der EU nicht mehr übernehmen und umsetzen. Oder aber die Schweiz verzichtet gänzlich auf Sanktionen, auch gegen Menschenrechtsverbrecher und Terroristen. Außer sie würden vom UNO-Sicherheitsrat beschlossen. In beiden Fällen, außenpolitisch, würde die Schweiz unter Druck geraten, eventuell gar selbst Ziel von Sanktionen werden.
1: Das war der Bericht von Tobias Gasser und das war das Echo der Zeit vom Samstag, dem 12. September mit Redaktionsschluss um 18.27 Uhr. Verantwortlich für die Sendung heute Christoph Forster, für die Nachrichten Thomas Fuchs und am Mikrofon war Ivan Lieberherr.
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1: Die Nachrichten von SRF um 8 mit Dominik Brandt. Die Gemeinde Gramontana hat einen Mitarbeiter des Bauamts fristlos entlassen. Hintergrund sind Ungereimtheiten in einem Baugesuch für die Bar Le Constellation. Dort kamen in der Silvesternacht 41 Menschen wegen eines Feuers ums Leben. Konkret geht es um ein Baugesuch für Umbauten an der Terrasse der Bar, das nur wenige Wochen vor dem Brand eingereicht wurde. Das berichtet RTS, der Sender der französischsprachigen Schweiz. Um Auflagen zu erfüllen, soll im Baugesuch der Name eines Ingenieurs verwendet worden sein. Dieser sagt, er habe mit dem Projekt nichts zu tun gehabt und darum Anzeige eingereicht. Für die Opferfamilien sei dieser Vorfall ein Schock und ein weiterer Schlag ins Gesicht, sagt Opferanwalt Romain Chordon.
2: C'est la démonstration qu'on ne parle pas d'une négligence ponctuelle, d'un manquement isolé, mais qu'il y a un véritable problème de culture administrative au sein de la commune de Gramontana.
1: Es sei der Beweis dafür, dass es im Fall Le Constellation nicht um eine einzelne Nachlässigkeit gehe, sondern dass es in der Gemeinde Gramontana ein tiefgreifendes Problem mit der Kultur gebe, so der Opferanwalt. Der entlassene Gemeindemitarbeiter will sich nicht öffentlich äußern. Nach dem Wahlerfolg der AfD im deutschen Bundesland Sachsen-Anhalt haben in Deutschland zehntausende Menschen gegen Rechtsextremismus und für Demokratie demonstriert. Zudem forderten sie, dass ein Verbotsverfahren für die AfD geprüft wird. Proteste gab es in über 30 Städten. Größere Kundgebungen gab es unter anderem in Berlin, Düsseldorf, Hamburg oder München. Auch in Magdeburg im Bundesland Sachsen-Anhalt gingen laut deutschen Medien mehr als 1000 Menschen auf die Straße. Die Alternative für Deutschland, die AfD, hatte am letzten Sonntag in Sachsen-Anhalt fast 44% der Stimmen geholt. Die AfD gilt in Sachsen-Anhalt als gesichert rechtsextrem und damit als Partei, die verfassungsfeindlich ist. Zum Fußball. Zwei Partien in der Super League sind vor wenigen Minuten zu Ende gegangen. St. Gallen verliert gegen Sitten 0:3 und Thun verliert gegen die Grasshoppers 0:1. Und das Wetter. Morgen Vormittag ist es sonnig, am Nachmittag ebenfalls. Aus Norden gibt es dann immer mehr Wolkenfelder. Die Höchstwerte liegen zwischen 22 und 26 Grad. Das waren Nachrichten von Radio SRF, verantwortlich Manuela Burgermeister.

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1: Die Nachrichten von SRF um 9 mit Dominik Brandt. Die Gemeinde Gramontana hat einen Mitarbeiter des Bauamts fristlos entlassen. Hintergrund sind Ungereimtheiten in einem Baugesuch für die Bar Le Constellation. Dort kamen in der Silvesternacht 41 Menschen wegen eines Feuers ums Leben. Konkret geht es um ein Baugesuch für Umbauten an der Terrasse der Bar, das nur wenige Wochen vor dem Brand eingereicht wurde. Das berichtet RTS, der Sender der französischsprachigen Schweiz. Um Auflagen zu erfüllen, soll im Baugesuch der Name eines Ingenieurs verwendet worden sein. Dieser sagt, er habe mit dem Projekt nichts zu tun gehabt und darum Anzeige eingereicht. Für die Opferfamilien sei dieser Vorfall ein Schock und ein weiterer Schlag ins Gesicht, sagt Opferanwalt Romain Chordon.
2: C'est la démonstration qu'on parle pas d'une négligence ponctuelle, d'un manquement isolé, mais qu'il y a un véritable problème de culture administrative au sein de la commune de Gramontana.
1: Es sei der Beweis dafür, dass es im Fall Le Constellation nicht um eine einzelne Nachlässigkeit gehe, sondern dass es innerhalb der Gemeindeverwaltung von Gramontana ein tiefgreifendes Problem mit der Kultur gebe. Der entlassene Gemeindemitarbeiter will sich nicht öffentlich äußern. Zum Sport, zuerst zur Leichtathletik. 800-Meter-Läuferin Audrey Vero hat auch in Budapest gewonnen, am neu ausgetragenen Ultimate Championship. Die 22-jährige Schweizerin setzte sich vor der Britin Kylie Hodgkinson und der Niederländerin Femke Bruders-Bohl durch. Vero beendet die Freiluftsaison damit ungeschlagen. Sie gewann über 800 Meter 10-mal in Folge, darunter sämtliche Diamond League-Rennen. Zum Fußball und drei Resultaten aus der Super League. Im Spitzenspiel hat es ein Unentschieden gegeben. Lugano und die Berner Young Boys trennen sich 2-2. Außerdem verliert St. Gallen gegen Sitten 0-3 und Thun verliert gegen die Grasshoppers 0-1. Mehr zum Fußball gibt's gleich nach diesen Nachrichten auf SRF 1 und 3. Und dann noch zum Eishockey. In der Champions Hockey League hat Genf Servette im vierten Spiel zum dritten Mal gewonnen. Die Genfer siegen in Polen gegen Tichy 1-0. Davos hat hingegen im vierten Spiel zum ersten Mal verloren. In Schweden gegen Skellefteå mit 2-6. Und das Wetter, morgen Vormittag ist es sonnig, am Nachmittag ebenfalls. Aus Norden gibt es dann aber immer mehr Wolkenfelder. Die Höchstwerte liegen zwischen 22 und 26 Grad. Das waren Nachrichten von Radio SRF, verantwortlich Manuela Burgermeister.

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1: Die Nachrichten von SRF um 10 mit Dominik Brandt. Ein Schlag ins Gesicht der Opfer von Gramontana. Das sagt der Opferanwalt zu neuen Ungereimtheiten rund um die Bar Le Constellation. Und Sorgen wegen der künstlichen Intelligenz. Chefs von KI-Firmen wollen die Entwicklung bewusst verlangsamen. Das Wetter morgen Vormittag sonnig, am Nachmittag Sonne und aus Norden Wolkenfelder. Maximal 22 bis 26 Grad. Die Gemeinde Gramontana hat einen Mitarbeiter des Bauamts fristlos entlassen. Hintergrund sind Ungereimtheiten in einem Baugesuch für die Bar Le Constellation. Dort kamen in der Silvesternacht 41 Menschen wegen eines Feuers ums Leben. Konkret geht es um ein Baugesuch für Umbauten an der Terrasse der Bar, das nur wenige Wochen vor dem Brand eingereicht wurde. Das berichtet RTS, der Sender der französischsprachigen Schweiz. Um Auflagen zu erfüllen, soll im Baugesuch der Name eines Ingenieurs verwendet worden sein. Dieser sagt, er habe mit dem Projekt nichts zu tun gehabt und darum Anzeige eingereicht. Für die Opferfamilien sei dieser Vorfall ein Schock und ein weiterer Schlag ins Gesicht, sagt Opferanwalt Romain Jordan.
2: C'est la démonstration qu'on ne parle pas d'une négligence ponctuelle, d'un manquement isolé, mais qu'il y a un véritable problème de culture administrative au sein de la commune de Gramontana.
1: Es sei der Beweis dafür, dass es im Fall Le Constellation nicht um eine einzelne Nachlässigkeit gehe, sondern dass es innerhalb der Gemeindeverwaltung von Gramontana ein tiefgreifendes Problem mit der Kultur gebe. Der entlassene Gemeindemitarbeiter will sich nicht öffentlich äußern. Nach der Entgleisung eines Zugs in der Normandie mit mehr als 40 Verletzten gibt es derzeit keine Hinweise auf eine mutwillige Handlung. Das hat der zuständige Staatsanwalt klargestellt. Dies nach Medienberichten über einen mutmaßlichen Sabotageakt. Es habe sich zwar tatsächlich ein Stück Schiene auf dem Gleis befunden, weshalb sei aber nicht klar, heißt es in der Mitteilung, die Ermittlungen dazu laufen. Passiert ist das Unglück gestern Abend zwischen Rouen und Gand. Ein Wagen kippte um, mehrere weitere Wagen entgleisten. Mehrere Chefs großer KI-Unternehmen wollen die Entwicklung von künstlicher Intelligenz verlangsamen. Anthropic-Chef Dario Amodei spricht in einer persönlichen Mitteilung von ernsthaften Risiken. Er warnt davor, dass die Menschen die Kontrolle über die künstliche Intelligenz verlieren könnten und fordert eine branchenweite koordinierte Entwicklungspause. Sowohl Sam Altman, der Chef von OpenAI, als auch Tech-Milliardär Elon Musk stimmten Amodeis Ausführungen zu. Anthropic kündigte zudem in einem ersten Schritt an, unabhängige Beobachterinnen und Beobachter ins Unternehmen zu lassen. Diese sollen die Sicherheit der KI-Modelle schon in der Trainingsphase begutachten. Zum Sport zuerst Leichtathletik. 800-Meter-Läuferin Audrey Vero schließt die Saison mit einem weiteren Sieg ab. Sie hat auch in Budapest gewonnen, am neu ausgetragenen Ultimate Championship. Zum Fußball und drei Resultaten aus der Super League. Im Spitzenspiel hat es ein Unentschieden gegeben. Lugano und die Berner Young Boys trennen sich 2:2. Außerdem verliert St. Gallen gegen Sitten 0:3 und Thun verliert gegen die Grasshoppers 0:1. Mehr Sport gibt's gleich nach diesen Nachrichten auf SRF 1 und 3. Nun zu weiteren Meldungen des Tages in der Übersicht. Mehr als 50 Verbände, Detailhändler und auch Kantone wollen etwas gegen Food Waste unternehmen. Sie starteten heute eine nationale Aktionswoche gegen die Verschwendung von Lebensmitteln. Die teilnehmenden Firmen und Organisationen planen dabei, ihre Kommunikationskanäle zu nutzen, um so auf Food Waste aufmerksam zu machen. Der ukrainische Präsident Volodymyr Zelensky hat sich bereit erklärt für ein direktes Gespräch mit dem russischen Präsidenten Wladimir Putin am G20-Gipfel im Dezember in den USA. Russland weist den Vorschlag aber zurück. Russlands Außenminister Sergei Lavrov sagte, wenn Zelensky ein Treffen wolle, solle er nach Moskau kommen. Ein Treffen dort hatte Zelensky bisher kategorisch abgelehnt. Die sogenannten BRICS-Staaten haben an einem Gipfel in Indien eine gemeinsame Haltung zum Iran-Krieg gefunden. Zu den BRICS gehören auch der Iran und die Vereinigten Arabischen Emirate. Entsprechend allgemein ist die Erklärung formuliert. Gefordert wird eine maximale Zurückhaltung von den Konfliktparteien und der Schutz der Zivilbevölkerung. In Kongo-Kinshasa ist die Zahl der bestätigten Ebola-Ansteckungen auf 7000 Fälle gestiegen. Betroffen sind inzwischen 7 von insgesamt 25 Provinzen. Beobachterinnen und Beobachter befürchten, dass die Zahl der nicht registrierten Ebola-Erkrankungen noch viel höher ist. Gestorben sind bislang 3400 Menschen. Und das Wetter: Morgen Vormittag ist es im Norden sonnig, im Süden teils bewölkt. Am Nachmittag geht es mit Sonne und immer mehr Wolkenfeldern weiter. Am Abend regnet es in der Deutschschweiz stellenweise. Die Höchstwerte liegen zwischen 22 und 26 Grad. Das waren Nachrichten von Radio SRF, verantwortlich Manuela Burgermeister.

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1: Die Nachrichten von SRF um 23 Uhr mit Livia Schmidt. Nach der Entgleisung eines Zugs in der Normandie mit mehr als 40 Verletzten gibt es derzeit keine Hinweise auf eine mutwillige Handlung. Das hat der zuständige Staatsanwalt klargestellt. Dies nach Medienberichten über einen mutmaßlichen Sabotageakt. Es habe sich zwar tatsächlich ein Stück Schiene auf dem Gleis befunden, weshalb sei aber nicht klar, heißt es in der Mitteilung. Die Ermittlungen dazu laufen. Passiert ist das Unglück gestern Abend zwischen Rouen und Caen. Ein Wagen kippte um, mehrere weitere Wagen entgleisten. Mehrere Chefs großer KI-Unternehmen wollen die Entwicklung von künstlicher Intelligenz verlangsamen. Anthropic-Chef Dario Amodei spricht in einer persönlichen Mitteilung von ernsthaften Risiken. Er warnt davor, dass die Menschen die Kontrolle über die künstliche Intelligenz verlieren könnten und fordert eine branchenweite koordinierte Entwicklungspause. Sowohl Sam Altman, der Chef von OpenAI, als auch Tech-Milliardär Elon Musk stimmten Amodeis Ausführungen zu. Anthropic kündigte zudem in einem ersten Schritt an, unabhängige Beobachterinnen und Beobachter ins Unternehmen zu lassen. Diese sollen die Sicherheit der KI-Modelle schon in der Trainingsphase begutachten. Zum Sport, zuerst zur Leichtathletik. 800-Meter-Läuferin Audrey Vero hat auch in Budapest gewonnen am neu ausgetragenen Ultimate Championship. Die 22-jährige Schweizerin beendet die Freiluftsaison damit ungeschlagen. Sie gewann über 800 Meter 10-mal in Folge, darunter sämtliche Diamond League-Rennen.
2: Ja, das ist wirklich crazy. Ich habe eine wunderbare Saison gehabt und ich bin sehr glücklich, eine Saison wie das zu enden. Ja, es ist nur viel Spaß,
1: sagt 800-Meter-Läuferin Audrey Vero. Zum Fußball und drei Resultaten aus der Super League. Im Spitzenspiel hat es ein Unentschieden gegeben. Lugano und die Berner Young Boys trennen sich 2-2. Außerdem verliert St. Gallen gegen Sitten 0-3 und Thun verliert gegen die Grasshoppers 0-1. Und dann noch zum Eishockey. In der Champions Hockey League hat Genf Servette im vierten Spiel zum dritten Mal gewonnen. Die Genfer siegen in Polen gegen Tichy 1-0. Davos hat hingegen im vierten Spiel zum ersten Mal verloren, in Schweden gegen Skellefteå mit 2-6. Das Wetter, morgen Vormittag ist es sonnig, am Nachmittag ebenfalls. Aus Norden gibt es dann immer mehr Wolkenfelder. Die Höchstwerte liegen zwischen 22 und 26 Grad. Das waren Nachrichten von Radio SRF, verantwortlich Livia Schmidt.

0: Die Nachrichten von SRF um Mitternacht mit Livia Schmid. Wegen Ungereimtheiten in einem Baugesuch für die Bar Le Constellation. Die Gemeinde Cramontana entlässt einen Mitarbeiter des Bauamts. Wegen ernsthafter Risiken, Chefs von KI-Firmen wollen die Entwicklung von künstlicher Intelligenz verlangsamen. Das Wetter heute Sonntag. Am Vormittag ist es sonnig, am Nachmittag ebenfalls. Aus Norden gibt es dann immer mehr Wolkenfelder. Die Gemeinde Cramontana hat einen Mitarbeiter des Bauamts fristlos entlassen. Hintergrund sind Ungereimtheiten in einem Baugesuch für die Bar Le Constellation. Dort kamen in der Silvesternacht 41 Menschen wegen eines Feuers ums Leben. Konkret geht es um ein Baugesuch für Umbauten an der Terrasse der Bar, das nur wenige Wochen vor dem Brand eingereicht wurde. Das berichtet RTS, der Sender der französischsprachigen Schweiz. Um Auflagen zu erfüllen, soll im Baugesuch der Name eines Ingenieurs verwendet worden sein. Dieser sagt, er habe mit dem Projekt nichts zu tun gehabt und darum Anzeige eingereicht. Für die Opferfamilien sei dieser Vorfall ein Schock und ein weiterer Schlag ins Gesicht, sagt Opferanwalt Romain Jordan.
1: C'est la démonstration qu'on ne parle pas d'une négligence ponctuelle, d'un manquement isolé, mais qu'il y a un véritable problème de culture administrative au sein de la commune de Cremontana.
0: Es sei der Beweis dafür, dass es im Fall Le Constellation nicht um eine einzelne Nachlässigkeit gehe, sondern dass es innerhalb der Gemeindeverwaltung von Cramontana ein tiefgreifendes Problem mit der Kultur gebe. Der entlassene Gemeindemitarbeiter will sich nicht öffentlich äußern. Nach der Entgleisung eines Zugs in der Normandie mit mehr als 40 Verletzten gibt es derzeit keine Hinweise auf eine mutwillige Handlung. Das hat der zuständige Staatsanwalt klargestellt. Dies nach Medienberichten über einen mutmaßlichen Sabotageakt. Es habe sich zwar tatsächlich ein Stück Schiene auf dem Gleis befunden, weshalb sei aber nicht klar, heißt es in der Mitteilung. Die Ermittlungen dazu laufen. Passiert ist das Unglück am Freitagabend zwischen Ruhr und Caen. Ein Wagen kippte um, mehrere weitere Wagen entgleisten. Mehrere Chefs großer KI-Unternehmen wollen die Entwicklung von künstlicher Intelligenz verlangsamen. Anthropic-Chef Dario Amodei spricht in einer persönlichen Mitteilung von ernsthaften Risiken. Er warnt davor, dass die Menschen die Kontrolle über die künstliche Intelligenz verlieren könnten und fordert eine branchenweite koordinierte Entwicklungspause. Sowohl Sam Altman, der Chef von OpenAI, als auch Tech-Milliardär Elon Musk stimmten Amodeis Ausführungen zu. Anthropic kündigte zudem in einem ersten Schritt an, unabhängige Beobachterinnen und Beobachter ins Unternehmen zu lassen. Diese sollen die Sicherheit der KI-Modelle schon in der Trainingsphase begutachten. Nach dem Wahlerfolg der AfD im deutschen Bundesland Sachsen-Anhalt haben in Deutschland Zehntausende Menschen gegen Rechtsextremismus und für Demokratie demonstriert. Zudem forderten sie, dass ein Verbotsverfahren für die AfD geprüft wird. Proteste gab es in über 30 Städten. Größere Kundgebungen gab es unter anderem in Berlin, Düsseldorf, Hamburg oder München. Auch in Magdeburg im Bundesland Sachsen-Anhalt gingen laut deutschen Medien mehr als 1000 Menschen auf die Straße. Die Alternative für Deutschland, die AfD, hatte am letzten Sonntag in Sachsen-Anhalt fast 44% der Stimmen geholt. Die AfD gilt in Sachsen-Anhalt als gesichert rechtsextrem und damit als Partei, die verfassungsfeindlich ist. Zum Sport, zuerst zur Leichtathletik. 800-Meter-Läuferin Audrey Vero hat auch in Budapest gewonnen am neu ausgetragenen Ultimate Championship. Die 22-jährige Schweizerin beendet die Freiluftsaison damit ungeschlagen. Sie gewann über 800 Meter 10-mal in Folge, darunter sämtliche Diamond League-Rennen.
2: Ja, ist wirklich crazy. Ich habe eine wunderbare Saison gehabt und ich bin sehr glücklich, eine Saison wie das zu enden. Ja, es ist nur viel Spaß,
0: sagt 800-Meter-Läuferin Audrey Vero. Zum Fußball und drei Resultaten aus der Super League. Im Spitzenspiel hat es ein Unentschieden gegeben. Lugano und die Berner Young Boys trennen sich 2:2. Außerdem verliert St. Gallen gegen Sitten 0:3 und Thun verliert gegen die Grasshoppers 0:1. Und dann noch zum Eishockey. In der Champions Hockey League hat Genf Servette im vierten Spiel zum dritten Mal gewonnen. Die Genfer siegen in Polen gegen Tichy 1:0. Davos hat hingegen im vierten Spiel zum ersten Mal verloren, in Schweden gegen Skellefteå mit 2:6. Das Wetter heute Vormittag ist es im Norden sonnig, im Süden teils bewölkt. Am Nachmittag geht es mit Sonne und immer mehr Wolkenfeldern weiter. Am Abend regnet es in der Deutschschweiz stellenweise. Die Höchstwerte liegen zwischen 22 und 26 Grad. Das waren Nachrichten von Radio SRF, verantwortlich Livia Schmid. SRF Verkehrsinfo von 0.05 Uhr auf der A9 Lausanne Richtung Pontarlier zwischen der Verzweigung Esserpitte und Orb. Verkehrsbehinderung wegen eines Pannenfahrzeugs.

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1: Die Nachrichten von SRF um 1 Uhr mit Livia Schmid. Nach der Entgleisung eines Zugs in der Normandie mit mehr als 40 Verletzten gibt es derzeit keine Hinweise auf eine mutwillige Handlung. Das hat der zuständige Staatsanwalt klargestellt. Dies nach Medienberichten über einen mutmaßlichen Sabotageakt. Es habe sich zwar tatsächlich ein Stück Schiene auf dem Gleis befunden, weshalb sei aber nicht klar, heißt es in der Mitteilung. Die Ermittlungen dazu laufen. Passiert ist das Unglück am Freitagabend zwischen Rouen und Gand. Ein Wagen kippte um, mehrere weitere Wagen entgleisten. Das KI-Unternehmen OpenAI, also der Entwickler von ChatGPT, verschiebt seinen Börsengang. Dieses Jahr werde dieser nicht mehr stattfinden, sagte OpenAI-Chef Sam Altman der US-Zeitschrift Fortune. Grund dafür sei die aktuelle Debatte um die Gefahren hochentwickelter künstlicher Intelligenz. Angesichts der aktuellen Sicherheitsbedenken wäre dies ein schlechter Zeitpunkt für den Börsengang, so Altman. Es gäbe noch viel zu tun, um die Sicherheitsanforderungen zu erfüllen und um herauszufinden, wie die Branchen und Regierungen zusammenarbeiten könnten. Zuletzt hatten mehrere Chefs großer KI-Unternehmen gefordert, dass die Entwicklung von künstlicher Intelligenz verlangsamt wird. Nach Venedig. Dort ist an den 83. Filmfestspielen die dänische Regisseurin May El-Touchy mit dem Hauptpreis ausgezeichnet worden. Sie erhielt den Goldenen Löwen für ihren Film «Woman Unknown». Das gab die Jury bekannt. Der Film erzählt von einer jungen Dänin, die kurz nach dem Zweiten Weltkrieg ihre vorherige Beziehung mit einem deutschen Soldaten geheim hält. Die Hauptdarstellerin des Films, die Dänin Mathilde Arcel, gewann den Preis als beste Schauspielerin. Als bester Schauspieler wurde der US-Amerikaner John Malkovich für den Film «Wild Horse 9» ausgezeichnet. Zum Sport. Tennis. Jelena Rybakina gewinnt erstmals das US Open in New York. Die 27-jährige Kasachin bezwingt im Finale die Belarusin Arina Sabalenka in 3 Sätzen. Es ist Rybakinas 3. Grand Slam-Titel. Rybakina löst am Montag Sabalenka als Weltnummer 1 ab. Und noch zur Leichtathletik. 800-Meter-Läuferin Audrey Vero schließt die Saison mit einem weiteren Sieg ab. Sie hat auch in Budapest gewonnen, am neu ausgetragenen Ultimate Championship. Vero beendet die Freiluftsaison damit ungeschlagen. Sie gewann über 800 Meter 10-mal in Folge, darunter sämtliche Diamond League-Rennen. Das Wetter heute Sonntag, am Vormittag ist es sonnig, am Nachmittag ebenfalls. Aus Norden gibt es dann immer mehr Wolkenfelder. Das Ganze bei 22 bis 26 Grad. Das waren Nachrichten von Radio SRF, verantwortlich Livia Schmidt.

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1: Die Nachrichten von SRF um 2 Uhr mit Livia Schmid. Das KI-Unternehmen OpenAI, also der Entwickler von ChatGPT, verschiebt seinen Börsengang. Dieses Jahr werde dieser nicht mehr stattfinden, sagte OpenAI-Chef Sam Altman der US-Zeitschrift Fortune. Grund dafür seien Sicherheitsbedenken rund um die künstliche Intelligenz. Gabi Biesinger von der ARD.
2: Der seit langem vorbereitete Börsengang des wohlbekanntesten KI-Unternehmens war in der Branche als Riesenevent erwartet worden und dürfte dem Konzern nicht nur Dutzende Milliarden Dollar einbringen, sondern auch eine sehr hohe Bewertung. Altman erklärte in einem Interview mit dem Magazin Fortune, sein Unternehmen verspüre keinen Zeitdruck. Zunächst gelte es, Anforderungen an die Sicherheit zu erfüllen und herauszufinden, wie die Branche und Regierungen zusammenarbeiten könnten. Zuvor hatte bereits der Chef des OpenAI-Rivalen Anthropic, Dario Amodei, dazu aufgerufen, die Entwicklung von künstlicher Intelligenz zu drosseln. Wir müssen das Tempo verlangsamen, mit dem wir Fähigkeiten von KI-Modellen verbessern, schrieb Amodei am Samstag auf seiner persönlichen Website. Die Technologie nicht zu entwickeln, beraube die Menschheit vieler Vorteile und überlasse KI autoritären Mächten, so Amodei, aber eine zu schnelle Entwicklung sei leichtsinnig.
1: Nach Venedig. Dort ist an den 83. Filmfestspielen die dänische Regisseurin May El-Touchy mit dem Hauptpreis ausgezeichnet.